0: 27 Menschen wurden verletzt, befinden sich inzwischen aber nicht mehr in kritischem Zustand. Bundeskanzler und CDU-Parteichef Merz tauscht das Personal in mehreren Ämtern in der Regierung, der Partei und der Fraktion aus. Die neuen Kabinettsmitglieder sollen morgen ihre Ernennungsurkunden von Bundespräsident Steinmeier erhalten.
1: Die Vereidigung der neuen Minister ist für die erste Sitzungswoche des Bundestags nach der Sommerpause vorgesehen, also im September. Der Kanzler selbst meint, es ist rechtlich unproblematisch, außerdem hält er es aus Kostengründen für gerechtfertigt. Betroffen sind Carsten Linnemann als neuer Gesundheitsminister, Nina Wagen wechselt als Chefin ins Kanzleramt und Steffen Bilger ist als neuer Verkehrsminister vorgesehen. Kritik kommt vom früheren Chefjuristen des Bundespräsidialamts Pieper. Die Amtsgeschäfte ohne Vereidigung zu übernehmen, hält er für verfassungsrechtlich unsauber. David Riemer, Nachrichtenredaktion.
0: Vor Beginn einer neuen Hitzewelle in Frankreich versucht die Feuerwehr, die an der Atlantikküste wütenden Waldbrände weiter einzudämmen. 2500 Feuerwehrleute, 18 Löschflugzeuge und 1500 Soldaten sind im Einsatz. Aus Deutschland kamen am Nachmittag zwei Transporthubschrauber und ein Transportflugzeug mit Material in der Krisenregion an.
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3: Auf der Autobahn 5 in Richtung Karlsruhe steht ein defekter Bus auf dem Beschleunigungsstreifen bei Appenweier. Auf der Autobahn 81 von Singen nach Stuttgart ist zwischen Ehningen und Böblingen Ost wegen eines Schwertransports gesperrt. Wer sich auskennt, fährt besser anders. Auf der Autobahn 8 Richtung Karlsruhe müsst ihr zwischen Heimsheim und Pforzheim Süd mit 1 Kilometer Stau und 2 Kilometern stockendem Verkehr rechnen, denn dort finden Reinigungsarbeiten statt. Hier geht aktuell nicht viel voran. Gute Fahrt.
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2: In Mannheim und der Rhein-Neckar-Region bleibt die Nacht überwiegend klar und trocken. Kaum Wolken, über weite Strecken zeigt sich der Himmel nur leicht bewölkt. Schauer sind nicht in Sicht. Der Wind weht schwach und die Temperaturen sinken allmählich. In Schriesheim sind es 17 Grad, in Ludwigsburg 16 und in Hasloch 18. Zum Morgen wird es kühler, bevor sich zur nächsten Tageshälfte eine Hitzewelle mit stark steigenden Temperaturen ankündigt.
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3: Ich bin Uli Reitinger. Nach dem Anschlag am Rande des Berliner Christopher Street Days geht die Diskussion über politische Konsequenzen weiter. Innenminister Dobrindt zum Beispiel fordert im ZDF, dass bei volljährigen Gefährdern in Zukunft immer das Erwachsenenstrafrecht angewendet werden soll. Am Brandenburger Tor haben am Abend erneut hunderte Menschen der Opfer des Anschlags gedacht.
4: Vor dem Brandenburger Tor liegen inzwischen unzählige Blumen, Kerzen und persönliche Botschaften. Viele Menschen halten einfach kurz inne oder suchen auch das Gespräch mit anderen. Während Berlin trauert, läuft die politische Aufarbeitung weiter. Bundeskanzler Merz will prüfen lassen, wie sich islamistische Gefährder künftig stärker einschränken lassen. Zoe Tassovali, Nachrichtenredaktion.
3: Vor Beginn einer neuen Hitzewelle in Frankreich versucht die Feuerwehr, die an der Atlantikküste wütenden Waldbrände weiter einzudämmen. Während der größere der beiden Brände bei Bordeaux den Einsatzkräften weiterhin zu schaffen mache, sei der flächenmäßig kleinere Brand inzwischen unter Kontrolle. Das sagte Präsident Macron beim Besuch der Einsatzleitung am Abend in Bordeaux.
5: Schon jetzt ist das Ausmaß des Feuers westlich von Bordeaux beispiellos und die Behörden fürchten, dass das Schlimmste noch nicht vorbei ist. Ab heute schnellen die Temperaturen wieder in die Höhe und die trockene Hitze könnte das Feuer weiter anfachen. Um zu verhindern, dass die Flammen noch weiter um sich greifen, haben die Einsatzkräfte unzählige Schneisen in den Wald gerodet. Mehr als 4000 Feuerwehrleute und Soldaten sind in der Region im Einsatz. Ab heute helfen auch deutsche Kräfte bei den Löscharbeiten. Wann die Urlauber und die evakuierten Anwohner zurück nach Hause können, ist noch unklar. Aus Bordeaux, Rachel Sommer.
3: US-Präsident Trump hat die Angriffe auf den Iran nach

0: eigenen Angaben vorerst ausgesetzt, um laufenden Verhandlungen eine weitere Chance zu geben. Der Website Axios sagte Trump, die Gespräche seien weit fortgeschritten. Dabei gehe es um die Straße von Hormuz und ums iranische Atomprogramm. Porsche will bis 2035 weitere 5000 Arbeitsplätze in der Region Stuttgart abbauen. Betroffen sind das Stammwerk in Zuffenhausen und das Entwicklungszentrum in Weissach. Im Gegenzug wird die Standortsicherung bis Ende 2035 verlängert. Betriebsbedingte Kündigungen sind ausgeschlossen. Der Abbau soll vor allem über Altersteilzeit, Fluktuation und freiwillige Aufhebungsverträge erfolgen.
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2: Aktuell sieht es richtig gut aus auf den Straßen in Baden-Württemberg. Keine Staus oder Gefahrenmeldungen. Weiterhin gute Fahrt.
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1: Klarer Himmel rund um Mannheim und in der Rhein-Neckar-Region. Kein Regen in Sicht, der Himmel bleibt meist wolkenfrei und trocken. Der Wind weht schwach aus verschiedenen Richtungen. Richtung Morgen hin bleibt alles trocken und klar. Keine neuen Wolken sind zu erwarten. In Eppelheim am Wasserturm sind es 16 Grad, in Brackenheim am Bürgerzentrum 12 und in Mutterstadt am Palatinum 16 Grad.
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2: Ich bin Uli Reitinger. Nach dem Anschlag am Rande des Christopher Street Days in Berlin hat sich Innenminister Dobrindt für einen verschärften Umgang mit sogenannten extremistischen Gefährdern ausgesprochen. So forderte er im ZDF-Heute-Journal eine Änderung beim Jugendstrafrecht.
3: Ich bin sehr dafür, dass wir uns darüber unterhalten in der Politik, ob wir nicht bei Gefährdern das Jugendstrafrecht einfach nicht mehr anwendbar machen. Dass wir bei Gefährdern die Fußfessel zur obligatorischen Regel machen und dass wir dafür sorgen, dass Gefährder auch in Präventivhaft genommen werden können.
2: Das Bundeskriminalamt betrachtet laut einem Bericht des Redaktionsnetzwerks Deutschland derzeit 410 Menschen als islamistische Gefährder. Dazu kommen 65 Gefährder im Bereich Rechtsextremismus und 17 im Bereich Linksextremismus. Vor Beginn einer neuen Hitzewelle in Frankreich versucht die Feuerwehr, die an der Atlantikküste wütenden Waldbrände weiter einzudämmen. Präsident Macron besuchte am Abend die Einsatzleitung in Bordeaux. 2500 Feuerwehrleute, 18 Löschflugzeuge und 1500 Soldaten sind im Einsatz. Aus Deutschland kamen zwei Transporthubschrauber und ein Transportflugzeug mit Material in der Krisenregion an. Bei Porsche fallen in den kommenden Jahren weitere 5000 Stellen in der Region Stuttgart weg. Im Gegenzug haben sich Unternehmen und Betriebsrat darauf geeinigt, betriebsbedingte Kündigungen bis Ende 2035 auszuschließen.
4: Die Jobs sollen vor allem über Altersteilzeit, freiwillige Aufhebungsverträge und frei werdende Stellen wegfallen. Gleichzeitig investiert Porsche gut 2 Milliarden Euro in die beiden Stammwerke Zuffenhausen und Weissach. Für die Beschäftigten bedeutet der Kompromiss aber auch Einschnitte. Das Weihnachtsgeld fällt geringer aus, Homeoffice wird eingeschränkt und Tariferhöhungen werden bis 2035

0: sich teilweise einbehalten. Zoe Tassovali, Nachrichtenredaktion.
1: Im vergangenen Jahr sind deutlich weniger Kinder und Jugendliche zu ihrem Schutz vorübergehend in Einrichtungen oder Pflegefamilien aufgenommen worden als im Vorjahr. Die Zahl der Vorübergehenden in Obhutnahmen sank 2025 um 18% auf knapp 57.000 Kinder und Jugendliche. Das teilte das Statistische Bundesamt mit. Hauptgrund, es sind weniger unbegleitete Minderjährige aus dem Ausland eingereist.
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3: Keine aktuellen Staus oder Gefahrenmeldungen auf den Straßen in Baden-Württemberg. Alles frei und flüssig. Kommt gut an euer Ziel. Gute Fahrt.
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1: Früher Morgen in Mannheim und der Rhein-Neckar-Region. Es ist klar und trocken. Der Wind weht schwach. Im Laufe des Tages setzt sich die Sonne durch. Auch die Nacht bleibt klar und niederschlagsfrei. In Walldorf am Tierpark sind es 15 Grad, in Vaihingen an der Enz am Bahnhof 12 und in Heppenheim an der Starkenburg 15 Grad. Morgen bleibt es sonnig und trocken mit steigenden Temperaturen.
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2: Ich bin Uli Reitinger. Nach dem Anschlag am Rande des Christopher Street Days am Wochenende hat Bundeskanzler Merz politische Konsequenzen angekündigt. Der CDU-Chef sagte in Berlin, für konkrete Entscheidungen sei es zwar noch zu früh, klar sei aber, dass es nicht bei Worten bleiben dürfe.
3: Wir werden mit Besonnenheit, aber auch mit Entschlossenheit reagieren müssen und vor allem die Frage beantworten müssen, wie es eigentlich sein kann, dass ein Mann, der so eingestuft ist hier in Berlin, sich unbehelligt in die Nähe des Christopher Street Days begeben konnte und dort diesen Anschlag verüben konnte.
2: Der mutmaßliche Täter war den Behörden als Islamist bekannt, war auf Bewährung auf freiem Fuß und galt als Gefährder. Am Abend haben am Brandenburger Tor wieder hunderte Menschen der Opfer des Anschlags gedacht. Zahlreiche Trauernde legten dort Blumen nieder. Bei dem mutmaßlich islamistischen Anschlag war eine polnische Mutter getötet worden, die mit ihrer Tochter in Berlin war. 29 Menschen wurden verletzt, befinden sich inzwischen aber nicht mehr in kritischem Zustand. Vor Beginn einer neuen Hitzewelle in Frankreich versucht die Feuerwehr, die an der Atlantikküste wütenden Waldbrände weiter einzudämmen. Während der größere der beiden Brände bei Bordeaux den Einsatzkräften weiterhin zu schaffen mache, sei der flächenmäßig kleinere Brand inzwischen unter Kontrolle. Das sagte Präsident Macron beim Besuch der Einsatzleitung am Abend in Bordeaux.
4: Schon jetzt ist das Ausmaß des Feuers westlich von Bordeaux beispiellos und die Behörden fürchten, dass das Schlimmste noch nicht vorbei ist. Ab heute schnellen die Temperaturen wieder in die Höhe und die trockene Hitze könnte das Feuer weiter anfachen. Um zu verhindern, dass die Flammen noch weiter um sich greifen, haben die Einsatzkräfte unzählige Schneisen in den Wald gerodet. Mehr als 4000 Feuerwehrleute und Soldaten sind in der Region im Einsatz. Ab heute helfen auch deutsche Kräfte bei den Löscharbeiten. Aus Bordeaux, Rachel Sommer.
2: Die Stimmung in der deutschen Wirtschaft hat sich im Juli den dritten Monat in Folge von den Dämpfern infolge des Iran-Kriegs erholt. Das IFO-Geschäftsklima stieg um 0,9 Punkte auf 86,6 Punkte. Gestützt wurde der Indikator vor allem durch die verbesserten Erwartungen der Unternehmen. Vor allem im Dienstleistungssektor, auf dem Bau und im Handel hält sich das Geschäftsklima weiter auf.
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5: Alles frei.

0: Den Straßen in Baden-Württemberg läuft's heute ohne Staus und Gefahren. Gute Fahrt!
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2: Heute weiter im Urlaub für euch am Start, Basti Hauk, und wir haben endlich wieder eine freie A8. Die war am Abend in Richtung Karlsruhe bei Pforzheim lange gesperrt. Grund waren da Getränkedosen, die auf der ganzen Autobahn verteilt waren. Hat zu einem ordentlichen Chaos im Feierabendverkehr geführt. Mittlerweile zum Glück wieder alles frei. Wir kommen also ganz ungehindert und mit einem dicken Grinsen in diesen Dienstag. Auch dank dieses Superhits von Harry Styles, American Girls.
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0: Gleich über ordentlichen Schwung kommen mit Irene Cara, Flashdance, What a Feeling bei Radio Regenbogen. 10 nach 5, Mia aus Heilbronn. Wir warten alle drauf. Bitte gib dein Signal.
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0: Kommt gut rein in die Urlaubszeit mit DJ Antoine. Welcome to Saint-Tropez.
2: Welcome to Saint-Tropez.

0: Anziehen und Sachen richten um kurz vor halb sechs natürlich deutlich schneller. I just might. Gleich bei Radio Regenbogen. Leona Lewis, zuvor gehen wir natürlich nochmal komplett in uns.
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2: Neulich stand ich beim Bäcker in der Schlange. Die Kundin vor mir seufzte genervt und rannte dann tatsächlich aus dem Laden. Warum? Eine Mitarbeiterin nahm sich Zeit, dem Kunden, der gerade an der Reihe war, sich heute für die Erdbeertorte zu entscheiden. Die Erdbeeren rochen himmlisch, strahlten rot und waren außerdem regional. Eine gute Beratung braucht eben ihre Zeit. Geduld fällt uns oft schwer. Ich habe den Eindruck, wir leben in einer Zeit, in der alles sofort passieren muss. Antworten, Ergebnisse und sogar die Brötchen aus dem Ofen. Ich finde, Geduld ist die Kraft, darauf zu vertrauen, dass Dinge ihre Zeit brauchen. Wer geduldig bleibt, verspürt echte Freundlichkeit und entdeckt Menschen, die ihren Job ernst nehmen und sogar die beste Erdbeertorte empfehlen. Und dafür lohnt es sich doch wohl, oder? Diana Bogdorf, Evangelischer Rundfunkdienst, Baden.
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1: Heute ist ja einer dieser blauen Himmeltage, über die es eigentlich nicht viel zu sagen gibt. Das ist trockene Hitze, morgens 15, nachmittags 30 Grad und ein bisschen drüber. Und eben einfach blauer Himmel von morgens bis abends. Ein toller Sommertag für alle, die solchen Sommer mögen.
2: Nehmen wir, danke dir Jörg. Dienstag, der 28. Juli, 5:30. Bei uns im Radio Regenbogen News Team für die Infos aus Deutschland und der Welt am Morgen, Susanne Weise.
3: Guten Morgen. Nach dem mutmaßlich islamistischen Anschlag auf den CSD in Berlin will Bundesinnenminister Dobrindt das Strafrecht für sogenannte Gefährder verschärfen. Im ersten sprach der CSU-Politiker von vorbeugender Haft. Und nach dem selbstständigen Hackerangriff der KI von OpenAI haben in den USA knapp 40 Technologieunternehmen eine Sicherheitsallianz gegründet. Mit dabei auch SAP, Siemens, NVIDIA, Media, Microsoft und Palantir.
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2: Gute Nachrichten von den Straßen, da ist nichts los. Aktuell zumindest liegen uns keine Meldungen vor. Geblitzt wird aber schon leidenschaftlich, zum Beispiel gerade in Karlsruhe in der Wilhelm-Hausenstein-Allee und Blitze auch in Hemsbach, da in der Hüttenfelder Straße. Habt ihr sonst schon was gesehen? Dann schickt uns gerne wie immer eine Sprachnachricht an die 08000 34 35 36. Mein Name ist Basti Haug. Euch einen schönen Dienstagmorgen zusammen.
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0: Schönes warmes Gefühl heute Morgen, dank Lena. Looking for Love in der besten Musik bei Radio Regenbogen. An der Stelle einfach mal Wiesloch auf die Eins, würde ich sagen, vor allem beim Hundehaufen melden. Wobei, das können schon alle anderen auch in Baden-Württemberg und der Pfalz. Schönen guten Morgen mit uns, mit Radio Regenbogen, Hundehaufen, Giftköder und Tütenspender melden. Daran können wir jetzt alle Profis werden. Gibt es extra eine App von Tim, 17 Jahre aus Wiesloch.
1: Die Idee ist entstanden, weil die Nachbarn die Hunde halt bei uns immer vor den Gehweg gekackt haben. Wir haben uns gedacht, wir brauchen irgendeine Lösung. Und dann haben wir uns überlegt, wir entwickeln eine App.
0: Ja klar, da brauchst du doch eine Lösung, wenn alle dahin machen. Und dass diese App auch noch gute Laune macht, bestätigen jetzt Radio Regenbogen-Reporterin Nathalie Bender und Tims Papa Wladimir, beide unterwegs in Wiesloch.
2: Ein paar haben wir schon gesehen. Da sind immer mal wieder welche auf dem Boden. Ja. Hier zum Beispiel.
3: Das können wir jetzt mal melden.
2: Okay, also wenn du einen gefunden hast, dann ist quasi der erste Schritt, du öffnest jetzt die App zum Melden.
3: Genau, dann öffnet sich die Karte, ganz normale Google Maps Karte verknüpft. Jetzt kommt die Meldung, pass auf deine Sneakers auf, in 500 Metern ein Haufen gefunden. Hier unten kann man dann auswählen, Tüten oder Giftköder.
2: Also was man quasi gefunden hat.
3: Genau, und dann einfach nur melden. Dafür gibt es dann 10 Punkte.
2: Was hat es mit den Punkten auf sich?
3: Es ist einfach nur ein Belohnungssystem. Man könnte es genauso wegräumen, wenn man jetzt draufklickt und sagt, ich habe es weggeräumt. Man kriegt man auch noch.
2: Man hat auch ein bisschen was zum Schmunzeln, ne?
3: Ja, genau. Ja. Es gibt ja auch ein Ranking für die Städte.
2: Aha.
3: Also Wiesloch auf Platz 1, weil man hier einfach die meisten Leute das kennen.
2: Und wo kann man die App überall nutzen?
3: Überall, ganz Deutschland. Wir hatten letztens sogar eine Meldung aus Wien.
0: Wahnsinn. Die App heißt Poopradar. Made in Wiesloch. Wir können also auch Hunde haufen. Bon Jovi jetzt. It's my life. 5:39 Uhr.

0: gibt uns nochmal einen ordentlichen WM-Vibe an diesem Dienstagmorgen. Shakira und Burna Boy, Die, Die in der besten Musik bei Radio Regenbogen. Gibt uns einen leichten Vibe von Wissen, zumindest Wissen, was heute los ist. Susanne Weise aus den Radio Regenbogen Nachrichten.
1: Der Mannheimer Taxifahrer Muhammad A. bekommt heute die Rettungsmedaille des Landes. Innenminister Hagel würdigt damit seine Zivilcourage. Muhammad A. hatte im März 2025 den Amokfahrer von Mannheim gestoppt und so noch Schlimmeres verhindert. In Heilbronn fällt wahrscheinlich das Urteil gegen einen Jagdpächter, der sich wegen versuchten Mordes verantworten muss. Er soll Drahtseile über eine Mountainbike-Strecke gespannt haben. In Stuttgart gibt Landesverkehrsministerin Razavi offiziell den Startschuss zum Aufbau einer LKW-Ladenetz, LKW-Ladenetzes in Baden-Württemberg. Ab sofort zieht auch Freiburg den Stecker bei Mährobotern. Die Stadt verbietet den nächtlichen Betrieb, damit Igel und andere kleine Wildtiere besser vor tödlichen Verletzungen geschützt sind. Ich soll lieben Dank von meinem Peppel-Igel Fiete und seinen Kumpels ausrichten. Und die Top-10-Vorschläge für das Jugendwort des Jahres 2026 stehen fest. Ab heute wird auf die beliebtesten 3 reduziert. Unter anderem natürlich 6-7, Crash Out, Digger, Du bist gut genug, Rage Bait, Super und Gute Käse ist mein Favorit. Nicht dabei Mehrzweckeier.
0: Ja, weil es wohl auf den Protestspruch Merz, Leck Eier zurückzuführen ist. Und sowas kannst du ja im Radio im Prinzip auch nicht sagen. Ja,
1: stell dir mal vor, sagt einer Hauk Leck Eier.
0: Nee, das ist absolutes No-Go.

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0: einfach mal komplett durchdrehen um kurz vor sechs. Geht nur mit Radio Regenbogen und nur mit den New Radicals. You Get What You Give. Riesenhit gleich mit dabei in der besten Musik. Dermot Kennedy. We held a funeral for her. Coole Stimme. Funeral kommt drauf auf eure Playlist, gleich unter anderem mit dabei nach 6.
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4: Heute ist so ein Zwischentag, deutlich wärmer als gestern, aber viel, viel kühler als morgen. Und deswegen ein guter Kompromiss für viele. Morgens 15, nachmittags 30 Grad, bisschen drüber kann auch noch oben drauf sein und Sonne von morgens bis abends.
0: Nehmen wir, danke dir. Dienstag, der 28. Juli.
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5: Das sind die Themen um 6 Uhr. Innenminister plant Maßnahmenpaket gegen Gefährder. Und die gute Nachricht aus dem Schwarzwald, noch besserer Schutz für gefährdete Vogelarten. Ich bin Susanne Weise. Schönen guten Morgen. Nach dem CSD-Anschlag in Berlin fordert die SPD-Spitze mehr Schutz für queere Menschen. Die Parteivorsitzenden Baas und Klingbeil und Generalsekretär Klüssendorf teilen mit, sich für eine Ergänzung von Artikel 3 des Grundgesetzes stark zu machen. Konkret geht es darum, in dem Artikel auch den Punkt sexuelle Identität zu benennen und damit eine Diskriminierung zu unterbinden. Unterdessen kündigte nach Kanzler Merz auch Innenminister Dobrindt am ersten Konsequenzen aus der Tat für den Umgang mit potenziellen Straftätern und Gefährdern an.
6: Ich bin sehr dafür, dass wir uns darüber unterhalten in der Politik, ob wir nicht bei Gefährdern das Jugendstrafrecht einfach nicht mehr anwendbar machen. Dass wir bei Gefährdern die Fußfessel zur obligatorischen Regel machen und dass wir dafür sorgen, dass Gefährder auch in Präventivhaft genommen werden können, damit mehr Sicherheit entsteht.
5: An der französischen Atlantikküste hat die Feuerwehr einen der beiden Waldbrände eingedämmt. Der französische Präsident Macron sagte bei einem Besuch in der Krisenregion, dass flächenmäßig kleinere Feuer im Südwesten Frankreichs seien inzwischen unter Kontrolle. Für den größeren Brand in der Region Bordeaux gilt das aber nicht. In Spanien hat sich die Ausbreitung der Brände etwas verlangsamt und inzwischen sind auch in Portugal mehrere Waldbrände ausgebrochen. In den kommenden Tagen wird eine neue Hitzewelle erwartet. Experten rechnen damit, dass die Löscharbeiten wieder erschwert. Jahrelanges Warten ist bei der Stadt Heidelberg endlich vorbei. Jetzt geht's vorwärts auf dem ehemaligen US-Kasernengelände Patrick Henry Village. Stadt, Land und Bundeswehr haben sich jetzt für eine gemeinsame Nutzung des riesigen Geländes verständigt. Oberbürgermeister Eckhard Würzner ist erleichtert.
7: Ich bin super glücklich, kurz vor den Ferien. Ich kann nur sagen, mir fällt ein Riesenstein vom Herzen. Also für Heidelberg bedeutet das, das muss man sich bildlich vorstellen, 10.000 neue Heidelbergerinnen und Heidelberger können dorthin ziehen, wenn wir das Gebiet komplett fertig entwickelt haben. Über 5.000 bis 6.000 neue Arbeitsplätze werden dort entstehen, Forschungseinrichtungen und. Also ein Riesenschritt nach vorne für Heidelberg.
5: Im Herbst beginnen laut Würzner die Verkaufsverhandlungen mit dem Bund für das gesamte Gelände. Und die gute Nachricht aus dem Schwarzwald. Wertvolle Lebensräume für gefährdete Vogelarten sollen langfristig erhalten bleiben. Dazu hat das Regierungspräsidium Freiburg jetzt den Managementplan für das Vogelschutzgebiet Mittlerer Schwarzwald veröffentlicht. Eingeflossen sind laut Behörde auch Anregungen von Landwirten. Das Vogelschutzgebiet erstreckt sich über 29 Gemeinden und Städte. Dort leben stark gefährdete Arten wie Auerhuhn, Dreizehenspecht, Wiesenpieper oder Ringdrossel.
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0: Top-Nachrichten um 3:06. Es ist nichts los. Uns liegen keine Meldungen vor. Allerdings wird schon geblitzt. Gerade in Lörrach zum Beispiel in der Kreuzstraße schreibt uns der Robin. Danke dir. Und Blitze auch auf der B31 Höhe Breisach am Rhein. Habt ihr sonst schon was gesehen heute Morgen? Schickt uns gerne wie immer eine Sprachnachricht an die 08000 34 35 36. Gute Fahrt.
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0: Und mit euch und mit Zeugnissen von Mamas und Papas und Omas und Opas, auf die wir uns total verlassen können. Nach

0: einem Softwarefehler an 54 Gymnasien in Baden-Württemberg haben ja zahlreiche Abiturienten einen zu guten Schnitt. Uns kann das nicht passieren, weil unsere Zeugnisse für unsere Kids, die kommen einfach nur von Herzen. Gleich wieder in 6 Minuten hier in der Show. Jetzt erstmal ordentlich Party mit Bibi Rexha und Faithless New Religion.
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0: Cutting Crew, Died in Your Arms bei Radio Regenbogen. Dazu lugt allmählich immer mehr die Sonne raus. Gut, dass wir schon alle wach sind um 5:50. Schönen guten Morgen zusammen. An Zeugnisse erinnern wir uns alle oft ein Leben lang. Nicht immer wegen der Noten, sondern wegen des Gefühls, was damit verbunden war. Ob da Druck war oder Trost, ob wir alle Angst hatten oder ob jemand da war, der gesagt hat, ey, ganz egal, was auf diesem Blatt steht, ich stehe einfach komplett hinter dir.
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0: Und genau für solche Momente, für solche Gefühle, geben wir euch hier bei uns einen Platz. Schickt uns einfach eure Sprachnachricht für euer Kind per WhatsApp an die 08000 34 35 36. Wir machen daraus einen ganz besonderen Moment im Radio. Und vielleicht ist genau das am Ende das, woran sich euer Kind wirklich erinnert. Nicht an die Note jetzt in den Zeugnissen, sondern an eure Stimme. Jetzt beispielsweise die von Christine aus Heidelberg.
2: Hallo lieber Ben, hier spricht deine Mama. Ich bin wahnsinnig stolz auf dich, dass du dieses Schuljahr so gut gepackt hast, wie du es gepackt hast. Auch aufgrund unserer familiären Situation. Und ich bin sowas von stolz auf dich und drück dich von ganzem Herzen und herz dich heute, wenn du mit deinem Zeugnis nach Hause kommst. Wir sind einfach nur unendlich stolz auf dich. Kuss, Mama.
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0: schmeckt nach Strand und Sonne und stimmt uns langsam ein auf die bis zu 40 Grad, die da Richtung Wochenende anrollen. Álvaro Soler, La Cintura bei Radio Regenbogen. Wir haben gerade gehört, wie emotional Zeugnisse in diesen Tagen sein können und dass die Zahl, die dort steht, nicht alles bedeutet. Ein Glück hat Dermot Kennedy auch nicht alles geglaubt, was die Lehrer sagen. Seine Musiklehrerin hat ihm nämlich diesen Satz hier mit auf den Weg gegeben.
1: Also das mit der Gitarre machst du gut, aber singen, das ist nicht so deins.
0: Es gibt halt nicht nur Vollprofis bei der Arbeit. Dermot Kennedy kann mittlerweile bestimmt drüber lachen, dass mit der Gitarre stimmt. Nur seine Stimme ist halt auch einfach eine absolute Eins. Schickt uns damit ganz entspannt in den Dienstagmorgen. Funeral jetzt für euren Start in den Tag um 6.18 Uhr ganz genau.
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8: Jörg, heute viel Sonne bis 30 Grad. Wie schwitzen wir dann in den kommenden Tagen?
9: Morgen sind es dann mit Sonne pur schon 37 Grad, der Donnerstag bis 39, auch der Freitag, der Samstag, der Sonntag immer noch tierisch heiß, schwüle 35 Grad. Die fühlen sich an wie noch ein bisschen mehr, weil sie eben schwül sind, aber eben auch immer jeden Tag am Nachmittag und Abend örtliche Schauer und zum Teil heftige Gewitter.
8: Danke dir, Dienstag, der 29. Juli, 6:30. Bei uns im Radio Regenbogen News Team für die Infos aus Deutschland und der Welt am Morgen, Susanne Weise.
10: Guten Morgen. Bundesinnenminister Dobrindt will nach dem CSD-Anschlag in Berlin schärfer gegen Gefährder vorgehen. Er brachte eine Präventivhaft ins Spiel, sowie, dass für sie nicht das Jugendstrafrecht gelten soll. Und die Top-10-Vorschläge für das Jugendwort des Jahres stehen fest. Ab heute wird auf die beliebtesten 3 reduziert. Mit dabei natürlich 6-7, Crash-Out, Digger, Super und Gute Käse. Letztes Jahr war das Crazy. Das Jugendwort.
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11: Ich bin Antiso Ramirez, guten Morgen. Mit dem Ferienstart in Baden-Württemberg wird's richtig voll. Der ADAC erwartet zum Ende der Woche lange Staus auf den Autobahnen. Als Problemstrecken gelten die A5 und die A8. Auch Bahnreisende brauchen Geduld. Rund um Stuttgart ist die S-Bahn-Stammstrecke weiter gesperrt. Und an den Flughäfen startet der große Urlauberansturm. Nach jahrelangem Hin und Her kommt beim Patrick Henry Village in Heidelberg jetzt Bewegung rein. Stadt, Land und Bundeswehr haben sich auf eine gemeinsame Nutzung des ehemaligen US-Areals geeinigt. Oberbürgermeister Eckhard Würzner.
12: Ich bin super glücklich, kurz vor den Ferien. Ich kann nur sagen, mir fällt ein Riesenschein vom Herzen. Also für Heidelberg bedeutet das, das muss man sich bildlich vorstellen, 10.000 neue Heidelbergerinnen und Heidelberger können dorthin ziehen, wenn wir das Gebiet komplett fertig entwickelt haben. Über 5.000 bis 6.000 neue Arbeitsplätze werden dort entstehen, Forschungseinrichtungen und. Also ein Riesenschritt nach vorne.
11: Im Prozess um gespannte Drähte auf einer Mountainbike-Strecke bei Heilbronn könnte heute das Urteil fallen. Angeklagt ist ein 60 Jahre alter Jäger wegen versuchten Mordes. Er hat eingeräumt, die Drähte angebracht zu haben, sagt aber, er habe die Biker nur abschrecken wollen.
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8: Schneller Blick auf die Straße um kurz nach 6:30. Mehr Zeit einplanen heute Morgen auf der A8 Karlsruhe Richtung Stuttgart. Dauerbaustelle zwischen Pforzheim Nord und Pforzheim Süd. 4 Kilometer stockender Verkehr in der Gegenrichtung. 3 Kilometer stockend. Geblitzt wird schon auf der B535 Höhe Schwetzingen, schreibt uns der Ibro. Danke dir. Und Blitze auch in Geiberg, da in der Bammentaler Straße. Habt ihr auch noch was gesehen? Schickt uns gerne eine Sprachnachricht. Dann die 08000 34 35 36. Ich bin Basti Hauk. Schönen guten Morgen zusammen.
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0: Es ist einfach schön, wenn um 6.39 Uhr schon klar ist, das wird ein super Tag. Dank Labouche, Sweet Dreams. Schönen guten Morgen mit Radio Regenbogen und trotz Supertag schauen wir auch heute ganz gebannt in die Waldbrandgebiete in Europa. Es ist einfach heftig, so viele Orte, an denen wir selbst vielleicht schon teilweise in Urlaub waren, wie Pescia in Italien, in Spanien an der Mittelmeerküste oder in Bordeaux. All diese Regionen haben mit großen Bränden zu kämpfen, die vielleicht auch bei uns hier in Baden-Württemberg und der Pfalz zu spüren sind. Silla aus Staufen im Markgräfler Land schreibt dazu per WhatsApp: Ich habe in den vergangenen Tagen gelesen, dass wir den Rauch der Waldbrände in Südfrankreich auch hier mitbekommen könnten. Jetzt heute Morgen rieche ich es selbst. Ist das möglich? Habt ihr da was mitbekommen? Liebe Silla, danke für deine Nachricht. Wir kümmern uns natürlich und reichen die Frage direkt weiter an unseren Wetterexperten Jörg Kachelmann.
1: Ja, das ist normal so, dass der Geruch ist relativ weit transportierbar, auch über 1000 Kilometer und noch mehr. Das ist jetzt wieder durch. Die Windrichtung passt wieder nicht mehr, aber das war so mal ein kurzes Fenster Richtung Südwesten, was offen war, und entsprechend hat man das auch bei uns gerochen.
0: Danke dir, Jörg. Eure Fragen, wir kümmern uns gerne einfach direkt zu uns ins Studio.
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0: beendet den Stau auf der A8 Richtung Stuttgart bei Pforzheim Nord oder auch den kommenden Arbeitsstress einfach kurz aus. Seth und Ali Doué, Happy Now in der besten Musik bei Radio Regenbogen. 6.46 Uhr, wir fahren vorsorglich heute Morgen schon mal daheim die Rollläden ein bisschen runter. Rollt wieder eine ganz schöne Hitzewelle auf uns zu. Die Radio Regenbogen Community macht sich auch schon ready für die Hitze. Talia aus Eberbach beispielsweise macht für ihre Kids die Eistruhe voll, auch wenn es nicht ganz so klappt. Ne?
1: Ich bin wassereissüchtig. Ich war gestern in 3 verschiedenen Supermärkten und es gibt einfach nichts mehr. Jede Truhe leer.
0: Ah, da haben offenbar noch mehr die Idee. Wie bereitet ihr euch auf die nächsten fast 40 Grad vor? Ventilator aus dem Keller holen, Getränke kaltstellen, Fächer bereitlegen. Welche Vorkehrungen werden da bei euch getroffen? Gerne Sprachnachricht schicken. Direkt ins Studio an die 08000 34 35 36. Schönen guten Morgen.

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einfach mal kurz durchatmen mit Zoe Wees, bevor der Tag so richtig startet. Control bei Radio Regenbogen. Gleich das Beste, was in Sachen Soul und Cool gerade so zu finden ist. Teddy Swims am Start.

0: Mr. Know-It-All kommt drauf auf eure Playlist gleich, unter anderem mit dabei nach 7.
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1: Heute ist einer dieser blauen Himmeltage, über die es eigentlich nicht viel zu sagen gibt. Das ist trockene Hitze, morgens 15, nachmittags 30 Grad und ein bisschen drüber. Und eben einfach blauer Himmel von morgens bis abends. Ein toller Sommertag für alle, die solchen Sommer mögen.
2: Blauer Himmeltag lieben wir. Danke, Jörg. Es ist Dienstag, der 28. Juli.
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3: Das sind die Themen um 7 Uhr. Gedenken nach CSD-Anschlag auch in Baden-Württemberg. Und die gute Nachricht aus Karlsruhe. Wildparkumbau ist offiziell abgeschlossen. Ich bin Susanne Weise. Schönen guten Morgen. Nach dem Anschlag am Rande des CSD in Berlin ist die Trauer bei vielen Menschen weiterhin groß. Am Brandenburger Tor, aber auch bei uns in der Region in Mannheim, Heidelberg, Karlsruhe, Ludwigsburg und Reutlingen hat es Gedenkveranstaltungen gegeben. Gleichzeitig hat die Tat eine Diskussion über den verschärften Umgang mit extremistischen Gefährdern entfacht. Innenminister Dobrindt fordert unter anderem eine Änderung beim Jugendstrafrecht. Radio Regenbogen-Reporterin Fiona Reinhardt.
4: Es sei inakzeptabel, dass bei erwachsenen Gefährdern das Jugendstrafrecht angewandt wird, so Innenminister Dobrindt. Genau das war bei dem mutmaßlichen Täter vor einigen Monaten passiert. Dobrindt sprach sich außerdem für einen verstärkten Einsatz von elektronischen Fußfesseln aus und es müsse eine bundesweit einheitliche Regelung zur Präventivhaft für Gefährder geben. Das BKA betrachtet aktuell rund 485 Menschen als Gefährder, der Großteil davon aus dem islamistischen Spektrum.
3: In Washington gehen heute die diplomatischen Bemühungen für ein Ende sowohl des Iran- als auch des Ukraine-Krieges weiter. US-Präsident Trump hat erstmals seit Beginn der Iran-Offensive Israels Regierungschef Netanyahu zu Gast und auch der ukrainische Präsident Zelensky wird im Weißen Haus erwartet. Israelische Medien berichten, Netanyahu wolle Trump Geheimdienstinformationen vorlegen, dass der Iran seine militärischen Fähigkeiten wieder aufbauen wolle, wozu auch Atomwaffen gehören sollen. Zelensky dürfte Trump unter anderem um neue Lieferungen von Patriot-Abwehrraketen bitten, gerade mit Blick auf den kommenden Winter. Die neue baden-württembergische Landesregierung will ein verpflichtendes, kostenfreies letztes Kindergartenjahr einführen. Ziel ist, alle Kinder besser auf den Schulstart vorzubereiten. Kultusminister Jung lädt heute erstmals alle wichtigen Akteure zum runden Tisch. Dort soll es um inhaltliche Themen gehen, aber auch um die rechtliche Umsetzung. Das Land will dafür die Schulpflicht um ein Jahr vorziehen. Und die gute Nachricht aus Karlsruhe. Der Umbau des Wildparkstadions ist offiziell abgeschlossen. Der städtische Eigenbetrieb Fußballstadion und die Zech Sports GmbH haben die Schlussvereinbarung unterzeichnet. Damit endet nach gut 6 Jahren eines der größten Bauprojekte der Stadt. Inzwischen bietet das Stadion knapp 34.000 Plätze.
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2: Um 7:02 der Blick auf die Straße. Ihr braucht mehr Zeit heute Morgen auf der A6 in Richtung Heilbronn. 7 Kilometer stockender Verkehr zwischen Öhringen und dem Kreuz Weinsberg rund da eine Baustelle. Dauerbaustelle stört auch heute Morgen auf der A8 in Richtung Stuttgart zwischen Pforzheim Nord und Pforzheim Süd. 4 Kilometer stockender Verkehr in der Gegenrichtung. 2 Kilometer stockend. Geblitzt wird schon leidenschaftlich in Lichtenau in der Stollhofener Straße. Schreibt uns der Daniel, danke dir. Und Blitze auch in Weilder Stadt, da in der Paul-Reusch-Straße. Habt ihr sonst noch was gesehen? Dann schickt uns doch gerne wie immer eine Sprachnachricht an die 08000 34 35 36. Gute Fahrt.
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2: Und mit euch auf den letzten Metern Richtung Sommerferien und Urlaubszeit. Unsere Kids bekommen Zeugnisse, bei uns allerdings ich nicht in Notenform, sondern in Herzform. Gemacht von Mama und Papa, die einfach klarstellen, ey, die Zahl im Zeugnis, die ist einfach nicht alles. Passiert gleich wieder in 6 Minuten hier bei mir in der Show. Jetzt erstmal entspannt rein in den Dienstag mit Taylor Swift, The Fate of Ophelia.
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0: Sonnenbrille auf, die Sonne steht schon am Himmel. Dazu dieser Banger von Prince Ital Joe und Marky Mark, United. Ein bisschen Gänsehaut. Schönen guten Morgen mit Radio Regenbogen. Die letzten Schultage vor dem Zeugnis sind ja oft die wirklich angespanntesten im ganzen Jahr. Kinder machen sich Druck, die wir Eltern manchmal auch. Und trotzdem gibt's da was, was viel wichtiger ist als jede 2 oder 4.
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0: Am allerwichtigsten ist, dass ein Kind spürt, ich werde gesehen, ich werde geliebt, ich bin nicht meine Note. Genau dafür geben wir euch hier Platz bei uns. Schickt uns eure ganz persönliche WhatsApp-Sprachnachricht für euer Kind an die 08000 34 35 36. Aufgenommen am allerbesten an einem ganz ruhigen Ort mit einer echten Botschaft, mit dem, was ihr vielleicht viel zu selten laut sagt. Und wir bringen diese Worte dann einfach für euch ins Radio.
2: Hi, ich bin Melanie. Das geht unsere Mädels Miramai und Lilian. Papa und ich wollten euch auf diesem Wege sagen, wie stolz wir auf euch sind. Nicht, weil die Zeugnisse gut sind, uns ist egal, was da für Zahlen drin stehen, sondern weil ihr euren Alltag einfach unfassbar gut wuppt. Wir sind einfach zusammen immer ein super gutes Team, wenn es drauf ankommt. Und ihr macht das alles toll, auch wenn es manchmal echt turbulent zugeht bei uns. Außerdem wollten wir euch sagen, wir sind immer für euch da, wir haben euch immer lieb, egal was kommt. Und wir sind super stolz auf euch. Wir wünschen euch einen mega, mega coolen Sommer.
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Achtung, zwei Sounds, die heute Morgen wirklich unverzichtbar sind um 7.14 Uhr. Erstmal schön alle Fenster auf. Egal ob daheim oder im Auto, nochmal schnell durchlüften, solange es frisch ist. Gerade noch 13 Grad in Heidelberg, 14 in Ettlingen und auch bei euch in Lörrach. Im Laufe der Woche steuern wir dann ja wieder Richtung 40 Grad vereinzelt. Also nochmal alles schön frisch machen. Noch ein Sound, der nicht fehlen darf, ist der von Pink. Fühlt sich an, ein bisschen nach Teenie-Zeit, ganz ohne Sorgen. Blow me one last kiss für euren Dienstagmorgen bei Radio Regenbogen.

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1: Ich höre morgens gern Musik, weil mir das ein bisschen leichter macht, um ins Geschäft zu kommen und so den Start in den Tagen ein bisschen vereinfacht.

Einfach pure Freiheit, pures Lebensgefühl mit Lionel Richie. All night long in der besten Musik bei Radio Regenbogen. Warum Wiesloch der neue Hotspot für Hundekot in ganz Deutschland ist und was all das mit einer App zu tun hat. Gleich kurz nach 7:30 hier bei mir in der Show. Jetzt Miley Cyrus, End of the World. Einen schönen guten Morgen zusammen.

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4: Heute ist so ein Zwischentag, deutlich wärmer als gestern, aber viel, viel kühler als morgen. Und deswegen ein guter Kompromiss für viele. Morgens 15, nachmittags 30 Grad, bisschen drüber kann auch noch oben drauf sein und Sonne von morgens bis abends.
5: Nehmen wir, danke dir, Dienstag, der 28. Juli, 7:30. Bei uns im Radio Regenbogen News Team für die Infos aus Deutschland und der Welt am Morgen, Susanne Weise.
6: Guten Morgen. Zum ersten Mal seit 3 Jahren meldet Mercedes-Benz wieder einen Gewinn. Zum ersten Mal seit 3 Jahren meldet Mercedes-Benz wieder ein Gewinnplus im Quartalsvergleich. Das Ergebnis sei von April bis Juni auf rund 1,09 Milliarden Euro gestiegen, hieß es eben aus Stuttgart. Und Entwarnung im Allgäu, dort ist doch kein Bär unterwegs. Die genetische Code-Analyse hat ergeben, dass der Haufen von einem Dachs stammt.
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7: Ich bin Antti Soramies, guten Morgen. Fast jeder zweite Erdbeer- und Spargelbetrieb in Süddeutschland weiß nicht, wie es weitergeht. Das zeigt eine aktuelle Umfrage unter mehr als 200 Betrieben. Durchgeführt hat sie das Netzwerk der Spargel- und Beerenverbände mit Sitz in Bruchsal. Baden-Württemberg-Reporter Sascha Baumann.
8: 8% der befragten Betriebe wollen den Anbau innerhalb der kommenden 3 Jahre aufgeben. Als Gründe nennen sie hohe Produktionskosten, Preisdruck und viel Bürokratie. Die extreme Hitze in diesem Sommer hatte zudem viele Erdbeerbauern zu einem früheren Erntestopp gezwungen. Das Netzwerk fordert unter anderem von der Politik einfachere Regeln für ausländische Saisonarbeitskräfte.
7: Chaos auf der A8 bei Pforzheim. Ein LKW hat am Abend seine Ladung verloren. Hunderte Red Bull-Dosen flogen auf die Fahrbahn Richtung Karlsruhe. Laut Polizei kam der Lastwagen in einer Kurve ins Schleudern. Weil die Autobahn gereinigt werden musste, gab es eine Vollsperrung und einen langen Stau. In Freiburg ist nach 68 Jahren Schluss mit der großen südbadischen Gebrauchtwagenmesse. Immer weniger Besucher, weniger Umsatz und online läuft der Autoverkauf inzwischen einfach besser. Deshalb hätten zuletzt auch weniger Autohäuser mitgemacht, heißt es von der Messegesellschaft.
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5: Kurz nach 7:30 der Blick auf die Straße. Es ist eine Menge los mittlerweile. Ihr braucht mehr Zeit auf der A6 in Richtung Heilbronn zwischen Öhringen und dem Kreuz Weinsberg. 7 Kilometer stockender Verkehr, Grund eine Baustelle. Dauerbaustelle nervt auch heute Morgen auf der A8 in Richtung Stuttgart zwischen Pforzheim Nord und Pforzheim Süd. 4 Kilometer stockender Verkehr in der Gegenrichtung, 3 Kilometer stockend. Und es wird auch gebaut auf der A81 Richtung Stuttgart zwischen Ehningen und Sindelfingen-Ost, da 5 Kilometer stockender Verkehr. Geblitzt werdet ihr, wenn ihr das wollt, gerade in Stuttgart in der Wangener Straße und Blitzer auch in Neulingen, da in der Bergstraße. Habt ihr sonst noch was gesehen, dann schickt uns doch gerne heute Morgen eine Sprachnachricht an die 08000 34 35 36. Mein Name ist Basti Haug. Einen schönen guten Morgen zusammen.
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0: nur kurz mal rechts und links geguckt beim Nachbarauto? Wenn da auch das Dach wackelt, wird auch da Radio Regenbogen gehört. Nelly Furtado, Man Eater in der besten Musik bei Radio Regenbogen. Schönen guten Morgen zusammen. Wiesloch an der Stelle unbedingt auf die Eins beim Thema Hundehaufen melden. Wobei, ich glaube, das können jetzt alle anderen auch in Baden-Württemberg und der Pfalz. Hundehaufen, Giftköder und Tütenspender an alle weitergeben. Darin werden wir jetzt Profis. Es gibt extra eine App von Tim, 17 Jahre aus Wiesloch.
1: Die Idee ist entstanden, weil die Nachbarn die Hunde halt bei uns immer vor den Gehweg gekackt haben. Wir haben uns gedacht, wir brauchen irgendeine Lösung. Und dann haben wir uns überlegt, wir entwickeln eine App.
0: Klar, da musst du was machen. Und dass diese App auch noch gute Laune macht, bestätigen jetzt Radio Regenbogen-Reporterin Nathalie Bender und Tims Papa, der Wladimir, beide unterwegs in Wiesloch.
2: Ein paar haben wir schon gesehen. Da sind immer mal wieder welche auf dem Boden, ja. Hier zum Beispiel.
3: Das können wir jetzt mal melden.
2: Okay, also wenn du einen gefunden hast, dann ist quasi der erste Schritt, du öffnest jetzt die App zum Melden.
3: Genau, dann öffnet sich die Karte, ganz normale Google Maps Karte verknüpft. Jetzt kommt die Meldung, pass auf deine Sneakers auf. In 500 Meter, nein, ein Haufen gefunden. Hier unten kann man dann auswählen, Tüten oder Giftköder.
2: Also was man quasi gefunden hat.
3: Genau. Und dann einfach nur melden. Dafür gibt es dann 10 Punkte.
2: Was hat es mit den Punkten auf sich?
3: Es ist einfach nur ein Belohnungssystem. Man könnte es genauso wegräumen, wenn man jetzt draufklickt und sagt, ich habe es weggeräumt. Dann kriegt man auch noch.
2: Man hat auch ein bisschen was zum Schmunzeln, ne?
3: Ja, genau. Ja. Es gibt ja auch ein Ranking für die Städte.
2: Aha.
3: Also Wiesloch auf Platz 1, weil man hier einfach die meisten Leute das kennen.
2: Und wo kann man die App überall nutzen?
3: Überall, ganz Deutschland. Wir hatten letztens sogar eine Meldung aus Wien.
0: Die App heißt Poop Radar, made in Wiesloch. Wir können also auch Hundehaufen. Perfekt.
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0: Es ist einfach genau die Energie, die wir zum Start in den Tag brauchen. Jennifer Lopez, David Guetta, Save Me Tonight bei Radio Regenbogen. Gleich 10 vor 8, Mia aus Heilbronn ist bei uns. Komm, wir warten alle drauf. Gib uns bitte dein Signal.
1: Schöne Sommerferien.
0: Kommt gut rein in die Urlaubszeit. Jetzt mit einer schönen Entspannungsmassage von Queen. Macht euch mal bitte locker. 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
1: Bestes Urlaubsgefühl, auch wenn wir kaum was verstehen. Luan, Avenir in der besten Musik bei Radio Regenbogen. Gleich Ed Sheeran mit dabei. Macht richtig Laune am Dienstagmorgen. Azizam kommt drauf auf eure Playlist, gleich unter anderem mit dabei nach 8.
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1: Jörg, heute schon richtig Sonne, Temperaturen bis 30 Grad. Die kommenden Tage, die werden dann aber noch mal einen Ticken heißer.
9: Morgen sind es dann mit Sonne pur schon 37 Grad, der Donnerstag bis 39, auch der Freitag, der Samstag, der Sonntag immer noch tierisch heiß, schwüle 35 Grad. Die fühlen sich ja an wie noch ein bisschen mehr, weil sie eben schwül sind, aber eben auch immer jeden Tag am Nachmittag und Abend örtliche Schauer

0: Ich bin Susanne Weise. Schönen guten Morgen. Mercedes-Benz hatte im zweiten Quartal zum ersten Mal seit 3 Jahren seinen operativen Gewinn im Jahresvergleich steigern können. Und zwar um mehr als 13%. Nicht aber in der Autosparte. Hier ging der Gewinn zwischen April und Juni um 26% zurück, wie der Stuttgarter Konzern eben mitteilte. Gründe seien das verschärfte Marktumfeld und der intensive Wettbewerb in China. Ende Juni hatte Mercedes den Sparkurs verschärft und als Sofortmaßnahme eine tarifliche Sonderzahlung auf das kommende Jahr verschoben. Zugleich trat der Vorstand eine Diskussion über Arbeitskosten in Deutschland los. Nach dem Anschlag am Rande des CSD in Berlin ist die Trauer bei vielen Menschen weiter groß. Am Brandenburger Tor, aber auch bei uns in der Region. In Mannheim, Heidelberg, Karlsruhe, Ludwigsburg und Reutlingen gab es Gedenkveranstaltungen. Gleichzeitig hat die Tat eine Diskussion über den verschärften Umgang mit extremistischen Gefährdern entfacht. Innenminister Dobrindt fordert unter anderem eine Änderung beim Jugendstrafrecht. Mehr dazu von Radio Regenbogen-Reporterin Fiona Reinhardt.
1: Es sei inakzeptabel, dass bei erwachsenen Gefährdern das Jugendstrafrecht angewandt wird, so Innenminister Dobrindt. Genau das war bei dem mutmaßlichen Täter vor einigen Monaten passiert. Dobrindt sprach sich außerdem für einen verstärkten Einsatz von elektronischen Fußfesseln aus und es müsse eine bundesweit einheitliche Regelung zur Präventivhaft für Gefährder geben. Das BKA betrachtet aktuell rund 485 Menschen als Gefährder, der Großteil davon aus dem islamistischen Spektrum.
0: Die USA haben, wie angekündigt, damit begonnen, ihre Truppenpräsenz in Europa auf den Prüfstand zu stellen. Aus dem Verteidigungsministerium heißt es, die Untersuchung solle sicherstellen, dass die NATO schnell und unumkehrbar dazu übergehe, Europa die Hauptverantwortung für seine konventionelle Verteidigung zu übertragen. Das Ergebnis werde den Übergang zu einem gerechteren Bündnis beschleunigen. Im Mai hatte das Pentagon den Abzug von 5000 US-Soldaten aus Deutschland angekündigt und die geplante Stationierung von Langstreckenmarschflugkörpern gestoppt. Und die gute Nachricht aus Heilbronn. Die Stadt schafft Verwaltungsgebühren bei häuslicher Gewalt wieder ab. Für Schutzmaßnahmen wie Wohnungsverweise oder Annäherungsverbote müssen Betroffene künftig nichts mehr zahlen. Der Gemeinderat folgt damit den Empfehlungen von Polizei und Beratungsstellen. Sie hatten gewarnt, dass Gebühren Menschen davon abhalten könnten, Hilfe in Anspruch zu nehmen.
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3: Um 8:02 ist eine Menge los heute Morgen. Vorsicht gerade auf der A61 Speyer Richtung Hockenheim, direkt bei der Ausfahrt Hockenheim. Unfall, bitte langsam machen. Unfall auch auf der A6 Nürnberg Richtung Heilbronn zwischen Öhringen und dem Kreuz Weinsberg. 7 Kilometer stockender Verkehr, da Unfall direkt in der Baustelle. Dauerbaustelle auf der A8 Karlsruhe Richtung Stuttgart zwischen Pforzheim West und Pforzheim Süd. 8 Kilometer stockender Verkehr. In der Gegenrichtung mittlerweile 6 Kilometer stockend. Und gebaut wird auch auf der A81 Singen Richtung Stuttgart zwischen Ehningen und Sindelfingen Ost. 5 Kilometer stockender Verkehr. Geblitzt wird in Sachsenheim in der Ochsenbacher Straße. Und der Uwe ist wach, hat einen Blitzer gesehen. Wo denn?
4: Auf der A61 Fahrtrichtung Heilbronn. Hört der Abfahrt Speyer.
3: Danke, Uwe. Falls ihr auch noch was gesehen habt, schickt uns gerne auch eine Sprachnachricht an die 08000 34 35 36. Gute Fahrt.
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3: Und mit euch und mit Zeugnissen von Mamas und Papas, auf die wir uns verlassen können. Nach einem Softwarefehler an 54 Gymnasien in Baden-Württemberg haben ja zahlreiche Abiturienten einen zu guten Schnitt. Uns kann das nicht passieren, weil unsere Zeugnisse für unsere Kids, die kommen einfach nur von Herzen, ganz ohne Fehler. Gleich wieder in 6 Minuten hier bei mir in der Show. Jetzt Vollgas rein in diesen Dienstag mit Kygo, Khalid und Griffin.
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0: Dieses gute Gefühl macht uns auf dem Weg zur Arbeit einfach komplett unbesiegbar. Starship, Nothing's Gonna Stop Us Now bei Radio Regenbogen. Ey, dieser Moment vor dem Zeugnis aktuell ist für uns Eltern oft gar nicht so leicht. Wir wollen natürlich, dass unser eigenes Kind sich komplett anstrengt. Klar, aber noch mehr wollen wir, dass es keine Angst haben muss, nach Hause zu kommen. Dass es weiß, da wartet kein Urteil, da wartet einfach nur Liebe. Und für genau diese Botschaft geben wir euch hier den passenden Raum.
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0: Schickt uns einfach eure ganz ehrliche Botschaft an euer Kind als WhatsApp-Sprachnachricht an die 08000 34 35 36. Da reichen schon ein paar Sätze. Ein paar echte, ehrliche Sätze. Denn manchmal ist das größte Geschenk an unser Kind nicht Lob für gute Noten, sondern einfach Sicherheit, wenn es gerade vielleicht komplett unsicher ist. So wie hier.
2: Mein lieber Aaron, hier ist deine Mama. Auf diesem Weg möchte ich dir sagen, dass ich unglaublich stolz auf dich bin. Du hast jetzt ein Jahr hinter dir an der neuen Schule mit neuen Lehrern, neuen Mitschülern, neue Fächer. Und ich weiß, das hat dich sehr viel Kraft und Mut auch gekostet. Und ich finde, das hast du alles wirklich super gemacht. Ich hoffe, du bist auch stolz auf dich. Ich weiß, du gehst deinen Weg. Ich hoffe, du hast weiterhin so viel Sonne und Mut in deinem Herzen. Glaub immer an dich. Du bist ein ganz, ganz wundervoller junger Mann.
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So, kleiner Moment. Bin gerade noch dabei, meinen Stuhl zurückzufahren. Ich meine, es sind so gut wie Sommerferien. Da können wir alle schon mal einen Gang zurückschalten, oder? Mal den Stress von der Arbeit vergessen. Oder den Ärger darüber, dass die A8 Richtung Karlsruhe gestern Nachmittag gesperrt war, weil überall Getränkedosen verteilt waren. Runtergeflogen vom Laster bei Pforzheim. Einfach mal zurücklehnen. Klarkommen. So. Damit ihr die Entspannung jetzt auch direkt fühlt, Leonie mit Don't Worry. Macht euch keine Sorgen! 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
5: Heute ist einer dieser blauen Himmeltage, über die es eigentlich nicht viel zu sagen gibt. Es ist trockene Hitze, morgens 15, nachmittags 30 Grad und ein bisschen drüber. Und eben einfach blauer Himmel von morgens bis abends. Ein toller Sommertag für alle, die solchen Sommer mögen.
6: Mögen wir, freuen wir uns. Danke dir an diesem Dienstag, der 28. Juli, 8:30 jetzt. Bei uns im Radio Regenbogen News Team für die Infos aus Deutschland und der Welt heute Morgen, Susanne Weise.
7: Guten Morgen. Der Gewinn von Mercedes-Benz ist im zweiten Quartal im Jahresvergleich um 13,5% gestiegen. Der Umsatz ging allerdings um 3,3% zurück. Und auch in Portugal kämpfen die Feuerwehren jetzt gegen mehrere Waldbrände, unter anderem im Norden sowie im Zentrum des Landes.
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8: Ich bin Antti Soramies. Guten Morgen. Für den Regierungsbezirk Freiburg gibt es 60 Millionen Euro. Das Geld kommt aus dem Fördertopf des Landes für finanzschwache Gemeinden und soll für dringende Projekte verwendet werden. Baden-Württemberg-Reporterin Tanja Burger.
9: Rund 38 Millionen Euro fließen in Schulen, Kinderbetreuung und Feuerwehr. Weitere 11 Millionen gibt's für marode Straßen und Brücken, teilt das Regierungspräsidium Freiburg mit. Bewilligt wurden 137 Projekte. Eingegangen waren allerdings 147 Anträge, so viel wie noch nie. Das beantragte Gesamtvolumen lag bei rund 100 Millionen Euro. Wegen der angespannten Haushaltslage in den Kommunen bis zu 40 Millionen mehr als in den Vorjahren, so die Behörde.
8: Chaos auf der A8 bei Pforzheim. Ein LKW hat am Abend seine Ladung verloren und hunderte Red Bull-Dosen flogen auf die Fahrbahn Richtung Karlsruhe. Laut Polizei kam der Lastwagen in einer Kurve ins Schleudern. Weil die Autobahn gereinigt werden musste, gab es eine Vollsperrung und einen langen Stau. Im Prozess um gespannte Drähte auf einer Mountainbike-Strecke bei Heilbronn könnte heute das Urteil fallen. Angeklagt ist ein Jäger wegen versuchten Mordes. Der 60-Jährige hat eingeräumt, die Drähte angebracht zu haben, sagt aber, er habe die Biker nur abschrecken wollen.
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6: Vorsicht heute Morgen auf der A8 München Richtung Stuttgart zwischen Wendlingen und Stuttgart Flughafen Messe. Unfall auf der linken Spur, 6 Kilometer stockender Verkehr. Ihr wisst Bescheid, Dauerbaustelle auf der A8 auch heute. Karlsruhe Richtung Stuttgart zwischen Pforzheim West und Pforzheim Süd, 8 Kilometer stockender Verkehr. In der Gegenrichtung 6 Kilometer stockend. Und gebaut wird auch fleißig auf der A81 Singen Richtung Stuttgart, Baustelle zwischen Ehningen und Sindelfing-Ost, 5 Kilometer stockender Verkehr. Wenn ihr wollt, dann werdet ihr geblitzt heute Morgen in Nordheim in der Hausener Straße und Blitze auch in Teningen, da in der Heimbacher Straße. Habt ihr sonst noch was gesehen? Dann schickt uns gerne wie immer eine Sprachnachricht an die 08000 34 35 36. Mein Name ist Basti Haug. Euch einen schönen Dienstagmorgen zusammen.
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0: Gibt uns einfach diese Portion extra gute Laune zum Start in den Dienstag. Phil Collins, Something Happened on the Way to Heaven. Schönen guten Morgen mit Radio Regenbogen. Und auch heute schauen wir natürlich ganz gebannt in die Waldbrandgebiete in Europa. Es ist wahnsinnig heftig. So viele Orte, an denen wir selbst teilweise auch schon in Urlaub waren. Pescia in Italien, Spanien, viele Orte an der Mittelmeerküste oder natürlich auch in Bordeaux. All diese Regionen haben mit großen Bränden zu kämpfen, die vielleicht auch bei uns tatsächlich spürbar sind. Silla aus Staufen im Markgräflerland schreibt dazu per WhatsApp: Ich habe in den vergangenen Tagen gelesen, dass wir den Rauch der Waldbrände in Südfrankreich auch hier mitbekommen könnten. Jetzt heute Morgen rieche ich es selbst. Ist das möglich? Habt ihr da was mitbekommen? Liebe Silla, danke für deine Nachricht. Wir kümmern uns natürlich und reichen die Frage direkt weiter an unseren Wetterexperten Jörg Kachelmann.
1: Ja, das ist normal so, dass der Geruch ist relativ weit transportierbar, auch über 1000 Kilometer und noch mehr. Das ist jetzt wieder durch. Die Windrichtung passt wieder nicht mehr, aber das war so mal ein kurzes Fenster Richtung Südwesten, was offen war, und entsprechend hat man das auch bei uns gerochen.
0: Danke dir, Jörg. Eure Fragen, wir kümmern uns gerne einfach direkt zu uns ins Studio.
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Damit ihr gut zur Arbeit kommt, aktuelle Gefahrenmeldung vom Radio Regenbogen Verkehrsteam. Vorsicht gerade auf der A5 Karlsruhe Richtung Heidelberg. Zwischen dem Kreuz Walldorf und Walldorf-Wiesloch, da gab es gerade eben einen Unfall. Unfallstelle noch ungesichert, macht da bitte langsam. Komplette Verkehrsübersicht bei uns gleich wieder um kurz nach 9. Und jetzt brauchen wir Bruce Springsteen.

0: Ray Garvey ist einfach wieder eine coole Kollegin, den du immer wieder gerne siehst. Take This Heart in der besten Musik bei Radio Regenbogen. Gleich cooles Duo, Robin Schulz und Fast Boy. Bei der Arbeit. Million Good Reasons. Kommt drauf auf eure Playlist. Macht auch richtig Laune bei der Arbeit. Kollegin Christina Klee, die ist gleich hier für euch unterwegs. Das war's von mir. Ich bin Basti Hauk. Wir hören uns morgen wieder, wenn ihr mögt, ab 5.
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10: Heute ist so ein Zwischentag, deutlich wärmer als gestern, aber viel, viel kühler als morgen. Und deswegen ein guter Kompromiss für viele. Morgens 15, nachmittags 30 Grad, bisschen drüber kann auch noch oben drauf sein und Sonne von morgens bis abends.
0: Wir sind ja auch immer kompromissbereit. Danke, Jörg. Es ist Dienstag, der 28. Juli.

0: hat sich Innenminister Dobrindt für einen verschärften Umgang mit sogenannten extremistischen Gefährdern ausgesprochen. So forderte Dobrindt im Zweiten eine Änderung beim Jugendstrafrecht. Eben das bei erwachsenen Gefährdern anzuwenden, sei inakzeptabel, sagte der Innenminister.
1: Es gibt immer wieder nach jedem Anschlag neue Erkenntnisse. Das sehen wir ja auch gerade hier und deswegen auch immer wieder Erweiterungen, auch politische neue Entscheidungen. Ich finde auch, dass bei diesem Anschlag neue Entscheidungen notwendig sind, um Gefährdungen zu reduzieren. Wenn Gefährder da sind, wenn wir sie überwachen, wenn aber trotzdem nicht dafür gesorgt werden kann, dass hundertprozentige Sicherheit entsteht, muss man alles tun, um die Sicherheit zu mehren.
0: Dobrindt sprach dabei für einen verstärkten Einsatz von elektronischen Fußfesseln und einer bundesweiten einheitlichen Regelung zur Präventivhaft für Gefährder. Mercedes-Benz hat im zweiten Quartal zum ersten Mal seit 3 Jahren seinen operativen Gewinn im Jahresvergleich steigern können, und zwar um mehr als 13%, nicht aber in der Autosparte. Hier ging der Gewinn zwischen April und Juni um 26% zurück, teilte der Stuttgarter Konzern mit. Gründe seien das verschärfte Marktumfeld und der intensive Wettbewerb in China. Ende Juni hatten Mercedes den Sparkurs bereits verschärft und als Sofortmaßnahme eine tarifliche Sonderzahlung auf das kommende Jahr verschoben. Zugleich trat der Vorstand eine Diskussion über Arbeitskosten in Deutschland los. Auch Freiburg zieht ab sofort den Stecker bei Mährobotern. Die Stadt verbietet den nächtlichen Betrieb, damit Igel und andere kleine Wildtiere besser vor Verletzungen und Tod geschützt sind. Eine halbe Stunde vor Sonnenuntergang ist Feierabend. Weitergemäht werden darf dann erst wieder morgens eine halbe Stunde nach Sonnenaufgang. Das gilt im gesamten Freiburger Stadtgebiet. Ausnahmen gibt es nur in wenigen Fällen. Und die gute Nachricht aus der Ortenau. Kitas und Schulen bekommen in diesem Jahr rund 5 Millionen Euro aus dem Ausgleichsstock von Land und Bund. Es ist für Neubauten, Umbauten und Sanierungen gedacht. Insgesamt verteilen Land und Bund knapp 9,5 Millionen Euro an 22 Gemeinden in der Ortenau. Laut Landrat Thorsten Frey ist das ein Rekord. So viel Geld aus diesem Topf habe die Ortenau noch nie bekommen.
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3: 9:03 haben wir es. Wir schauen auf die A5 Karlsruhe Richtung Heidelberg zwischen Walldorf, Wiesloch und Heidelberg-Schwetzingen. Da läuft gerade eine Unfallaufnahme. Die B415 im Schwarzwald, Biberach im Kinzigtal. Das ist zwischen der Einfahrt Reispringstraße und Ortsausgang. Da läuft gerade eine Unfallaufnahme in beiden Richtungen. Die Strecke ist aktuell gesperrt. Wenn ihr könnt, bitte weiträumig umfahren. Zu den Staus A6 Nürnberg Richtung Heilbronn zwischen Öhringen und Kreuz-Weinsberg. 7 Kilometer Stop and Go, da ist die Baustelle. Dann die A8 München Richtung Stuttgart zwischen Wendlingen und Stuttgart Flughafen Messe. 6 Kilometer Stop and Go. Die A81 Singen Richtung Stuttgart zwischen Ehningen und Sindelfingen Ost. 5 Kilometer Stop and Go wegen der Baustelle. Geblitzt wird in Bruchsal in der Heidelberger Straße. Danke Tanja für deine WhatsApp. Und falls ihr auch was gesehen habt, ihr wisst Bescheid, es geht ganz schnell. Schickt mir eine Sprachnachricht, dann habt ihr die Community auch vorgewarnt. 08000 34 35 36. Gute Fahrt euch!
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3: Ja, Tag 2 der Woche, unspektakulärste Tag der Woche. Aber hey, wir machen was draus. Jetzt zu Shakira und Burna Boy.
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Genau jetzt, gerade eben, hat Shania Twain uns alle gekriegt. Radio Regenbogen bei der Arbeit hier. Ja, ganz egal, ob ihr gerade am Schreibtisch sitzt oder im LKW, die A6 runterrollt, an der Kasse euer drittes schönen guten Morgen des Tages verteilt oder das 30. besser gesagt. Wir alle haben innerlich mitgesungen, oder? I'm gonna get ya. Ja, hat sie. Schon wieder. Immer wieder. Und weil wir gerade so gut drauf sind, die nächsten 4 Minuten, die machen auch ganz viel Spaß. Million Good Reasons habe ich für euch. Robin Schulz und Fastboy bei Radio Regenbogen.

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4: Es ist genau 9:30 Uhr. Wir schauen auf die A5, wenn ihr hier von Heidelberg Richtung Karlsruhe unterwegs seid, zwischen Bruchsal und Karlsruhe Nord. Da haben wir eine Unfallstelle auf der rechten Spur, die ist noch nicht abgesichert. Die A81 von Würzburg Richtung Heilbronn zwischen Neustadt am Kocher und Kreuz Weinsberg. Ebenfalls eine ungesicherte Unfallstelle auf der rechten Spur. Und die B415 zwischen Biberach im Kinzigtal und Lahr im Schwarzwald ist in beiden Richtungen wegen der Unfallaufnahme noch gesperrt. Zu den Staus. Auf der A6 von Nürnberg Richtung Heilbronn zwischen Öhringen und Kreuz Weinsberg 7 Kilometer Stop and Go wegen der Baustelle. Auf der A8 von München Richtung Stuttgart zwischen Wendlingen und Stuttgart Flughafen Messe 6 Kilometer Stop and Go. Die A8 Karlsruhe Richtung Stuttgart zwischen Pforzheim West und Pforzheim Ost bei der Baustelle 5 Kilometer Stop and Go. Und weiter zwischen Dreieck Leonberg und Stuttgart Möhringen auf der A8 Richtung Stuttgart haben wir 4 Kilometer Stau. Die A81 von Singen Richtung Stuttgart zwischen Böblingen, Sindelfingen und Sindelfingen aus 3 Kilometer Stop and Go wegen der Baustelle. Und die Dani ist bei uns im Verkehrsteam. Du hast 2 Blitzer für uns.
5: Kommend von Bammental am Ortseingang Geiberg auf der rechten Seite. Ganz fies, man sieht es kaum am Baum. Und ein Blitzer in Lingenthal auf der rechten Seite Richtung Leimen.
4: Danke dir, meine Liebe. Gute Fahrt noch. Und falls ihr auch was gesehen habt, gerade auch fix eine Sprachnachricht schicken. Die Community vorwarnen. 08000 34 35 36. Kommt gut an. Schönen Dienstag. Christina Klier hier. Hi.
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0: Ja, das ist das Gefühl, das wir alle haben. Eltern, Opa, Oma, Tanten, vor allem unsere Kinder. Morgen, wenn die Zeugnisausgabe ist. Superheroes, das Skript, Schuljahr geschafft. Yes, check. Und die Mathe-Note ist euer Kinoticket. Soweit sind wir schon. Und wir feiern es hier bei Radio Regenbogen. Zeugnistag steht ja morgen vor der Tür. Und ich muss sagen, hätte es das zu meiner Schulzeit schon gegeben, wäre ich mit einer 5 in Mathe zur Musterschülerin mutiert. Wirklich. Aus der Radio Regenbogen-Redaktion Bianca Seib, du hast für uns mal geschaut, was bei uns in dieser Woche für coole Zeugnisaktionen am Start sind. Sowas gab es ja früher noch gar nicht.
1: Ja, nee, und es lohnt sich auch richtig. In vielen Kinos der Region zahlst du morgen, also im letzten Schultag, deinen Eintritt nach der Mathe-Note. Also hast du Glück und eine 2, ja, dann 2 Euro fürs Ticket. Und selbst wir, ne, wären mit 4 Euro oder so unterwegs gewesen.
0: Mega, cool.
1: Also kurz beim Kino in eurer Nähe einfach mal checken, ob es mitmacht. Und auch bei manchen Elektromärkten gibt es Rabatt für gute Noten im Zeugnis.
0: Wahnsinn. Der Knaller kommt aber jetzt, gell?
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0: Besser kann ein Schuljahr nicht enden. Juhu!
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Neu bei Radio Regenbogen. 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

0: sagen wir auf keinen Fall nein. Auch wenn wir nur mental mitgetanzt haben. Whitney Houston, I wanna dance with somebody. Mega cool. Und jetzt eine Info noch in eigener Sache nach den Nachrichten um 10, so um circa 5 nach 10. Da wird die 100,4, diese Frequenz, nicht mehr zu hören sein. Nicht wundern, der Sendeturm Hornisgrinde wird wegen einer Turmbauwerksprüfung komplett abgeschaltet. Muss halt alles gewartet werden auch mal. Aber über DAB Plus, da könnt ihr uns natürlich weiterhin erreichen und zu Mike Posner natürlich auch mitfeiern. Ich habe Sommer, Sonne, Sonnenschein für euch hier im Radio bei Radio Regenbogen. I took a pill in Ibiza. Auch bei der Arbeit genießen wir, gönnen wir uns nach den Nachrichten. Die beste Musik hier bei Radio Regenbogen.
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0: Na, manche schwitzen wahrscheinlich schon heute früh. Kein Wunder, die nächste Hitzewelle, die rollt gerade bei uns ein in die Region. Sonne pur den ganzen Tag. Es bleibt wirklich trocken überall. Nachmittags klettern die Werte auf bis zu 32 Grad. In Bad Wildbad, da ist es noch am angenehmsten, mildesten 27 Grad. Aber wie gesagt, in der gesamten Region weiter unten den eher 32 Grad. Also bestes Badewetter heute an diesem Dienstag, der 28. Juli.
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13: Das sind die Themen um 10 Uhr. Forderung nach mehr Schutz vor Radikalisierung junger Menschen. Und die gute Nachricht aus Hartheim. Grünes Licht für Erdwärmebohrungen. Ich bin Susanne Weise. Schönen Vormittag. Nach dem CSD-Anschlag in Berlin fordert der Islamismus-Experte Mansur, den staatlichen Schutz vor Radikalisierung vor allem für junge Menschen auszubauen. Er sagt im Ersten, es sei Präventionsarbeit nötig und da müsse man schneller sein als die Islamisten, bevor sich junge Seelen radikalisieren.

0: Bundesinnenminister Dobrindt hat bereits Präventivhaft und elektronische Fußfesseln für potenzielle Straftäter ins Gespräch gebracht. Es ist eines der drängendsten Vorhaben der grün-schwarzen Landesregierung, der Bürokratieabbau. Heute soll dafür das sogenannte Effizienzgesetz im Ministerrat verabschiedet werden. Damit fallen Berichts- und Dokumentationspflichten für Unternehmen zum Dezember 2027 weg. Ministerpräsident Özdemir wird das Gesetz am Mittag vorstellen, zusammen mit Tübingens OB Palmer. Er ist neuer ehrenamtlicher Rat für Staatsmodernisierung. Geburtstag, Karrieresprung oder Erinnerung an einen besonderen Moment im Leben. Viele Menschen in Deutschland kaufen Geschenke für sich selbst für durchschnittlich rund 2000 Euro im Jahr. Besonders beliebt Kleidung, Reisen und gutes Essen. Das hat eine Umfrage der FOM-Hochschule ergeben. Am höchsten sind die Ausgaben für Selbstgeschenke laut Umfrage im Schnitt bei den Millennials. Die 29- bis 44-Jährigen kommen auf rund 2400 Euro. Beim Schlusslicht Gen Z, also den 18- bis 28-Jährigen, sind es rund 1730 Euro. Männer beschenken sich dabei hochpreisiger als Frauen. Und die gute Nachricht aus dem Markgräfler Land. Erste Geothermiebohrungen in Hartheim können im nächsten Jahr starten. Die Energieversorgerin Badenova darf an der A5 bis zu 3,3 Kilometer tief in die Erde gehen, um zu prüfen, ob genug Erdwärme zur Versorgung der Stadt Freiburg drinsteckt. Das Regierungspräsidium hat das 60 Millionen Euro teure Projekt jetzt genehmigt. Mit an Bord als Partner ist das Tunnelbohrmaschinenunternehmen Herrenknecht aus Schwanau in der Ortenau.
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2: 3:10 haben wir es. Auf der A5 von Heidelberg Richtung Karlsruhe. Zwischen Bruchsal und Karlsruhe Nord immer noch eine Unfallstelle. Auf der rechten Spur wird gerade abgesichert. Die A5 von Karlsruhe Richtung Heidelberg. Zwischen Waldorf-Wiesloch und Heidelberg-Schwetzingen auch eine Unfallaufnahme. Jetzt zu den Staus. A6 von Nürnberg Richtung Heilbronn. Zwischen Öhringen und Kreuz-Weinsberg 3 Kilometer Stop and Go durch die Baustelle. Die A8 von München Richtung Stuttgart staute sich zwischen Wendlingen und Stuttgart Flughafen Messe 6 Kilometer lang. Dann haben wir in Richtung Stuttgart auf der A8 zwischen Dreieck Leonberg und Kreuz Stuttgart 2 Kilometer Stop and Go. Ebenfalls auf der A8 Richtung Stuttgart staute sich zwischen Pforzheim Nord und Pforzheim Süd auf 4 Kilometer. Und die A81 von Singen Richtung Stuttgart, hier haben wir zwischen Böblingen Sindelfingen und Sindelfingen aus 2 Kilometer Stop and Go wegen der Baustelle. Piesel ist bei uns, wo steht der Blitzer, den du gesehen hast?
3: Teure Bilder gibt es auf der B36 von Rastatt Richtung Karlsruhe zwischen Bietigheim Süd und Bietigheim Nord.
2: Alles klar, danke dir, mein Lieber. Gute Fahrt noch. Und falls ihr auch was gesehen habt, gerade fix eine Sprachnachricht reinschicken. 08000 34 35 36. Kommt mir gut an.
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2: Ja, die Baustelle des Tages nimmt so langsam Form an. Den Dienstag haben wir jetzt auch akzeptiert. Kann also weitergehen mit Topic Body.
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Das geht direkt rein, was ein knaller Song von Loy, Red Eyes hier bei Radio Regenbogen bei der Arbeit. Das darf auch gerade sitzen bleiben, weil so ein Dienstag auch manchmal genau das braucht. Gehen wir mit dem Kopf kurz nach Ibiza, auf Ibiza, fliegen hin. Der Rest bleibt aber am Platz, ja? Also schön weiterarbeiten, aber der Kopf ist ganz woanders. Und zwar bei Mike Posner. I took a pill in Ibiza.

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4: Ein paar Sekündchen noch, dann ist es genau 10:30. Wir schauen auf die A61 Ludwigshafen Richtung Speyer. Zwischen Kreuz Mutterstadt und Kreuz Speyer, hier ist die linke Spur wegen Mäharbeiten aktuell noch gesperrt. Im Neckar-Odenwald-Kreis zwischen Unterlangenfels und Oberneudorf ist die Straße wegen einer Unfallaufnahme noch gesperrt. Und auf der A6 Nürnberg Richtung Heilbronn zwischen Öhringen und Kreuz Weinsberg haben wir 3 Kilometer Stop and Go wegen einer Unfallstelle, die noch nicht abgesichert ist, und Fahrzeugteilen auf der Straße. Zu den Staus: A8 München Richtung Stuttgart zwischen der Raststätte Denkendorf Nord und Stuttgart Flughafen Messe 2 Kilometer Stop and Go. Die A8 Karlsruhe Richtung Stuttgart zwischen Dreieck Leonberg und Kreuz Stuttgart 2 Kilometer Stop and Go. Dann weiter Richtung Stuttgart zwischen Pforzheim Nord und Pforzheim Süd 5 Kilometer Stau, und Stuttgart Richtung Karlsruhe auf der A8 zwischen Pforzheim Süd und Pforzheim Ost. Hier haben wir 2 Kilometer Stau. Es wird geblitzt in Pforzheim in der Hauptstraße, auch hier in March in der Anton-Lips-Straße, aber auch überall dort, wo ihr auch was gesehen habt. Ihr wisst Bescheid, warnt die Community vor, schickt mir fix eine Sprachnachricht. Das geht wirklich am schnellsten. 08000 34 35 36. Gute Fahrt euch und einen wunderschönen Dienstag. Christina Klee hier, hi.
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0: Radio Regenbogen bei der Arbeit, 20 vor 11 haben wir es. Hey, das kennt ihr. 6-7, Digger und Co. Ja, die Top 10 der Jugendwörter stehen fest. Das heißt, wir können jetzt alle wieder online voten bis zum 20. August. Vor allem unsere Kids, unsere Teens sind da mega am Start. Meine Jungs, 11 und 12 Jahre alt, sind auch, würde ich mal sagen, über 6-7 schon hinaus. Die sagen, das ist out. Da sind sie eher bei Checkste und so weiter. Ist auch mit auf der Liste dabei. Digger gab es auch schon zu meiner Jugend, Ende der 90er, Anfang der 2000er. Auch Favorit der Textzeile und entsprechend auch Botschaft von Kitschkrieg ist mit auf den Top 10.
1: Du bist gut genug.
0: Kennen wir, ne? Gut genug. Und liebe Elisa und lieber Simon aus der Radio Regenbogen Jugendredaktion, gibt es denn auch unter den Top 10 Wörtern, die ihr noch nie gehört habt?
2: Ja, also für mich der Ausdruck gute Käse. Das kommt aus dem TikTok-Kosmos und vielleicht bin ich dann doch ein bisschen zu alt dafür. Aber es wird benutzt, wenn man etwas so richtig cool oder richtig witzig, richtig gut findet. Wenn ich zum Beispiel die Wochenendspläne von Elisa richtig gut finden würde, dann könnte ich zu ihr sagen, oh ja, Mann, das ist gute Käse.
3: Super. Das kommt aus dem Türkischen und wird wie super nur mit Ü geschrieben. Das Wort geht auch auf einen Internettrend zurück. Der Berliner Ultramarathonläufer Ada Sace wurde nach seinem Lauf gefragt, wie es ihm geht. Geantwortet hat er mit super. Jetzt sagt man super, wenn etwas richtig gut ist. Also zum Beispiel, Simeon, wie läuft dein Tag bisher?
2: Ja, danke Elisa. Mein Tag läuft super.
0: Ja, bis zum 20. August könnt ihr online voten. Und wer sich nicht entscheiden kann, einfach nach dem Prinzip wählen. Hauptsache großes Gefühl, wenig Ahnung wovon.
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0: Wunderbares. Lina Gomez und Marshmallow hier bei Radio Regenbogen bei der Arbeit. Kurz vor 11 haben wir es nach den Nachrichten hier bei Radio Regenbogen. Wenn der Magen schon lauter ist als jedes Meeting, genau da brauchen wir dieser Diva-Energie. Pusht uns weiter durch den Vormittag in Richtung Mittagessen. Rihanna habe ich für euch. Die beste Musik hier bei Radio Regenbogen.
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2: Die Top 10 Vorschläge für das Jugendwort des Jahres 2026 stehen fest. Mit dabei unter anderem natürlich 6-7, Crash Out, Digger, Du bist gut genug, Rage Bait, Super und Gute Käse. Ist mein Favorit. Nicht dabei Mehrzweckeier.
3: Ja, weil es wohl auf den Protestspruch März Leck Eier zurückzuführen ist. Und sowas kannst du ja im Radio im Prinzip auch nicht sagen. Ja,
2: stell dir mal vor, sagt einer Hauk Leck Eier.
3: Nee, das ist absolutes No-Go.
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0: Ach, bester Freund, Freundin, heute die Tage, die Sonnenbrille, die haben wir schön griffbereit, überall irgendwie eine rumliegen im Auto, auf der Terrasse, zu Hause. Das sollte sie auch sein, denn die zeigt sich bei uns den ganzen Tag, die Sonne ohne Pause. Die Hitzewelle ist da, bleibt auch erstmal die nächsten Tage bei uns. Das heißt auch, es bleibt trocken, es wird richtig warm bis zum Abend, auch heute schon. In Villingen, Schwenningen sind starke 28 Grad drin. Insgesamt kommen wir aber heute schon auf bis zu 32 Grad an diesem Dienstag, der 28. Juli.
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2: Das sind die Themen um 11 Uhr. Debatte über schärferes Strafrecht. Und die gute Nachricht aus Stuttgart. Startschuss für das LKW-Ladenetz. Ich bin Susanne Weise. Schönen Vormittag. Politiker von Union und SPD fordern als Konsequenz aus dem Attentat auf den Berliner CSD einen schärferen Umgang mit Gefährdern. Bundesinnenminister Dobrindt brachte bereits bundesweit einheitliche Regeln für die Präventivhaft und den Einsatz der elektronischen Fußfessel bei Gefährdern aufs Tableau. Aber auch die Verschärfung beim Jugendrecht wird von vielen gefordert, auch von Bundestagsvizepräsidentin Lindholz. Sie sagte bei Welt:
10: Und genau das wünsche ich mir hier auch, dass der Bundesinnenminister, dass die Forderungen aufgegriffen werden und dass auch die Bundesjustizministerin bereit ist, hier nochmal nachzujustieren. Und ich glaube einfach, es braucht hier nochmal Veränderungen. Wir werden niemals hundertprozentige Sicherheit herstellen können. Das ist eine Illusion. Aber was wir machen müssen, ist es eben, bestmöglichste Regeln einzuziehen. Und dass die nicht reichen, haben wir hier ganz klar gesehen.
2: Der 21-jährige mutmaßliche Berliner Attentäter war nach dem Jugendstrafrecht verurteilt worden und unter Auflagen auf freiem Fuß. Die Venus ist offenbar lebendiger als gedacht. Zu diesem Ergebnis kommen jetzt Forschende der Uni Freiburg zusammen mit anderen internationalen Wissenschaftlern. Das Team hat mit neuen 3D-Simulationen herausgefunden, dass sich bis heute auf dem Planeten aktiv Grabenbrüche bilden. Das wäre ein starkes Zeichen für tektonische Aktivität und wichtig für kommende Raumfahrtmissionen zur Venus, sagt die Uniklinik. Während der Hitzewelle Ende Juni haben die Menschen in Deutschland deutlich mehr Wasser und auch Speiseeis gekauft. Laut Statistischem Bundesamt wurden in einer einzigen Woche

0: Maßen 66 Ladepunkte an 14 Stationen entstehen, als Ergänzung zur Ladeinfrastruktur an Autobahnen und Betriebshöfen.
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2: 11:02 haben wir es auf der A81 Singen Richtung Stuttgart an der Ausfahrt Kreuz Böblingen-Hulb. Hier haben wir eine Unfallaufnahme auf der Verzögerungsspur. Wenn ihr auf der A6 Nürnberg Richtung Heilbronn unterwegs seid, zwischen Öhringen und Kreuz Weinsberg, hier ist eine Unfallstelle, wird gerade abgesichert, aber da liegen noch mehrere Fahrzeugteile auf der Straße, deshalb 3 Kilometer Stop and Go. Auf der A8 München Richtung Stuttgart, zwischen der Raststätte Denkendorf Nord und Stuttgart Flughafen Messe 2 Kilometer Stop and Go. Das gleiche auch auf der A8 Karlsruhe Richtung Stuttgart, zwischen Dreieck Leonberg und Kreuz Stuttgart 2 Kilometer Stop and Go. Und weiter vorne voraus zwischen Pforzheim Nord und Pforzheim Süd 6 Kilometer Stau. Die A8 Stuttgart Richtung Karlsruhe, also die Gegenrichtung, zwischen Pforzheim Süd und Pforzheim Ost 2 Kilometer Stau. Es wird geblitzt in Jockrim, in der Hatzenbühlerstraße, auch in Neuenbürg, in der Schwarzwaldstraße. Ihr wisst aber Bescheid, gerne die Community vorwarnen. Sobald ihr auch was gesehen habt, schickt mir fix eine Sprachnachricht rein und warnt die Community vor. 08000 34 35 36. Gute Fahrt euch!
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2: Ja, und manche von euch stehen wirklich seit Stunden auf Beton, draußen am Arbeiten. Respekt, von mir gibt's jetzt ganz viel Energie. Und Teddy Swims ist dabei.
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Die Hüfte kreist, die Maus zeigt trotzdem noch aufs richtige Excel-Feld. Ich weiß, das schafft nur Samba, De Janeiro, Bellini hier bei Radio Regenbogen bei der Arbeit. Ehrlich, dieser Beat, der findet ja auch überall eine Lücke irgendwie rein. Zwischen zwei Anrufen beim Gabelstapler rangieren gerade eben oder perfekt. Oder beim Kaffee holen jetzt gerade eben noch kurz mitgewippt. Und wenn dann die Energie mal wieder komplett hochgekocht ist bei einigen, habe ich jetzt für die anderen auch was. Jetzt kommt nämlich der Gegenpol. Sombre, viel gechillter unterwegs mit Undressed. Radio Regenbogen bei der Arbeit hier. Christina Klee, hi.

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1: Minütchen noch, dann ist es genau 11:30. Wir schauen auf die A81 Singen Richtung Stuttgart. Wenn ihr hier bei der Ausfahrt Kreuz Böblingen-Hulb unterwegs seid, da läuft gerade eine Unfallaufnahme auf der Verzögerungsspur. Zu den Staus A6 Nürnberg Richtung Heilbronn zwischen Öhringen und Kreuz-Weinsberg. 3 Kilometer Stop and Go. Da ist eine Unfallstelle, die gerade abgesichert wird. Mehrere Fahrzeugteile sind da auf der kompletten Straße verteilt. Da ist auch noch eine Baustelle. Auf der A8 München Richtung Stuttgart zwischen Rastatt-Denkendorf Nord und Stuttgart Flughafen Messe. Hier haben wir 2 Kilometer Stop and Go. Die A8 Karlsruhe Stuttgart zwischen Pforzheim Nord und Pforzheim Süd 6 Kilometer Stau. Und in der Gegenrichtung, da staute sich auch Stuttgart Richtung Karlsruhe zwischen Pforzheim Süd und Pforzheim Ost auf 2 Kilometer. Es wird geblitzt in Nahe in der Tiergartenstraße. Habt ihr aber noch was gesehen, dann gerade einfach eine Sprachnachricht schicken, die Community vorwarnen. 08000 34 35 36. Ich sag schon mal Dankeschön, habt eine gute Fahrt und einen wunderschönen Dienstagmittag. Christina Klee hier, hi.
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0: Ach, Westlife, mega cooler Song aus den 2000ern, Anfang der 2000er, World of Our Own, hier bei Radio Regenbogen bei der Arbeit. Und es ist Endspurt in der Schule. Wir Eltern kennen es, wenn es um den Schulalltag unserer Kids geht. Wir organisieren, wir erinnern, wir motivieren, wir trösten, wir schimpfen vielleicht auch mal. Aber das Wichtigste sagen wir im Alltag ganz selten leider, viel zu selten, nämlich, dass wir sehen, wie schwer manches war, dass unser Kind nicht perfekt sein muss, um geliebt zu werden. Hier bei uns bei Radio Regenbogen könnt ihr genau das jetzt offen aussprechen.
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0: Schickt uns eure Sprachnachricht per WhatsApp an 08000 34 35 36 für euer Kind, für euer Enkelkind, Patenkinder, wie auch immer. Wir machen daraus einen ganz besonderen Moment hier im Radio. Alles zur Aktion findet ihr auch auf regenbogen.de. Nutzt diese Chance, denn ich auch als Mama von zwei Jungs zu Hause, die gerade so im Tween-Alter sind. Ja, es ist okay, dass es Noten gibt, aber hey, das Wichtigste ist doch, dass wir ihnen sagen, dass wir sie lieb haben, egal was ist. Nutzt diese Chance. Am Ende bleibt oft nur hängen, welche Note ja im Zeugnis stand. Wie jetzt?
2: Hi, ich bin Melanie. Das geht unsere Mädels Miramai und Lilian. Papa und ich wollten euch auf diesem Wege sagen, wie stolz wir auf euch sind. Nicht, weil die Zeugnisse gut sind, uns ist egal, was da für Zahlen drin stehen, sondern weil ihr euren Alltag einfach unfassbar gut wuppt. Wir sind einfach zusammen immer ein super gutes Team, wenn es drauf ankommt. Und ihr macht das alles toll, auch wenn es manchmal echt turbulent zugeht bei uns. Außerdem wollten wir euch sagen, wir sind immer für euch da, wir haben euch immer lieb, egal was kommt. Und wir sind super stolz auf euch. Wir wünschen euch einen mega, mega coolen Sommer.
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10: Ach so, eine Mittagspause schön draußen verbringen geht auf jeden Fall, aber im Schatten. Sonst wird es echt heiß jetzt. Die Hitzewelle, die hat uns fest im Griff, schon Sonne satt. Keine Wolke stört. In Offenburg-Grenzach klettert es auf bis zu 32 Grad. Morgen geht das auch munter höher mit den Temperaturen. Donnerstag sogar bis zu 39 Grad drauf. Können wir uns jetzt ja heute schon mal ein bisschen einstellen an diesem Dienstag, der 28. Juli.
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11: Die Themen um 12 Uhr. Konsequenzen nach Terror in Berlin. Und die gute Nachricht aus Heilbronn. Der Bau einer Seilbahn rückt näher. Ich bin Christian Semmet. Nach dem Terroranschlag auf den Christopher Street Day in Berlin wird die Forderung nach Konsequenzen lauter. Die CSU fordert schärfere Maßnahmen gegen extremistische Gefährder, unter anderem elektronische Fußfesseln und eine bundesweit einheitliche Präventivhaft. Außerdem auch Veränderungen beim Jugendstrafrecht. Thomas Bleskin.
12: Bundesinnenminister Dobrindt sagte der Bild, Jugendstrafrecht bei Erwachsenengefährdern sei nicht hinnehmbar. Hintergrund, der 21-jährige mutmaßliche Attentäter war wegen des versuchten Anschlusses an den IS verurteilt worden, befand sich aber auf freiem Fuß. CSU-Landesgruppenchef Hoffmann brachte im Deutschlandfunk elektronische Fußfesseln für Gefährder ins Gespräch. Bei der Präventivhaft sei es komplizierter, so Hoffmann, weil Gerichte dafür enge Grenzen gesetzt hätten. Zunächst müsse außerdem genau aufgearbeitet werden, was im Strafverfahren gegen den mutmaßlichen Täter passiert sei.
11: In Waldshut-Tingen am Hochrhein ist ein 70 Jahre alter Mann nach einer Gewalttat gestorben. Laut Polizei und Staatsanwaltschaft war er mit schweren Verletzungen im Gewann Bannenschachen gefunden worden und starb jetzt im Krankenhaus. Ermittelt wird jetzt gegen einen 20-Jährigen, der mit ihm unterwegs gewesen sein soll. Zwischen den beiden soll ein Streit eskaliert sein. Der Tatverdächtige wurde in einer psychiatrischen Klinik untergebracht. Frankreich setzt auf einen ganz großen. Zinedine Zidane ist neuer Nationaltrainer der Equipe Tricolore. Der Verband bestätigte einen Vertrag bis

0: Der Gemeinderat hat jetzt den Startschuss für die Vorplanung des Projekts gegeben. Grundlage der Entscheidung sind die positiven Ergebnisse einer umfassenden Machbarkeitsstudie.
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2: 12:03 haben wir es. Schönen Mittag auch auf die A61 Ludwigshafen Richtung Speyer zwischen Kreuz Mutterstadt und Kreuz Speyer. Hier ist die linke Spur wegen Mäharbeiten noch gesperrt. Die A81 Singen Richtung Stuttgart an der Ausfahrt Kreuz Böblingen-Hulpe haben wir noch eine Unfallaufnahme auf der Verzögerungsspur. Und auf der A6 Nürnberg Richtung Heilbronn zwischen Öhringen und Kreuz Weinsberg, da läuft auch eine Unfallaufnahme, die Bergungsarbeiten und auch noch eine Baustelle, deshalb hier 3 Kilometer Stop and Go. Weiter dann auf der A8 München Richtung Stuttgart zwischen der Raststätte Denkendorf Nord und Stuttgart Flughafen Messe 2 Kilometer Stop and Go. Einen Stau gibt es auf der A8 Karlsruhe Richtung Stuttgart zwischen Pforzheim Nord und Pforzheim Süd 6 Kilometer lang und die Gegenrichtung A8 Stuttgart Richtung Karlsruhe zwischen Pforzheim Süd und Pforzheim Ost 2 Kilometer Stau. Geblitzt wird auch heute Mittag unter anderem in Heilbronn in der Klingenteichstraße, aber ihr wisst Bescheid, sobald ihr auch was gesehen habt, gerne die Community vorwarnen, schickt mir eine Sprachnachricht, geht ganz schnell, 08000 34 35 36. Ich sag schon mal Dankeschön, kommt gut an.
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2: Juhu, halber Tag geschafft, der andere halbe Tag wartet noch und wir bleiben einfach stur dran und ziehen jetzt durch mit ganz viel Musik. Michael Schulte legt jetzt los.
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Der gute alte Enrique Iglesias. Bailamos. Dieser Song hat einfach diese Wärme, die kurz alles verlangsamt, egal was gerade auf dem Tisch liegt. Ja, lass uns kurz mal nachklingen, schön die Gitarre. Und dann, weil wir gerade so schön drin sind, diesen neuen Track. Achtung, der haut uns kurz um. Den hat J-Lo schon letzten Sommer live angespielt bei einem Auftritt. Und was soll ich sagen, ne? Das machen ja manche Sänger, manche Sängerinnen, Künstler und DJs vor allem auch ganz oft, dass sie neue Tracks anspielen, um zu gucken, ob es zieht und so. Und was soll ich sagen, die Crowd ist da schon ausgerastet. Und jetzt ist er endlich da. Natürlich mit Mr. David Guetta, DJ, der beste DJ aller Zeiten, persönlich am Regler. Und jetzt hier bei Radio Regenbogen auf der Playlist. Volle Kanne voraus in Richtung Feierabend, jetzt schon. Save Me Tonight, Jennifer Lopez. Unsere Jenny from the Block, wie wir sie kennen. Und David Guetta, Save Me Tonight. Don't know.

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8: Ist euch bestimmt schon aufgefallen, die Eiswürfel im Getränk, die schmelzen gerade so schnell. Das ist Wahnsinn. Machst du rein, tröpselt und schon wieder geschmolzen. Also die Hitzewelle, die brennt weiter auf uns runter. Sonne ohne Ende heute den ganzen Tag mit bis zu 32 Grad in der gesamten Region. Teilweise lokal auch deutlich heißer, da wo die Sonne ungehindert runterkommt. Heißt bei uns, nachts kühlt es auch nicht mehr so krass runter. Das heißt tropische Nächte mit bis 25 Grad, sodass wir am Donnerstag sogar die 39 Grad wieder toppen werden. Aber jetzt ist erstmal Dienstag bis zu 32 Grad. 28. Juli, hi.
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9: Ich bin Matthias Wagner, guten Tag. Stadt und Landkreis Heilbronn haben entschieden, die SLK Lungenfachklinik in Löwenstein wird geschlossen. Die Fachbereiche werden an die Standorte Heilbronn und Bad Friedrichshall verlegt. Baden-Württemberg-Reporterin Nathalie Bender.
10: Für Patientinnen und Patienten hat das nach Angaben des Klinikverbunds keine unmittelbaren Auswirkungen. Denn die Lungenfachklinik verschwindet nicht einfach. Die Fachbereiche ziehen im Prinzip nur an andere Standorte. Außerdem betonen die SLK-Kliniken, dass alle Mitarbeiter ihre Arbeitsplätze behalten werden. Dass die Lungenfachklinik geschlossen wird, das ist Teil der sogenannten SLK-Medizinstrategie 2030. Ihr Ziel ist es, die Versorgung in der Region langfristig, verlässlich und qualitativ hochwertig zu sichern. Zuletzt hatte es breite Diskussionen um eine mögliche Schließung der Lungenfachklinik gegeben. Vor allem die Stadt Löwenstein übte Kritik.
9: Zwei mutmaßliche Einbrecher aus Gaggenau sitzen jetzt hinter Gittern. Die Staatsanwaltschaft hatte zuvor Haftbefehl wegen versuchten schweren Diebstahls beantragt. Laut Polizei sollen sie beim Einbruchsversuch mit dem Auto auf Beamte zugefahren sein. Ein Beamter schoss und traf die 19 und 24 Jahre alten Männer. Laut Polizei besteht keine Lebensgefahr mehr. In der Freiburger Universitätsbibliothek wird es für Studierende derzeit ziemlich warm. Laut Uni arbeitet die Klimaanlage nur eingeschränkt, weil beim Stromausfall Mitte Juni ein Teil beschädigt wurde. Auf Ersatz wird noch gewartet. Bis dahin läuft die Anlage nur mit reduzierter Leistung. Rollos, Lüften am Morgen und Trinkwasserstellen sollen die Hitze etwas abfedern.
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8: 12.32 Uhr haben wir es. Wir schauen auf die A8 München Richtung Stuttgart. Hier läuft gerade eine Unfallaufnahme auf der Verzögerungsspur in Höhe Stuttgart-Pliningen. Auf der 81 Singen Richtung Stuttgart, an der Ausfahrt Kreuz Böblingen-Hulb, läuft auch gerade eine Unfallaufnahme auf der Verzögerungsspur. Jetzt zu den Staus, die A6 Mannheim Richtung Heilbronn. Da staut es sich auf 5 Kilometer zwischen Bad Rappenau und Heilbronn unter Eisesheim und zwischen Pforzheim Nord und Pforzheim Süd. Auf der A8 Karlsruhe Richtung Stuttgart haben wir 6 Kilometer Stop and Go. Die Tanja meldet den Blitzer in Karlsdorf, in Neudorf, Ortseingang. Und dann wird auch noch geblitzt in der Würzburger Straße auf der B27 zwischen Hartheim und Schweinberg. Höhe Tankstelle. Danke auch an Nicole dir für diese WhatsApp. Und falls ihr noch was gesehen habt, gerne auch die Community vorwarnen, gerne auch eine Sprachnachricht schicken. 08000 34 35 36. Kommt mir gut an. Und habt einen schönen Mittag. Christina Klee hier. Hi.
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0: Ihr Lieben, es ist soweit. Wir reden jetzt über Hundehaufen hier bei Radio Regenbogen bei der Arbeit. Wiesloch, bitte auf die Eins, wenn es um Hundehaufen melden geht. Das können nämlich alle anderen jetzt aber auch in Baden-Württemberg und die Pfalz. Hundehaufen, Giftköder und Tütenspender melden. Dafür gibt es jetzt nämlich eine App, dank Tim. Der ist 17 Jahre jung aus Wiesloch.
1: Die Idee ist entstanden, weil die Nachbarn die Hunde halt bei uns immer vor den Gehweg gekackt haben. Wir haben uns gedacht, wir brauchen irgendeine Lösung. Und dann haben wir uns überlegt, wir entwickeln eine App.
0: Und dass diese App auch noch gute Laune macht, mega cool. Also echt, es wird unbedingt gebraucht, auf jeden Fall. Ich kann nur von uns im Ort sprechen, da werden die Hundehaufen, die nicht weggeräumt werden, mit Kreide eingekreist und noch hingeschrieben, Achtung, hier ist Kacke. Also super, dass es diese App gibt, bestätigt jetzt auch Radio Regenbogen Reporterin Nathalie Wender. Und Tims Papa, der Wladimir, waren unterwegs in Wiesloch.
2: Ein paar haben wir schon gesehen. Da sind immer mal wieder welche auf dem Boden, ja. Hier zum Beispiel.
3: Das können wir jetzt mal melden.
2: Okay, also wenn du einen gefunden hast, dann ist quasi der erste Schritt, du öffnest jetzt die App zum Melden.
3: Genau, dann öffnet sich die Karte, ganz normale Google Maps Karte verknüpft. Jetzt kommt die Meldung, pass auf deine Sneakers auf, in 500 Metern ein Haufen gefunden. Hier unten kann man dann auswählen, Tüten oder Giftköder.
2: Also was einfach, man quasi gefunden hat.
3: Genau, und dann einfach nur melden. Dafür gibt es dann 10 Punkte.
2: Was hat es mit den Punkten auf sich?
3: Es war einfach nur ein Belohnungssystem. Man könnte es genauso wegräumen, wenn man jetzt draufklickt und sagt, ich habe es weggeräumt. Man kriegt man auch noch.
2: Man hat auch ein bisschen was zum Schmunzeln, ne?
3: Ja, genau. Ja. Es gibt ja auch ein Ranking für die Städte.
2: Aha.
3: Also Wiesloch auf Platz 1, weil man hier einfach die meisten Leute das kennen.
2: Und wo kann man die App überall nutzen?
3: Überall, ganz Deutschland. Wir hatten letztens sogar eine Meldung aus Wien.
0: Mega. Also ich finde es wirklich cool, dass es diese App gibt. Sie heißt Poop Radar, also Poop auf Englisch, halt für Häufchen. Gibt es aktuell schon für Android und für die Apple-Fans. Das ist alles in der Mache. Kommt jetzt demnächst. Poop Radar, made in Wiesloch. Respekt.
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1: Wir wagen mal einen Blick voraus, okay? Auf die nächsten Tage, bevor wir weiter hier in der Sonne es uns gut gehen lassen. Das ist nämlich heute erst der Auftakt. Morgen und übermorgen legt die Hitzewelle nochmal ordentlich zu. Am Donnerstag sind sogar lokal 40 Grad drin. Und jetzt gucken wir auf heute, bis 32 Grad an der Marke. Also heute ist noch angenehm. Wir können noch ein bisschen unser Eis genießen. Ist nicht ganz so hitzig, sage ich jetzt mal. Aber Sonne pur, es bleibt trocken an diesem Dienstag, der 28. Juli.
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9: Die Themen um 13 Uhr. CSU will Konsequenzen nach CSD-Terror. Und die gute Nachricht aus Karlsruhe, der Umbau des BB-Bank-Wildpark ist offiziell abgeschlossen. Ich bin Christian Semmet. Nach dem Terroranschlag auf den Christopher Street Day in Berlin wird die Forderung nach Konsequenzen lauter. Die CSU fordert schärfere Maßnahmen gegen extremistische Gefährder, unter anderem elektronische Fußfesseln und eine bundesweit einheitliche Präventivhaft. Außerdem auch Veränderungen beim Jugendstrafrecht. Thomas Bleskin.
10: Bundesinnenminister Dobrindt sagte der Bild, Jugendstrafrecht bei Erwachsenengefährdern sei nicht hinnehmbar. Hintergrund, der 21-jährige mutmaßliche Attentäter war wegen des versuchten Anschlusses an den IS verurteilt worden, befand sich aber auf freiem Fuß. CSU-Landesgruppenchef Hoffmann brachte im Deutschlandfunk elektronische Fußfesseln für Gefährder ins Gespräch. Bei der Präventivhaft sei es komplizierter, so Hoffmann, weil Gerichte dafür enge Grenzen gesetzt hätten. Zunächst müsse außerdem genau aufgearbeitet werden, was im Strafverfahren gegen den mutmaßlichen Täter passiert sei.
9: Für viele im Südwesten bleibt Urlaub weiter unbezahlbar. Laut Statistischem Landesamt konnte sich im vergangenen Jahr etwa jeder Fünfte in Baden-Württemberg keine Woche Ferien leisten. Das sind rund 2,2 Millionen Menschen. Besonders hart trifft's Alleinerziehende. Bei ihnen sagt mehr als jeder Dritte, dass das Geld für eine Reise nicht reicht. Ein Erdbeben der geschätzten Stärke 7,1 hat den Süden Japans erschüttert. Laut ersten Berichten seien mehrere Menschen verletzt worden. In rund 48.000 Haushalten in der besonders schwer betroffenen Präfektur Kumamoto sei der Strom ausgefallen, hieß es weiter. Die nationale Wetterbehörde warnt weiter vor bis zu einem Meter hohen Flutwellen. Schon vor 10 Jahren war die Region von einem Beben der Stärke 7,3 erschüttert worden. Es gab Dutzende Tote und schwere Verwüstungen. Und die gute Nachricht aus Karlsruhe, der Umbau des Wildparkstadions ist jetzt offiziell geschafft. Der städtische Eigenbetrieb Fußballstadion und die Zech Sports GmbH haben die Schlussvereinbarung unterzeichnet. Damit endet eines der größten Bauprojekte der Stadt.

0: Hiningen wird eine Unfallaufnahme auf der Verzögerungsspur durchgeführt. Und die A61 Ludwigshafen Richtung Speyer. Die war oder sollte zwischen Kreuz Mutterstadt und Kreuz Speyer, da waren gerade Mehrarbeiten zugange, die sollte jetzt wieder frei sein, die linke Spur. Wenn noch nicht, dann passiert das in den nächsten Minuten. Wir schauen auf die Staus. Auf der A8 Stuttgart Richtung Karlsruhe zwischen Heimsheim und Pforzheim Nord 10 Kilometer Stop and Go. Die A8 Karlsruhe Richtung Stuttgart zwischen Pforzheim West und Pforzheim Süd 7 Kilometer Stop and Go. Und gerade kommt ganz frisch rein die A6 nochmal Mannheim Richtung Heilbronn zwischen Bad Rappenau und Heilbronn unter Eisesheim 5 Kilometer Stau. Wir haben noch jemand im Verkehrsteam. Hallo, wer ist da?
1: Hallo, hier ist Nadine. Ich wollte in Schwetzingen am Schlossplatz einen Blitzer melden im verkehrsberuhigten Bereich. Müsste aufpassen, kurz vor dem die 30er-Zone dann anfängt.
0: Ach, alles klar, danke dir, meine Liebe, in Schwetzingen im verkehrsberuhigten Bereich, dort beim Schlossplatz. Falls ihr noch was gesehen habt, gerne auch eine Sprachnachricht reinschicken, das geht ganz, ganz schnell. 08000 34 35 36. Gute Fahrt euch!
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0: Ja, grüßen wir mal unseren inneren Schweinehund ganz kurz.
3: Hallo!
0: Ja, und jetzt machen wir munter weiter, ganz stur, zu Harry Styles.
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1: Das ist Sommer 2026 hier, Radio Regenbogen bei der Arbeit. Felix, hier ein richtig cooler Beat und die Sonne, die knallt jetzt richtig rein durch die Fenster. Unsere Laptops brutzeln. Dieses ständige Rollo hoch, Rollo runter, Rollo hoch, weil ständig auch reinblendet und man weiß auch nicht irgendwie, ich sehe jetzt hier auch nichts auf dem Bildschirm. Ne? Ich glaube, das können ganz viele unter uns in der Community gerade richtig fühlen. Aber da kommt jetzt genau dieser Beat um die Ecke geschwappt auf der Playlist. Und da ist die Sonne, diese Blendung, diese Hitze plötzlich egal. Das klingt nämlich nach Party, nach Sommer, auch ein bisschen Herzschmerz. So typisch Juanes eben. Dieser tolle Sommerhit bei Radio Regenbogen. Der schafft das einfach. La Camisa Negra.

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1: Einen wunderschönen Mittag euch mit Radio Regenbogen. Es ist genau 13:30.
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1: 13.32 Uhr haben wir es auf der A8 München Richtung Stuttgart in Höhe Stuttgart-Pleningen. Hier läuft gerade noch eine Unfallaufnahme auf der Verzögerungsspur. Wenn ihr auf der 81 Singen Richtung Stuttgart unterwegs seid, zwischen Sindelfingen-Ost und Kreuz Stuttgart, da ist auch eine Unfallstelle auf der rechten Spur, wird gerade auch abgesichert. Und die 81 Stuttgart Richtung Heilbronn zwischen Ludwigsburg-Nord und Pleitelsheim, auch hier eine Unfallstelle, die gerade abgesichert wird. Zu den Staus. A6 Mannheim Richtung Heilbronn, 5 Kilometer Stau zwischen Bad Rapenau und Heilbronn und Eisesheim. Auf der A8 Stuttgart Richtung Karlsruhe, 8 Kilometer Stop and Go zwischen Heimsheim und Pforzheim Nord und die Gegenrichtung A8 Karlsruhe Richtung Stuttgart, 6 Kilometer Stop and Go zwischen Pforzheim West und Pforzheim Süd. Wir haben die Melanie bei uns im Verkehrsteam. Du hast einen Blitzer gesehen?
13: Ist der Blitzanhänger, steht ja, wenn man von Karlsruhe kommt, die Schnellstraße kurz vor der Abfahrt in die Bulacher Straße. So ein dunkelgrüner, also so bundeswehrgrüner Blitzanhänger Richtung Ettlingen.
1: Alles klar, also Landstraße zwischen Karlsruhe und Ettlingen. Danke, Melanie. Gute Fahrt noch. Und falls ihr auch was gesehen habt, gerade auch eine Sprachnachricht schicken. 08000 34 35 36. Schönen Dienstagmittag. Christina Klich hier.
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0: war die tägliche Dosis. Pink, Can We Pretend hier bei Radio Regenbogen bei der Arbeit. Hey, eine 4 in Mathe war noch nie so viel wert wie diese Woche. Radio Regenbogen hier. Ja, Zeugnistag steht morgen vor der Tür. Und ehrlich, als Kind hätte ich für sowas glatt freiwillig für eine Mathe-Klausur gelernt. Ehrlich. Aus der Radio Regenbogen-Redaktion ist Bianca Seib für uns alle mal alle coolen Zeugnisaktionen durchgegangen. Sowas gab es ja früher echt noch nicht, oder?
1: Ja, total schade, weil lohnt sich. In vielen Kinos der Region zahlst du jetzt morgen zum Beispiel beim letzten Schultag den Eintritt nach der Mathe-Note. Also, wenn du eine 2 hast, dann gehst du für 2 Euro schön mal ins Kino. Kurz mal gucken, ob euer Kino mitmacht. Und auch bei manchen Elektromärkten gibt's Rabatt für gute Noten im Zeugnis.
0: Mega cool, aber der Knaller kommt jetzt, gell?
1: Ja, ich find's auch genial. 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
0: Mega. Also Zeugnis einpacken, Familie einsammeln und los geht die Feier!
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1: Heute geht's wieder los mit der großen Hitze. Viel Sonnenschein bekommen wir bei bis zu 32 Grad. Heute Nacht am besten alles aufreißen und durchlüften. Werte liegen nämlich bei frischen 15 bis 20 Grad. Ja, und morgen geht's dann richtig los. Weiterhin sonnig und trocken bei bis zu 37 Grad. Und Donnerstag soll es dann wieder bis zu 40 Grad heiß werden. Dann gibt es vereinzelte Schauer und Gewitter. Ja, und am Wochenende liegen die Temperaturen bei um die 35 Grad.
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2: Die Themen um 14 Uhr. Polizei findet Bekennervideo des CSD-Attentäters. Und die gute Nachricht aus Weil am Rhein. Hier ist eine über 7000 Quadratmeter große Freizeitfläche eröffnet worden. Ich bin Christian Semmet. Die Ermittler haben ein Bekennervideo auf dem Handy des CSD-Terroristen Abdul B. gefunden. Das hat die Bundesanwaltschaft bestätigt. Inzwischen ist auch eine Diskussion über islamistische Gefährder entflammt. Die CSU will elektronische Fußfesseln und eine bundesweit einheitliche Präventivhaft. Für Baden-Württembergs Ministerpräsident Özdemir ist die Stellungnahme muslimischer Verbände zu wenig. Die Queerfeindlichkeit des mutmaßlichen Täters werde nicht benannt.
3: Bei islamistischen Gewalttätern haben wir es nicht mit so einer Art konservativer Untergruppe von Muslimen zu tun, sondern wir haben es mit Tätern, mit hochgefährlichen Personen zu tun, die allein oder in Gruppen agieren und die sich einer kranken, religiös befeuerten, international verbreiteten Ideologie verschrieben haben.
2: Auch für Baden-Württembergs Innenminister Hagel sind Mitleidsbekundungen nicht ausreichend. Für ihn ist eine Fußfessel nur bedingt geeignet. Tausende Touristen müssen den französischen Urlaubsort Lacanau an der Atlantikküste verlassen. Grund sind die verheerenden Waldbrände in der Region Bordeaux. Mindestens 4000 Urlauber seien betroffen. Sie müssen Campingplätze und Feriensiedlungen räumen. Die französischen Behörden sprechen von einer reinen Vorsichtsmaßnahme wegen der Wetterentwicklung. Es werden Trockenheit und Wind vorhergesagt. Nvidia und fast 40 weitere Tech-Firmen haben eine Allianz für mehr KI-Sicherheit gegründet. Ziel sind offene Standards und Werkzeuge, um KI-Systeme besser gegen Cyberangriffe abzusichern. Das berichtet die Nachrichtenagentur dpa. Mit dabei sind etwa SAP, Microsoft und IBM. Auffällig ist, große Entwickler geschlossener KI-Modelle wie OpenAI, Google und Anthropic fehlen. Und die gute Nachricht aus dem Kreis Lörrach. Im Wohngebiet Hohe Straße in Weil am Rhein ist jetzt eine neue Freizeitfläche für alle Generationen eröffnet worden. Auf rund 7.500 Quadratmetern gibt es Spiel- und Sportangebote, einen Pumptrack, Wasserspiele und viele schattige Plätze. Dazu wurden rund 60 neue Bäume sowie 700 Stauden und 450 Sträucher gepflanzt. Die Anlage ist gemeinsam mit Bürgern geplant worden und steht jetzt täglich von 7 bis 20 Uhr offen.
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1: Fahrt bitte vorsichtig, wenn ihr unterwegs seid. Auf der A81 Singen-Stuttgart zwischen Sindelfingen-Ost und Kreuz Stuttgart. Gefahr durch eine

0: stockenden Verkehr. Und dann haben wir noch die A8 Karlsruhe-Stuttgart zwischen Pforzheim-West und Pforzheim-Süd. Hier stockt der Verkehr auf 6 Kilometer. Geblitzt wird auch noch, und zwar in Pfaffenroth am Ortseingang von Richtung Langenalb kommend und in Stuttgart in der Gerlinger Straße. Wenn ihr noch was gesichtet habt, gerne her damit. Einfach eine Sprachnachricht schicken an die 08000 34 35 36. Weiter wünsche ich euch eine gute Fahrt. Kommt gut an.
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0: Wir starten mit einem absoluten Sommer-Gute-Laune-Hit, nämlich Shakira mit dem offiziellen Fußball-WM-Hit Die Die.
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0: Und ich bin Claudi Formella. Hi.

Ray und Where is my husband? Eine absolute Frauenhymne hier bei uns in der Redaktion. Ich sag's euch, da flippen alle Mädels hier aus. Und vielleicht habt ihr ja auch so einen Gemeinschaftssong auf der Arbeit. Wenn nicht, wäre vielleicht der nächste was für euch. Etwas, das euch an Sommer erinnert, an Partynächte, an leckere Cocktails. Ja, und vielleicht auch an ein Glas zu viel. Ja, zum Glück merkt man das erst am nächsten Tag, ne? DJ Antoine und Ma Cherie. Hier ist Radio Regenbogen.

Schönen Nachmittag wünsche ich euch. Hier ist Radio Regenbogen. Jetzt habe ich was Neues für euch am Start von zwei Künstlern, die total unterschiedlich sind. Der eine ist in großen Stadien unterwegs mit richtig schöner Popmusik und der andere, der bringt euch richtig zum Abhotten, dass die Wände wackeln, wie zum Beispiel bei Tomorrowland. Martin Garrix ist das und Animals. Der hat sich jetzt mit Ed Sheeran zusammengetan und eine richtig flauschige Nummer produziert, heißt Repeated. Richtig toll geworden. Gibt's jetzt für euch ganz neu hier bei Radio Regenbogen.

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10: Um 14.30 Uhr. Fahrt bitte vorsichtig, wenn ihr unterwegs seid, auf der A8 Stuttgart Richtung Karlsruhe. Zwischen Stuttgart-Möhringen und Kreuz Stuttgart Gefahr durch einen defekten PKW auf der rechten Spur. Achtung bitte auch auf der A81 Heilbronn-Stuttgart zwischen Pleidelsheim und Ludwigsburg-Nord. Hier steht ein defektes Fahrzeug auf dem Standstreifen. Gefahr durch und für Personen auf der Fahrbahn. A6 Nürnberg-Heilbronn zwischen Kreuz-Weinsberg und Heilbronn-Neckarsulm. Hier stockt es auf 3 Kilometer. 5 Kilometer steht ihr im Stau auf der A8 Karlsruhe Richtung Stuttgart zwischen Pforzheim-West und Pforzheim-Süd. A8 Stuttgart Richtung Karlsruhe zwischen Heimsheim und Pforzheim-Ost, 8 Kilometer Stop and Go. Und die A81 ist auch noch mit dabei, Stuttgart Richtung Heilbronn zwischen Ludwigsburg-Nord und Mundelsheim Baustelle. Die rechte Spur ist gesperrt, 3 Kilometer Stau. Geblitzt wird auch noch und zwar in Heidelberg in der Max-Jarecki-Straße und in Schwetzingen in der Schlossstraße. Habt ihr noch was gesehen? Dann gerne her damit. Einfach Sprachnachricht an den 08000 34 35 36. Weiterhin gute Fahrt.
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0: die schon mal Liebeskummer hatten, die können diesen Hit garantiert auswendig. Pat Benatar und Love is a Battlefield aus den 80ern. Einen schönen Dienstag euch. Ja, sämtliche Künstler sind ja aktuell auf großartigen Festivals unterwegs. So auch Michael Schulte, der sich auch so ein bisschen schon auf seine eigene Tour vorbereitet, die im November startet. Im Februar nächstes Jahr ist er übrigens in Karlsruhe unterwegs. Wer sich da schon Tickets sichern will, ne? Ihr wisst Bescheid. Ja, und dann haut er natürlich auch noch einen Hit nach dem anderen raus. Hat jetzt auch schon wieder was Neues am Start und da geht es um Liebeskummer. Aber nicht gleich von der schlimmen Art.
1: Es ist ja auch eigentlich eher ein positiver Song, wo es darum geht, dass das Verliebtsein halt wahnsinnig schön sein kann und dass es natürlich auch krasse Gefühle mit sich bringt. Das ist aber manchmal auch so krass, dass man so denkt, what the fuck ist hier eigentlich gerade los, und sich fast schon ein bisschen krank fühlt, wenn man zu doll verliebt ist und so fragt, was ist hier eigentlich mit meinem Körper los. Aber eigentlich auch ein sehr positiver Song und ich finde auch ein Song, der jetzt irgendwie für den Sommer ganz geil passt.
0: Ja, da gebe ich ihm recht. Lovesick gibt's jetzt für euch ganz neu, nur hier bei Radio Regenbogen. Hier ist Michael Schulte.

Schönen Dienstagnachmittag in Richtung Feierabend. Hier ist Radio Regenbogen. Ja, und jetzt dauert es nicht mehr lange, aber so ein kleines bisschen müssen wir dann doch noch durchhalten, ne? Das packen wir gemeinsam, würde ich sagen. Und damit die Arbeit viel schneller flutscht, vor allem, wenn ihr euch gerade über irgendwas aufgeregt habt, dann muss man das auch irgendwie so ein bisschen rausschreien. Ja, klappt halt nicht immer auf der Arbeit, ne? Deshalb könntet ihr beim nächsten Hit einfach so ein bisschen lauter mitgrölen, kommt nämlich auch selber raus. Und dazu passt am besten The Weeters und Teenage Dirtbag. Ja, viel Spaß beim Grölen jetzt und ich sag euch, ihr fühlt euch gleich besser.

0: Radio Regenbogen ist hier und gleich geht's ja weiter mit richtig guter Laune-Mucke. Mit dabei Bebe Rexha. New Religion. Ja, wir tanzen uns durch den Nachmittag, oder? Das und mehr gibt's gleich nach 15 Uhr. Also dranbleiben.
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1: Ventilator auf Stufe 3 stellen, damit ihr euch wenigstens so ein bisschen abkühlen könnt. Wobei, heute geht das Ganze noch, ne, bei 32 Grad. Aber man fühlt es schon, es wird heißer. Morgen viel Sonnenschein bei bis zu 37 Grad und der Donnerstag wird heftig. Maxi-Werte liegen bei 40 Grad. Hier kann es gebietsweise gegen Abend dann auch Schauer und Gewitter geben. Ja, das Wochenende über wird es dann weiterhin hot bei sonnigem Wetter und 35 Grad.
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2: Die Themen um 15 Uhr. Polizei findet Bekennervideo nach CSD-Terror. Und die gute Nachricht aus Baden-Württemberg. Beim Photovoltaikausbau mischen gleich mehrere Landkreise aus der Region ganz vorne mit. Ich bin Christian Semmet. Die Ermittler haben ein Bekennervideo auf dem Handy des CSD-Terroristen gefunden. Darin soll sich Abdul B. zum Anschlag auf den Christopher Street Day am Wochenende bekennen und der Terrororganisation IS die Treue schwören. Aus Berlin Thomas Bleskin.
3: Nach Angaben der Bild-Zeitung ist in dem arabischsprachigen Video ein verhüllter Mann zu sehen. Die Ermittler gehen aber davon aus, dass es sich um den mutmaßlichen Täter handelt. Bei dem Anschlag mit einem Auto und vermutlich auch einer Machete wurden eine Frau getötet und 29 Menschen verletzt. Der 21-Jährige starb am folgenden Tag durch Schüsse von Polizisten. Unterdessen fordert die CSU schärfere Maßnahmen gegen islamistische Gefährder, darunter elektronische Fußfesseln.
2: Tausende Touristen müssen den französischen Urlaubsort Lacanau an der Atlantikküste verlassen. Grund sind die verheerenden Waldbrände in der Region Bordeaux. Mindestens 4000 Urlauber seien betroffen. Sie müssen Campingplätze und Feriensiedlungen räumen. Die französischen Behörden sprechen von einer reinen Vorsichtsmaßnahme wegen der Wetterentwicklung. Es werden Trockenheit und Wind vorhergesagt. Die Gewerkschaft Verdi hat für heute Nachmittag in Mannheim zu Sozialprotesten aufgerufen. Hintergrund sind die Pläne der Bundesregierung, am Sozialstaat zu sparen. Kürzungen bei Rente, Gesundheit und Pflege würden viele Menschen direkt treffen, heißt es. Die Kundgebung beginnt um 17 Uhr auf dem Paradeplatz. Erst gestern wurde in Heidelberg gegen die Sozialkürzungen demonstriert. Die deutsche Wirtschaft hat im Frühjahr trotz Iran-Krieg und höherer Energiepreise wohl leicht zugelegt. Die Bundesbank geht für das zweite Quartal von einem kleinen Plus beim Bruttoinlandsprodukt aus. Gestützt werde das von robuster Industrie und stabilem Konsum. Für die nächsten Monate erwartet die Bundesbank aber wieder etwas steigende Inflation, unter anderem wegen höherer Energiepreise. Und die gute Nachricht aus Baden-Württemberg. Nirgendwo im Land wächst die Photovoltaik schneller als im Neckar-Odenwald-Kreis. Das zeigt eine Analyse der Klimaschutz- und Energieagentur des Solarclusters Baden-Württemberg. Im ersten Halbjahr kamen demnach 53 Megawatt neue Leistung hinzu. Auf Platz 2 folgt der Landkreis Konstanz. Dahinter liegen der Rhein-Neckar-Kreis und der Ortenau-Kreis. Rang 5 belegt der Landkreis Karlsruhe.
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1: Vorsichtig fahren heißt es auf der A5 Basel Richtung Karlsruhe zwischen Rastatt Nord und Karlsruhe Süd. Hier liegen Reifenteile auf der Fahrbahn. Achtung bitte auch auf der A5 Basel Karlsruhe zwischen Aachen und Bühl. Hier liegen Gegenstände auf der Fahrbahn. Dann Vorsicht auch nochmal auf der A81 Stuttgart Richtung Heilbronn zwischen Ludwigsburg Nord und Mundelsheim, eine Baustelle. Die rechte Spur ist gesperrt. Hier staut es sich auch schon auf 5 Kilometer. Vorsicht nochmal auf der A8 Stuttgart Richtung Karlsruhe zwischen Kreuz Stuttgart und Reyk-Leonberg. Hier steht ein defekter LKW auf dem Standstreifen. A6 Nürnberg Richtung Heilbronn zwischen Kreuz Weinsberg und Heilbronn-Neckarsulm. 3 Kilometer stockender Verkehr. 6 Kilometer steht ihr im Stau auf der A8 Karlsruhe-Stuttgart zwischen Pforzheim-West und Pforzheim-Süd wegen einer Baustelle.

0: noch, und zwar in Schwetzingen in der Schlossstraße und in Straubenhardt in der Holzbachtalstraße. Wenn ihr noch was gesehen habt, gerne her damit. Einfach Sprachnachricht an die 08000 34 35 36. Weiterhin wünsche ich euch eine gute Fahrt. Kommt gut an.
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0: Selten ist ein geklauter Song so gut aufgemischt worden wie der nächste von Bebe Rexha und New Religion. Ehemals Insomnia.
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0: Und ich bin Claudi Formella. Hi.

Alvaro Soler steht für den Sommer und Tee Imaginaba hier bei Radio Regenbogen. Einen schönen Dienstag euch. Jetzt mit Ausdies, die so eine klasse Künstlerin ist, das muss ich einfach sagen. Die ist immer so freundlich und die lacht ganz viel und das ist einfach so eine richtig coole Socke. War nämlich mal hier im Studio und ich habe noch nie so viel gegackert wie mit ihr, muss ich ganz ehrlich sagen. Vielleicht liegt es auch daran, dass sie aus Island ursprünglich kommt, seit Jahren aber wegen der Musik in Berlin lebt. Und in einem Interview hat sie mal verraten, das fand ich total witzig, dass sie gar nicht wusste, dass wir Deutsche so viele Wurstsorten haben. Ja, wird sie wahrscheinlich vor allem während ihrer Schwangerschaft herausgefunden haben, ne? Ihr wisst ja, Leberwurst mit Marmelade und so, ne? Ja, jetzt ist der Nachwuchs da und was Neues hat sie auch gleich noch rausgebracht, heißt The Art of Letting Go. Und diesen Hit bekommt ihr jetzt. Hier ist Ausdies. Die

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4: Viel Sonnenschein heute mit ein paar Wolken bei bis zu 32 Grad, morgen dann 37 Grad. Ja, der Donnerstag, der wird ordentlich, sage ich euch. Maxi-Werte liegen bei 40 Grad. Im Laufe des Tages, vor allem Richtung Abend, könnte es ein paar Schauer und Gewitter geben. Ja, das Wochenende bleibt dann so warm bei bis zu 35 Grad.
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5: Ich bin Matthias Wagner, guten Tag. Nach dem Terroranschlag auf den Christopher Street Day in Berlin am letzten Wochenende ist eine Diskussion über islamistische Gefährder entflammt. Die CSU will elektronische Fußfesseln und eine bundesweit einheitliche Präventivhaft. Auch das Jugendstrafrecht soll überprüft werden. Baden-Württembergs Innenminister Manuel Hagel.
6: Zwischen 18 und 20 Jahre kann das Gericht in der Auslegung entscheiden, ob es Jugendstrafrecht angewendet wird oder ob es Erwachsenenstrafrecht angewendet wird. Weil das Gericht prüft dann die sittliche Reife. Aber wenn jemand diese schwerste Straftaten begeht, ist aus meiner Sicht die Frage der sittlichen Reife nicht mehr zu diskutieren. Sie ist gegeben.
5: An einer Schule und einem Kindergarten in Sinsheim im Rhein-Neckar-Kreis hat sich eine invasive Ameisenart, die Tapinuma magnum, breit gemacht. Betroffen sind laut Landratsamt vor allem der Außenbereich der Kita Abenteuerland sowie die Steinsbergschule. Schädlingsbekämpfer sind schon im Einsatz. Laut Umweltbundesamt geht von der Ameisenart keine direkte Gefahr für Menschen aus. Hitze und Trockenheit machen aktuell den Reben am Thuniberg bei Freiburg zu schaffen. Deswegen starten die Winzer des Thuniberg Weinvereins eine spezielle Wasseraktion. Bei der längsten Weinprobe auf dem Höhenweg am kommenden Sonntag werden die Wanderer und Radfahrer gebeten, rund um die Stationen die Reben mit dem Wasser ihrer selbst mitgebrachten Flaschen zu gießen.
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4: Um kurz nach 3:30. Fahrt bitte vorsichtig, wenn ihr unterwegs seid, auf der A5 Basel Richtung Karlsruhe. Zwischen Rastatt Nord und Karlsruhe Süd, hier liegen Reifenteile. Achtung bitte auch auf der A8 Stuttgart Richtung Karlsruhe, zwischen Kreuz Stuttgart und Dreieck Leonberg, hier steht ein defekter LKW. Und jetzt kommen die Meldungen. A6 Nürnberg Richtung Heilbronn, zwischen Kreuz Weinsberg und Heilbronn-Neckarsulm, 3 Kilometer Stop and Go. A8 Karlsruhe Richtung Stuttgart, zwischen Pforzheim West und Pforzheim Süd, Baustelle, 6 Kilometer Stau. 8 Kilometer stockenden Verkehr gibt's auf der A8 Stuttgart Richtung Karlsruhe zwischen Heimsheim und Pforzheim Ost. A8 Stuttgart Richtung Karlsruhe zwischen Stuttgart-Möhringen und Kreuz Stuttgart, ein defekter PKW auf der rechten Spur, 9 Kilometer stockender Verkehr. A8 Stuttgart Richtung Karlsruhe zwischen Stuttgart-Möhringen und Kreuz Stuttgart, 3 Kilometer Stop and Go. Und die A81 ist auch noch mit dabei. Stuttgart Richtung Heilbronn zwischen Ludwigsburg Nord und Mundelsheim Baustelle. Die rechte Spur ist gesperrt, 5 Kilometer Stau. Geblitzt wird auch noch, und zwar in Schwetzingen in der Schlossstraße und Fuß vom Gas heißt es auch in Friesenheim in der Adlerstraße. Wenn ihr noch was gesehen habt, gerne her damit. Einfach Sprachnachricht an die 08000 34 35 36.
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0: Einen wundervollen Dienstagnachmittag wünsche ich euch. Wir schaffen das gemeinsam jetzt ganz schnell in Richtung Feierabend. Jetzt mit Nico Santos, der war ja letzte Woche bei das Fest in Karlsruhe und ich kann euch sagen, der hat echt Party ohne Ende gemacht. Dazu muss man natürlich auch sagen, dass er so eine unglaublich tolle Stimme hat und auch immer mit dem Publikum so ein bisschen spielt. Also, es war wieder mal fantastisch, kann man sagen. Und wenn ihr ihn auch mal live erleben wollt, ich kann es euch nur von ganzem Herzen empfehlen. Im Oktober startet er seine Stadiontour, ist am 6. November in Stuttgart und am 7. in Frankfurt. Und was Neues hat er aktuell auch am Start, nämlich Optimist. Und auf Social Media hat er uns verraten, wie es überhaupt zu diesem Hit kam.
1: 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So viele Menschen leiden, so viel Gewalt passiert zwischen uns. Was ist echt, was ist KI? Wir leben in einer absurden Timeline. Ich lege das Handy weg und versuche dankbar zu sein für das, was ich habe. Das ist das Mindeste, was wir für uns und andere tun können. Es ist nicht immer leicht, aber ich bin ein Optimist.

0: Einen schönen Dienstag wünsche ich euch hier bei Radio Regenbogen. Und es ist Zeit, ja, Zeit für Zeugnisse. Großeltern, die schauen ja oftmals anders auf ein Kind, so mit ein bisschen mehr Ruhe, mit ein bisschen mehr Abstand und oft auch mit einem Blick für das, was auf keinem Zeugnis steht. Wie freundlich ein Enkelkind ist, wie tapfer es ist, wie lustig, neugierig oder hilfsbereit, wie sehr es gewachsen ist, auch in einem schweren Schuljahr. Und finden darum genau die Worte, die ein Kind gerade jetzt hören sollte. Genau dafür gibt's hier bei uns Radio Regenbogen, die Zeugniszeit mit Herz. Schickt uns eure persönliche WhatsApp-Sprachnachricht an die 08000 34 35 36. Als Eltern, als Oma, Opa oder einfach gemeinsam. Wir bringen eure Botschaft nämlich ins Radio. Und vielleicht ist genau diese Stimme dann die, die besonders tief ins Herz geht. So wie die hier von Melanie aus Limburger Hof.
1: Liebe Emma, hier ist deine Oma. Ich wollte dir hier sagen, dass ich mega stolz auf dich bin, dass du mein Augapfel bist. Ich liebe dich bis zum Mond und zurück. Denke immer daran, dass auch Fehler in Ordnung sind, solange man sie korrigiert und dazu steht. Fühl dich ganz lieb gedrückt, mach weiter so, bleib neugierig, halte deine Freunde und genieße dein Leben. Hab dich ganz doll lieb.
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0: Gleich geht's hier weiter mit der besten Musik hier bei Radio Regenbogen. Mit dabei Sarah Larsson. Lush Life. Das und mehr bekommt ihr gleich nach 16 Uhr.
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0: Viel Sonnenschein heute mit ein paar Wolken bei Maxi-Werten von 32 Grad. Das ist noch human, ihr Lieben, ja? Denn morgen kommen wir alle richtig ins Schwitzen bei bis zu 37 Grad. Und der Donnerstag wird heftig. Maxi-Werte liegen bei um die 40 Grad. Hier kann es gegen Abend dann auch Schauer und Gewitter geben. Und das Wochenende über wird es dann auch wieder heiß bei bis zu 35 Grad.
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9: Die Themen um 16 Uhr. Ermittler finden Bekennervideo nach Anschlag von Berlin. Und die gute Nachricht aus Heilbronn, der Bau einer Seilbahn rückt näher. Ich bin Christian Semmet. Die Ermittler haben ein Bekennervideo auf dem Handy des CSD-Terroristen Abdul B. gefunden. Das hat die Bundesanwaltschaft bestätigt. Inzwischen ist auch eine Diskussion über islamistische Gefährder entflammt. Die CSU will elektronische Fußfesseln und eine bundesweit einheitliche Präventivhaft. Für Baden-Württembergs Ministerpräsident Özdemir ist die Stellungnahme muslimischer Verbände zu wenig. Die Queerfeindlichkeit des mutmaßlichen Täters werde nicht benannt.
10: Bei islamistischen Gewalttätern haben wir es nicht mit so einer Art konservativer Untergruppe von Muslimen zu tun, sondern wir haben es mit Tätern, mit hochgefährlichen Personen zu tun, die allein oder in Gruppen agieren und die sich einer kranken, religiös befeuerten, international verbreiteten Ideologie verschrieben haben.
9: Auch für Baden-Württembergs Innenminister Hagel sind Mitleidsbekundungen nicht ausreichend. Für ihn ist eine Fußfessel nur bedingt geeignet. Ein Ebola-Patient ist nach erfolgreicher Behandlung aus der Uniklinik Frankfurt entlassen worden. Der Mann hatte sich in der Demokratischen Republik Kongo mit der Bandibujo-Variante infiziert. Laut Universitätsmedizin ist er inzwischen vollständig erholt und symptomfrei. Behandelt wurde er auf der Sonderisolierstation für hochgefährliche Infektionserreger. Im Freiburger Stadtteil Betzenhausen musste heute ein Mehrfamilienhaus mit rund 40 Bewohnern evakuiert werden. In einer Wohnung im 4. Stock hatte es gebrannt. Die Feuerwehr hatte das Feuer laut Polizei schnell im Griff. Allerdings ist die Wohnung erstmal nicht mehr bewohnbar. Verletzt wurde niemand. Warum das Feuer ausbrach, ist noch unklar. Und die gute Nachricht aus Heilbronn. Die Stadt könnte als erste in Deutschland eine urbane Seilbahn als festen Bestandteil des öffentlichen Nahverkehrs realisieren. Der Gemeinderat hat jetzt den Startschuss für die Vorplanung des Projekts gegeben. Grundlage der Entscheidung sind die positiven Ergebnisse einer umfassenden Machbarkeitsstudie.
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0: Fahrt bitte vorsichtig, wenn ihr unterwegs seid auf der A5 Basel-Karlsruhe zwischen Rastatt Nord und Karlsruhe Süd. Hier liegen Reifenteile. Achtung bitte auch auf der A8 Stuttgart-Karlsruhe zwischen Kreuz Stuttgart und Dreieck-Leonberg. Hier steht ein defekter LKW auf dem Standstreifen. A6 Nürnberg Richtung Heilbronn zwischen Kreuz Weinsberg und Heilbronn-Neckarsulm. Hier stockt es auf 3 Kilometer. 6 Kilometer steht ihr im Stau auf der A8 Karlsruhe-Stuttgart zwischen Pforzheim West und Pforzheim Süd, weil hier eine Baustelle ist. A8 Stuttgart Richtung Karlsruhe zwischen Heimsheim und Pforzheim Ost, die Dauerbaustelle 7 Kilometer stockend. A8 Stuttgart Richtung Karlsruhe zwischen Stuttgart-Möhringen und Kreuz Stuttgart, hier stockt es auf 8 Kilometer. A8 Stuttgart Richtung Karlsruhe zwischen Stuttgart-Möhringen und Kreuz Stuttgart 3 Kilometer Stop and Go. Und A81 Stuttgart Richtung Heilbronn zwischen Ludwigsburg Nord und Mundelsheim Baustelle 5 Kilometer Stau aktuell. Geblitzt wird auch noch, und zwar in Friesenheim in der Adlerstraße und in Mannheim in der Frankenthaler Straße. Wenn ihr noch was gesehen habt, gerne her damit. Einfach Sprachnachricht an die 08000 34 35 36. Weiterhin wünsche ich euch eine gute Fahrt. Kommt gut an.
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6: Hallo Feierabend.
0: Teddy Swims hat kürzlich seine Fans in Stuttgart bei den Jazz Open voll begeistert. Heute ist er bei uns zu hören. Und zwar mit Mr. Know It All. Habt einen schönen Nachmittag. Ich bin Claudi von Meller.

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1: Topic und Becky G. Sorry, Papi.
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0: Der neue Hit von Topic und Becky G und Sorry Puppy. Also wenn das nicht der Sommerhit des Jahres 2026 wird, dann weiß ich auch nicht. Und wenn wir schon von Sommer haben, dann wollen wir natürlich auch von unserem Wetterexperten Jörg Kachelmann wissen, wie es diese Woche noch so aussieht. Denn die Gluthitze soll ja angeblich zurückkommen. Jörg, hau raus.
1: Heute sind wir so bei 32, maximal 33. Morgen sind es dann jeweils 5 Grad mehr. Also wir landen so bei 37, örtlich 38. Donnerstag vielleicht an die 40, kommt sehr drauf an. Am Donnerstag, es fängt dann an zu brodeln im Laufe des Tages, also kommt ein bisschen feuchtere Luft rein mit den ersten Hitzegewittern. Und wenn die Wolkenschirme der Hitzegewitter, die zuerst über dem Schwarzwald hochgehen und Hotzenwald, wenn die nur eine Stunde oder 2 Stunden früher abschatten, dann ist es halt unter 40.
0: Ja, dann bin ich aber mal gespannt, ob wir über oder unter 40 Grad bekommen. Dankeschön, Jörg. Und ihr wisst jetzt Bescheid, abends Bude lüften und den ganzen Tag über besser alles zulassen.
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5: Viel Sonnenschein heute mit ein paar Wolken bei Maxi-Werten von 32 Grad. Das ist noch soft, ihr Lieben, denn morgen bekommen wir bis zu 37 Grad und der Donnerstag langsam. Der wird heftig. Maxi-Werte liegen bei um die 40 Grad.
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6: Ich bin Matthias Wagner, guten Tag. Stadt und Landkreis Heilbronn haben entschieden, die SLK Lungenfachklinik in Löwenstein wird geschlossen. Die Fachbereiche werden an die Standorte Heilbronn und Bad Friedrichshall verlegt. Baden-Württemberg-Reporterin Nathalie Bender.
7: Für Patientinnen und Patienten hat das nach Angaben des Klinikverbunds keine unmittelbaren Auswirkungen. Denn die Lungenfachklinik verschwindet nicht einfach. Die Fachbereiche ziehen im Prinzip nur an andere Standorte. Außerdem betonen die SLK-Kliniken, dass alle Mitarbeiter ihre Arbeitsplätze behalten werden. Dass die Lungenfachklinik geschlossen wird, das ist Teil der sogenannten SLK-Medizinstrategie 2030. Ihr Ziel ist es, die Versorgung in der Region langfristig, verlässlich und qualitativ hochwertig zu sichern. Zuletzt hatte es breite Diskussionen um eine mögliche Schließung der Lungenfachklinik gegeben. Vor allem die Stadt Löwenstein übte Kritik.
6: Zwei mutmaßliche Einbrecher aus Gaggenau sitzen jetzt hinter Gittern. Die Staatsanwaltschaft hatte zuvor Haftbefehl wegen versuchten schweren Diebstahls beantragt. Laut Polizei sollen sie beim Einbruchsversuch mit dem Auto auf Beamte zugefahren sein. Ein Beamter schoss und traf die 19 und 24 Jahre alten Männer. Laut Polizei besteht keine Lebensgefahr mehr. In der Freiburger Universitätsbibliothek wird es für Studierende derzeit ziemlich warm. Laut Uni arbeitet die Klimaanlage nur eingeschränkt, weil beim Stromausfall Mitte Juni ein Teil beschädigt wurde. Auf Ersatz wird noch gewartet. Bis dahin läuft die Anlage nur mit reduzierter Leistung. Rollos, Lüftner morgen und Trinkwasserstellen sollen die Hitze etwas abfedern.
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5: Um kurz nach 4:30. Fahrt bitte vorsichtig, wenn ihr unterwegs seid auf der A6 Heilbronn-Mannheim zwischen Kreuz Waldorf und Dreieck Hockenheim. Hier liegen Spanngurte auf dem rechten und auf dem mittleren Fahrstreifen. Achtung bitte auch auf der A61 Ludwigshafen Richtung Koblenz zwischen Kreuz Mutterstadt und Kreuz Ludwigshafen. Hier steht ein defektes Fahrzeug auf der linken Spur. Dann haben wir die A8 Stuttgart Richtung Karlsruhe zwischen Heimsheim und Pforzheim-Ost. Hier stockt es auf 7 Kilometer. Und ebenfalls 7 Kilometer stocken geht's voran auf der A81 Stuttgart Richtung Heilbronn zwischen Ludwigsburg-Nord und Mundelsheim wegen einer Baustelle. Geblitzt wird auch noch, und zwar in Mannheim in der Frankenthaler Straße. Und Vanessa hat auch noch einen Blitzer gesehen. Wo steht der, Vanessa?
8: Blitzer auf der A5 von Karlsruhe Richtung Basel an der Ausfahrt kurz vor der 100-Meter-Linie von Karlsruhe Süd.
5: Dankeschön. Wenn ihr noch was gesehen habt, gerne her damit. Einfach Sprachnachricht schicken an die 08000 34 35 36.
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0: Baby, don't lose my number. Ja, wäre schon ein bisschen blöd, ne, wenn er die verliert. Phil Collins war das mit dem Flashback aus den 80ern. Einen schönen Dienstag euch hier bei Radio Regenbogen. Ja, und es geht wieder los. Das Jugendwort des Jahres wird gesucht. 10 Wörter sind seit heute im Rennen. Ja, ich bin jetzt mal ganz ehrlich, ich raff da gar nichts. Deshalb habe ich mir aus der Radio Regenbogen Redaktion Bianca Seib geschnappt. Die hat nämlich 2 Kiddies. Und mal ehrlich, du musst es ja eigentlich gewohnt sein, ne, mit dieser Fremdsprache, oder?
1: Ja, ich höre einiges, tatsächlich.
0: Ich stell dir mal so 3, 4 Wörter vielleicht vor und du sagst mir einfach mal die Bedeutung, okay? Damit ich nicht ganz dumm sterbe.
1: Okay, ich versuch's, leg los.
0: Also, was hat es mit diesem bekloppten 6-7 auf sich?
1: Wenn man das wüsste, ne? Also, das weiß keiner so richtig. Das ist irgendwie so, ja, so ein kompletter Insider. Da wird, hast bestimmt schon gesehen, diese Handbewegung immer so dazu gemacht mit den Armen hin und her, ne?
0: Ja.
1: Die nerven damit ja fürchterlich ab.
0: Ist muss man nicht verstehen, ne? Okay, dann als nächstes, das finde ich so der Hammer, gute Käse. Also nicht guter Käse, sondern gute Käse.
1: Ja, das bedeutet übersetzt richtig gut, klasse, fantastisch, sowas in der Art. Also wird zum Beispiel beim Essen gern genommen, ne? So ungefähr, hey, die Pizza, die war gute Käse.
0: Jetzt überleg mal, du sagst es deinem Italiener, der denkt, du hast einen an der Waffel. Zu viel Limoncello oder so.
1: Auch, ja.
0: Oh mein Gott. Okay, dann habe ich noch einen Begriff für dich und der heißt Schere. Also Schere kennen wir alle, genau. Aber es hat eine andere Bedeutung, ne?
1: Richtig, in Jugendsprache bedeutet das, upsi, mein Fehler, kommt so ein bisschen aus der Gaming-Szene. Wenn du da ein Spiel verloren hast oder so, heißt es statt, du hast verkackt, einfach Schere.
0: Okay, super, ja.
1: Also, frag mich nicht.
0: Herzlichen Dank. Jetzt kapiere ich wenigstens so ein bisschen, aber mehr muss ich auch nicht wissen, ne? Ich wünsche dir auf alle Fälle ganz viel Spaß mit deiner Jugend zu Hause.
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0: Need your love. 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

0: Republic und Need Your Love, der ganz neue Hit hier bei Radio Regenbogen. Und gleich geht's weiter mit der besten Musik, mit dabei Natasha Bedingfield. Ja, wir feiern nämlich den Sommer mit euch. Pocket Full of Sunshine, das mehr bekommt ihr gleich nach 17 Uhr. Einen schönen Nachmittag euch.
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2: Die Top 10-Vorschläge für das Jugendwort des Jahres 2026 stehen fest. Mit dabei unter anderem natürlich 6-7, Crash Out, Digger, Du bist gut genug, Rage Bait, Super und Gute Käse. Ist mein Favorit. Nicht dabei Mehrzweckeier.
3: Ja, weil es wohl auf den Protestspruch März Leck Eier zurückzuführen ist. Und sowas kannst du ja im Radio im Prinzip auch nicht sagen. Ja,
2: stell dir mal vor, sagt einer Hauk Leck Eier.
3: Nee, das ist absolutes No-Go.
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0: Herrlicher Sonnenschein heute mit ein paar Wolken bei bis zu 32 Grad. Morgen wird es dann noch heißer bei bis zu 37 Grad. Und der Donnerstag wird heftig, Leute. Maxi-Werte liegen bei um die 40 Grad. Im Laufe des Tages könnte es auch Schauer und Gewitter geben.
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11: Die Themen um 17 Uhr. Ermittler finden Bekennervideo nach Anschlag von Berlin. Und die gute Nachricht aus dem Schwarzwald. Hier sollen zahlreiche gefährdete Vogelarten noch besser geschützt werden. Ich bin Christian Semmet. Die Ermittler haben ein Bekennervideo auf dem Handy des CSD-Terroristen gefunden. Darin soll sich Abdul B. zum Anschlag auf den Christopher Street Day am Wochenende bekennen und der Terrororganisation IS die Treue schwören. Aus Berlin Thomas Bleskin.
12: Nach Angaben der Bild-Zeitung ist in dem arabischsprachigen Video ein verhüllter Mann zu sehen. Die Ermittler gehen aber davon aus, dass es sich um den mutmaßlichen Täter handelt. Bei dem Anschlag mit einem Auto und vermutlich auch einer Machete wurden eine Frau getötet und 29 Menschen verletzt. Der 21-Jährige starb am folgenden Tag durch Schüsse von Polizisten. Unterdessen fordert die CSU schärfere Maßnahmen gegen islamistische Gefährder, darunter elektronische Fußfesseln.
11: Für viele im Südwesten bleibt Urlaub weiter unbezahlbar. Laut Statistischem Landesamt konnte sich im vergangenen Jahr etwa jeder Fünfte in Baden-Württemberg keine Woche Ferien leisten. Das sind rund 2,2 Millionen Menschen. Besonders hart trifft's Alleinerziehende. Bei ihnen sagt mehr als jeder Dritte, dass das Geld für eine Reise nicht reicht. Die deutsche Wirtschaft hat im Frühjahr trotz Iran-Krieg und höherer Energiepreise wohl leicht zugelegt. Die Bundesbank geht für das zweite Quartal von einem kleinen Plus beim Bruttoinlandsprodukt aus. Gestützt werde das von robuster Industrie und stabilem Konsum. Für die nächsten Monate erwartet die Bundesbank aber wieder etwas steigende Inflation, unter anderem wegen höherer Energiepreise. Eine Stuttgarter Influencerin muss fast 38.000 Euro Bußgeld zahlen. Der Vorwurf, mehrere bezahlte Instagram-Posts waren nicht richtig als Werbung gekennzeichnet. Die Landesmedienanstalt sagt, die Frau sei schon früher mehrfach gewarnt worden. Jetzt ist der Bußgeldbescheid rechtskräftig. Und die gute Nachricht aus dem Schwarzwald. Wertvolle Lebensräume für gefährdete Vogelarten sollen langfristig erhalten bleiben. Dazu hat das Regierungspräsidium Freiburg jetzt den Managementpreis für das Vogelschutzgebiet Mittlerer Schwarzwald veröffentlicht. In diesem sind laut Behörde auch Anregungen von Landwirten eingeflossen. Das Vogelschutzgebiet erstreckt sich über 29 Gemeinden und Städte. In dem leben stark gefährdete Arten wie Auerhuhn, Dreizehenspecht, Wiesenpieper oder Ringdrossel.
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8: Ferienhäuser und Wohnungen werden in Deutschland immer häufiger über Online-Plattformen gebucht. Im vergangenen Jahr vermittelten allein die Internetanbieter Airbnb, Booking und Expedia gut 68 Millionen Übernachtungen, wie das Statistische Bundesamt berichtet. Das waren 13% mehr als im Jahr zuvor und sogar rund 83% mehr als im Vor-Corona-Jahr 2019. Die Buchungen haben sich seitdem also fast verdoppelt. Mit den Daten von drei großen Anbietern wird der Ferienhausmarkt nicht vollständig abgedeckt. Noch der Blick auf den DAX, der stand zuletzt bei 25.313 Punkten. Thomas Brock für Radio Regenbogen.
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0: Vorsichtig fahren heißt es auf der A6 Heilbronn Richtung Mannheim zwischen Kreuzwaldorf und Dreieckhockenheim. Hier liegen Spanngurte auf dem rechten und auf dem mittleren Fahrstreifen. Achtung bitte auch auf der A61 Ludwigshafen-Koblenz zwischen Kreuz Mutterstadt und Kreuz Ludwigshafen. Hier steht ein defektes Fahrzeug auf der linken Spur. A8 Stuttgart Richtung Karlsruhe zwischen Heimsheim und Pforzheim-Ost. Hier stockt es auf 7 Kilometer. Nochmal 7 Kilometer stockenden Verkehr gibt's auf der A81 Stuttgart Richtung Heilbronn zwischen Ludwigsburg Nord und Mundelsheim wegen einer Baustelle. Geblitzt wird auch noch, und zwar in Bad Rothenfels in der Murktalstraße. Und Uwe hat auch noch eingesehen. Wo steht der Uwe?
13: Der Blitzer auf der A61 in Fahrtrichtung Heilbronn, Höhe Speyer, steht immer noch. Also hier gibt es immer noch teure Fotos, wenn ihr welche haben möchtet.
0: Nee, wollen wir nicht, Uwe. Aber danke schön für die Meldung. Wenn ihr noch was gesehen habt, gerne her damit. Einfach Sprachnachricht an die 08000 34 35 36. Weiter wünsche ich euch eine gute Fahrt. Kommt gut an.
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0: Hallo Feierabend. Das musikalische Traumpaar in diesem Jahr sind auf alle Fälle Jennifer Lopez und Star-DJ David Guetta mit Save Me Tonight. Hier bei Radio Regenbogen mit der besten Musik. Und ich bin Claudi Formella. Hi.

Ray Garvey war das zusammen mit Michael Patrick Kelly. 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Einen wundervollen Dienstag wünsche ich euch bei diesem fantastischen, tropischen Sommerwetter. Ja, da kannst du eigentlich nur eins machen, ne? Sobald Feierabend ist, ganz schnell ins kühle Nass springen. Und statt Feierabendbierchen einen erfrischenden Cocktail schlürfen, wie im Club Tropicana. Ja, da bekommt ihr das auch. Zusammen mit Wham! Gibt's gleich für euch mit diesem fantastischen Sommerhit. Vorher aber noch Leonie.

Mamucke, oder? Mehr davon bekommt ihr auf regenbogen.de oder in unserer Radio Regenbogen-App in unserem Sommerhit-Radio. Jetzt für euch was Neues von Olivia Rodrigo, die in Amerika dank Disney schon ein Riesenstar ist und jetzt auch bei uns in Europa mega gefeiert wird. Hat ihr drittes Album gerade rausgebracht und daraus bekommt ihr jetzt Drop Dead. Ganz neu hier bei Radio Regenbogen.

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2: Radio Regenbogen ist hier und gleich geht's weiter mit Kygo und Save My Love.
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2: Noch ordentlich warm aktuell bei bis zu 32 Grad. In der Nacht bekommen wir dann zwischen 15 und 20 Grad. Ja, da ist noch mal so ein bisschen Abkühlung möglich, denn morgen steigen die Temperaturen weiter. 37 Grad sind drin. Ja, und der Donnerstag, der soll noch heftiger werden. Maxi-Werte liegen bei um die 40 Grad.
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8: Ich bin Matthias Wagner. Guten Tag. Nach dem Terroranschlag auf den Christopher Street Day in Berlin am letzten Wochenende ist eine Diskussion über islamistische Gefährder entflammt. Die CSU will elektronische Fußfesseln und eine bundesweit einheitliche Präventivhaft. Auch das Jugendstrafrecht soll überprüft werden. Baden-Württembergs Innenminister Manuel Hagel.
9: Zwischen 18 und 20 Jahre kann das Gericht in der Auslegung entscheiden, ob das Jugendstrafrecht angewendet wird oder ob das Erwachsenenstrafrecht angewendet wird. Weil das Gericht prüft dann die sittliche Reife. Aber wenn jemand diese schwerste Straftaten begeht, ist aus meiner Sicht die Frage der sittlichen Reife nicht mehr zu diskutieren. Sie ist gegeben.
8: An einer Schule und einem Kindergarten in Sinsheim im Rhein-Neckar-Kreis hat sich eine invasive Ameisenart, die Tapinuma magnum, breit gemacht. Betroffen sind laut Landratsamt vor allem der Außenbereich der Kita Abenteuerland sowie die Steinsbergschule. Schädlingsbekämpfer sind schon im Einsatz. Laut Umweltbundesamt geht von der Ameisenart keine direkte Gefahr für Menschen aus. Hitze und Trockenheit machen aktuell den Reben am Thuniberg bei Freiburg zu schaffen. Deswegen starten die Winzer des Thuniberg Weinvereins eine spezielle Wasseraktion. Bei der längsten Weinprobe auf dem Höhenweg am kommenden Sonntag werden die Wanderer und Radfahrer gebeten, rund um die Stationen die Reben mit dem Wasser ihrer selbst mitgebrachten Flaschen zu gießen.
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2: Fahrt bitte vorsichtig, wenn ihr unterwegs seid auf der A5 Frankfurt-Karlsruhe zwischen Kreuz Heidelberg und Heidelberg-Schwetzingen. Eine ungesicherte Unfallstelle auf der linken Spur. Achtung bitte auch auf der A8 Stuttgart-Karlsruhe zwischen Stuttgart-Degerloch und Stuttgart-Möhringen. Auch hier eine ungesicherte Unfallstelle, diesmal aber auf dem Standstreifen. Dann nochmal Achtung auf der A8 Karlsruhe-Stuttgart zwischen Leonberg-Ost und Kreuz-Stuttgart. Hier steht ein defekter PKW. A8 Karlsruhe-Stuttgart zwischen Pforzheim-West und Pforzheim-Süd. Ihr kennt das, die Dauerbaustelle. 6 Kilometer Stau und in der Gegenrichtung stockt es auf 4 Kilometer. A81 Stuttgart Richtung Heilbronn zwischen Ludwigsburg-Nord und Mundelsheim. Auch hier eine Baustelle. Die rechte Spur ist gesperrt. Deshalb gibt es aktuell 5 Kilometer stockenden Verkehr. Geblitzt wird auch noch, und zwar auf der B3 in Höhe von Nussloch und in Heidelberg in der Schlierbacher Landstraße. Wenn ihr noch was gesehen habt, ja, dann gerne her damit, ne? Einfach Sprachnachricht schicken an die 08000 34 35 36. Weiterhin gute Fahrt.
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0: Einen schönen Dienstagabend euch. Hier ist Radio Regenbogen. Ja, und es ist Zeugniszeit jetzt in Baden-Württemberg. Und das ist ja auch so, ja, eine ganz bestimmte Situation in Familien. Die Kinder, die haben ganz schön Puls. Die Eltern tun ganz cool, haben aber auch ganz schön Panik, ne? Und irgendwo zwischen Mathe, Deutsch und zeig mal her, geht manchmal das Wichtigste verloren. Dass unsere Kinder nämlich wissen, daheim wartet Rückhalt. Deshalb machen wir bei Radio Regenbogen wieder die Zeugniszeit mit Herz. Wenn ihr wollt, schickt uns eine WhatsApp-Sprachnachricht für eure Kids an die 08000 34 35 36 von Mama, Papa, Oma, Opa, völlig egal. Einfach ehrlich, nicht perfekt, sondern so, dass euer Kind hört, hey, ich sehe dich, ich kenne deinen Weg und ich bin sehr stolz auf dich. Wir senden eure Botschaft im Radio und machen etwas Großes daraus. Und so klang es zum Beispiel im letzten Jahr.
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2: Hey Bubu, Jaden, it's me, your dad.
1: Viele wie dich gibt es nicht. Du bist einzigartig.
2: Egal, was in den Zeugnissen steht, du bist so, wie du bist der Beste.
1: Du bist ein ganz besonderes Kind. Klug, intelligent, schön, kreativ.
2: Du machst immer alles richtig, du bist freundlich. Höflich.
1: Und ich bin sehr dankbar und froh, deine Mutter zu sein.
2: Alles, was wir dir bis jetzt mitgegeben haben, dein Charakter, alles ist super, so wie du bist.
1: Denn Noten sagen nichts über eine Person aus.
2: Daddy loves you.
1: Ich liebe dich.
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Schönen Abend euch hier bei Radio Regenbogen. Ab in den Feierabend jetzt, ne? Mit einem Hit aus den 90ern, nämlich mit Hathaway, mit dem ich übrigens auch mal auf der Bühne getanzt habe. Bei einem Konzert hat er mich nämlich mit nach oben gezogen und dann haben wir zu diesem Hit hier abgedanced. What is Love? Und ich kann euch sagen, der ist schon ganz schön hot.

Neu bei Radio Regenbogen. 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

0: Mega-Hit von Pink und Funhouse hier bei Radio Regenbogen. Und gleich geht's hier auch weiter mit der besten Musik. Mit dabei der aktuelle Hit von Harry Styles. American Girls, das und mehr bekommt ihr gleich nach 18 Uhr. Einen schönen Feierabend wünsche ich euch.
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0: Genießt den Abend noch bei diesen fantastischen Temperaturen. Heute Nacht könnt ihr dann alles aufreißen und nochmal ordentlich durchlüften. Werte liegen zwischen 15 und 20 Grad. Morgen wird es dann nochmal wärmer. Bis zu 37 Grad sind drin. Und am Donnerstag müsst ihr dann echt so ein bisschen aufpassen. Die Werte, die sollen bei um die 40 Grad liegen.
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8: Die Themen um 18 Uhr. Cousins des CSD-Terroristen waren beim IS. Und die gute Nachricht aus Weil am Rhein. Hier ist eine über 7000 Quadratmeter große Freizeitfläche eröffnet worden. Ich bin Christian Semmet. Der CSD-Terrorist hatte offenbar nähere Verbindungen zur Terrororganisation IS als zunächst angenommen. Eine Tante von Abdul B. soll mit einem bekannten Dschihadisten verheiratet gewesen sein. Zwei seiner Cousins sollen sich dem IS angeschlossen haben. Das berichtet die Zeit unter Berufung auf libanesische Ermittler. Am Mittag hatten deutsche Ermittler ein Bekennervideo entdeckt, das den 21-Jährigen zeigen soll. Darin soll er laut Bild auch seine Treue auf den IS schwören. Bei dem Terroranschlag auf den Berliner Christopher Street Day kam am Samstagabend eine Frau ums Leben. 29 Menschen wurden verletzt. Bei der FIFA zeichnet sich womöglich ein neuer Milliardendeal ab. Nach Medienberichten will Präsident Infantino private Investoren am WM-Geschäft beteiligen. Es geht um die kommerziellen Rechte der Männer- und Frauen-WM und auch der Club-WM. Der Plan sorgt schon jetzt für heftige Kritik. Stefan Keller.
9: Die englische Times berichtet, Investoren könnten zunächst 20-30% an einem neuen Fußball-Weltmeisterschaftsunternehmen übernehmen. Die FIFA bliebe Mehrheitsgesellschafter. Die UEFA warnt, damit werde eine Grenze überschritten. Kritiker fürchten mehr Druck für größere Turniere oder häufigere Weltmeisterschaften. Noch ist offen, ob der Plan genehmigt wird und wer am Ende finanziell profitiert.
8: Baden-Württemberg will bei der Bürokratie den großen Besen rausholen. Ministerpräsident Özdemir kündigte ein Effizienzgesetz an. Bis Ende nächsten Jahres sollen fast alle landesrechtlichen Berichts-, Dokumentations- und Aufbewahrungspflichten wegfallen. Außer ihre Notwendigkeit wird klar belegt.
10: Wir wollen uns teuer, wir wollen uns langsam, wir wollen uns ineffektiv, günstig, schnell und effektiv machen.
8: Begleiten soll das ein neuer Staatsmodernisierungsrat unter Leitung von Tübingens Oberbürgermeister Boris Palmer. Ein 60-Jähriger soll gestern Abend im Klinikum Baden-Baden damit gedroht haben, eine Pistole gegen das Personal einzusetzen. Nach Polizeiangaben war der Mann unzufrieden mit seiner Behandlung während eines stationären Aufenthalts. Er beleidigte das Personal und wurde vorläufig festgenommen. Bei einer Durchsuchung seiner Wohnung fand die Polizei allerdings keine Waffe. Und die gute Nachricht aus dem Kreis Lörrach. Im Wohngebiet Hohe Straße in Weil am Rhein ist jetzt eine neue Freizeitfläche für alle Generationen eröffnet worden. Auf rund 7.500 Quadratmetern gibt es Spiel- und Sportangebote, einen Pumptrack, Wasserspiele und viele schattige Plätze. Dazu wurden rund 60 neue Bäume sowie 700 Stauden und 450 Sträucher gepflanzt. Die Anlage ist gemeinsam mit Bürgern geplant worden und steht jetzt täglich von 7 bis 20 Uhr offen.
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0: Fahrt bitte vorsichtig, wenn ihr unterwegs seid auf der A5 Frankfurt-Karlsruhe zwischen Kreuz Heidelberg und Heidelberg-Schwetzingen. Eine Unfallstelle auf der linken Spur. Nochmal eine Unfallstelle gab es auch auf der A8 Stuttgart Richtung Karlsruhe zwischen Stuttgart-Degerloch und Stuttgart-Möhringen. Vorsicht auch auf der A8 Karlsruhe Richtung Stuttgart zwischen Leonberg-Ost und Kreuz Stuttgart. Hier steht ein defekter PKW auf der mittleren Spur. A8 Karlsruhe Richtung Stuttgart zwischen Pforzheim-West und Pforzheim-Süd. Hier staut es sich auf 6 Kilometer und in der Gegenrichtung 5 Kilometer stockender Verkehr. A81 Stuttgart Richtung Heilbronn zwischen Ludwigsburg-Nord und Mundelsheim. Eine Baustelle, die rechte Spur ist gesperrt. Hier stockt es auf 4 Kilometer. Geblitzt wird auch noch, und zwar auf der B3 in Höhe von Nussloch und in Heidelberg in der Schlierbacher Landstraße. Wenn ihr noch was gesehen habt, gerne her damit. Einfach Sprachnachricht an den 08000 34 35 36. Weiterhin wünsche ich euch eine gute Fahrt. Kommt gut an.
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0: Hallo Feierabend. Harry Styles hat kürzlich 2 Konzerte in Sao Paulo aus gesundheitlichen Gründen abgesagt. Warum ist allerdings nicht bekannt. Es geht ihm aber wohl wieder besser. Und hier ist er jetzt mit seinem aktuellen Hit American Girls. Und ich bin Claudi Formella. Hi.

0: Michelle Tello und Eis, Jotche Pego. Ein Sommerhit war das hier bei Radio Regenbogen. Und mehr davon bekommt ihr auf regenbogen.de oder in unserer Radio Regenbogen-App. Countdown in die Sommerferien in Baden-Württemberg und Countdown ja so langsam Richtung Schulstart in der Pfalz. Egal ob in oder zurück aus den Ferien, es wird ganz schön voll. Überall. Obwohl die Sommerferien ja schon extra am Donnerstag starten, es dadurch nicht überall so voll werden sollte. Maike Schale aus der Radio Regenbogen Holiday Redaktion. Was können wir denn besser machen?
1: Ja, gute Frage. Also wir steuern, wie gesagt, auf den Stauhöhepunkt des Jahres zu. Der ist am Freitag, vor allem zwischen 10 und 16 Uhr, zieht sich dann auch durchs Wochenende. Letztes Jahr war unser erstes Ferienwochenende das staureichste des ganzen Jahres. Knapp 1500 Kilometer Stau in Baden-Württemberg. Das wird jetzt wieder so ähnlich, vor allem wegen Baustellen, die also auf dem Schirm haben, vor allem auf der A5 zwischen Heidelberg und Basel und auf der A8 zwischen Karlsruhe und Ulm.
0: Uiuiui, wie wird es denn an den Flughäfen?
1: Ja, zum Flughafen mit der Bahn, das ist im Großraum Stuttgart eine Challenge. Hier fährt nämlich die S-Bahn nicht auf der innerstädtischen Stammstrecke und zwar während der kompletten Sommerferien wegen Baustelle. Davon auch betroffen einige ICE, die stoppen aktuell in Esslingen und Vaihingen. Am Flughafen Stuttgart, da wird es auch voll. Bitte mindestens 2 Stunden vor Abflug da sein. Der Flughafen Karlsruhe-Baden-Baden bekommt einen Passagierrekord dieses Jahr.
0: Okay.
1: Top-Ziel Nummer 1, Mallorca.
0: Was sonst, oder?
1: Mal auf die 1, auch am Flughafen Memmingen.
0: Also ganz schön viel los zum Start in die Sommerferien am Flughafen, am Bahnhof und auf den Straßen. Ja, habt eine schöne Zeit, rechnet auch viel Zeit ein, ne? Und kommt auch wieder gut nach Hause. 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
5: Um 18.30 Uhr. Vorsichtig fahren heißt es auf der A61 Speyer Richtung Koblenz. Zwischen Kreuz Mutterstadt und Kreuz Ludwigshafen. Hier steht ein defektes Fahrzeug auf der linken Spur. Achtung bitte auch auf der A81 Stuttgart Richtung Singen zwischen Hildritzhausen und Gärtringen. Hier liegt eine Holzpalette auf der Fahrbahn. Dann haben wir die A5 Karlsruhe Richtung Frankfurt zwischen Darmstädter Kreuz und Weiterstadt. Hier findet aktuell eine Unfallaufnahme statt. Und zwar auf dem Standstreifen. 2 Kilometer Stau gibt es aktuell. Und die A5 Frankfurt Richtung Karlsruhe zwischen Dossenheim und Heidelberg-Schwetzingen. Hier finden Bergungsarbeiten statt. Die linke Spur ist gesperrt. 3 Kilometer Stau aktuell. Geblitzt wird in Heidelberg in der Schlierbacher Landstraße. Und Bernd hat auch noch einen Blitzer gesehen. Wo steht der, Bernd?
6: Er steht in Kuppenheim an der B462 bei der Ausfahrt Kuppenheim Richtung Bastadt in der 100er-Zone. Euch allen gute Fahrt.
5: Ja, danke schön, Bernd. Wenn ihr auch was petzen wollt, dann gerne her damit. Einfach Sprachnachricht an die 08000 34 35 36. Weiterhin wünsche ich euch eine gute Fahrt. Kommt gut an.
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Einen schönen Dienstagabend euch. Hier ist Radio Regenbogen und wir kommen zur Neuvorstellung des Tages, nämlich Nika, ein britisch-schwedisches Popduo, das ihr garantiert kennt. Wollen wir wetten? Das hier war nämlich der bisher bekannteste Hit der beiden. The Sun ist so ein bisschen eine Einladung, aus dem Alltag zu fliehen. Bekannt geworden damals durch die Vodafone-Werbung. Beide Sängerinnen sind auch immer wieder in anderen Projekten mit dabei. Teilweise auch solo unterwegs. Schreiben auch Hits für Drake oder James Arthur. Und jetzt wollen sie mal wieder was zusammen machen. Und der neue Hit, der heißt Drive. Hier sind Nika.

0: Wundervollen Dienstagabend wünsche ich euch hier bei Radio Regenbogen. Jetzt mit ESC-Gewinnerin Emily DeForest, die nicht nur durch ihren Song Only Teardrops bekannt geworden ist, sondern auch, weil sie barfuß in einem weißen Feenkleid aufgetreten ist.
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0: Dennis Lloyd und Nevermind hier bei Radio Regenbogen. Und damit geht's auch gleich weiter mit der besten Musik. Mit dabei Lost Frequencies. Crazy. Richtig coole Nummer heißt Crazy. Das und mehr bekommt ihr gleich nach 19 Uhr nur hier bei Radio Regenbogen. Einen schönen Feierabend euch.
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0: Heute Abend und in der Nacht nochmal alles richtig schön aufreißen und durchlüften. Werte liegen nämlich zwischen 15 und 20 Grad. Morgen wird's nämlich ordentlich wärmer. Bis zu 37 Grad sind drin und Donnerstag müsst ihr dann echt so ein bisschen aufpassen. Die Werte, die sollen bei um die 40 Grad liegen. Hier kann es gegen Abend aber gebietsweise auch Schauer und Gewitter geben.
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7: Die Themen um 19 Uhr. Cousins des CSD-Terroristen waren beim IS. Und die gute Nachricht aus Baden-Württemberg. Beim Photovoltaikausbau mischen gleich mehrere Landkreise aus der Region ganz vorne mit. Ich bin Christian Semmet. Der CSD-Terrorist hatte offenbar nähere Verbindungen zur Terrororganisation IS als zunächst angenommen. Eine Tante von Abdul B. soll mit einem bekannten Dschihadisten verheiratet gewesen sein. Zwei seiner Cousins sollen sich dem IS angeschlossen haben. Das berichtet die Zeit unter Berufung auf libanesische Ermittler. Am Mittag hatten deutsche Ermittler ein Bekennervideo entdeckt, das den 21-Jährigen zeigen soll. Darin soll er laut Bild auch seine Treue auf den IS schwören. Bei dem Terroranschlag auf den Berliner Christopher Street Day kam am Samstagabend eine Frau ums Leben, 29 Menschen wurden verletzt. Bei der FIFA zeichnet sich womöglich ein neuer Milliardendeal ab. Nach Medienberichten will Präsident Infantino private Investoren am WM-Geschäft beteiligen. Es geht um die kommerziellen Rechte der Männer- und Frauen-WM und auch der Club-WM. Der Plan sorgt schon jetzt für heftige Kritik. Stefan Keller.
8: Die englische Times berichtet, Investoren könnten zunächst 20-30% an einem neuen Fußball-Weltmeisterschaftsunternehmen übernehmen. Die FIFA bliebe Mehrheitsgesellschafter. Die UEFA warnt, damit werde eine Grenze überschritten. Kritiker fürchten mehr Druck für größere Turniere oder häufigere Weltmeisterschaften. Noch ist offen, ob der Plan genehmigt wird und wer am Ende finanziell profitiert.
7: Baden-Württemberg will bei der Bürokratie den großen Besen rausholen. Ministerpräsident Özdemir kündigte ein Effizienzgesetz an. Bis Ende nächsten Jahres sollen fast alle landesrechtlichen Berichts-, Dokumentations- und Aufbewahrungspflichten wegfallen. Außer ihre Notwendigkeit wird klar belegt.
9: Wir wollen uns teuer, wir wollen uns langsam, wir wollen uns ineffektiv, günstig, schnell und effektiv machen.
7: Begleiten soll das ein neuer Staatsmodernisierungsrat unter Leitung von Tübingens Oberbürgermeister Boris Palmer. Eine Stuttgarter Influencerin muss fast 38.000 Euro Bußgeld zahlen. Der Vorwurf, mehrere bezahlte Instagram-Posts waren nicht richtig als Werbung gekennzeichnet. Die Landesmedienanstalt sagt, die Frau sei schon früher mehrfach gewarnt worden. Jetzt ist der Bußgeldbescheid rechtskräftig. Und die gute Nachricht aus Baden-Württemberg. Nirgendwo im Land wächst die Photovoltaik schneller als im Neckar-Odenwald-Kreis. Das zeigt eine Analyse der Klimaschutz- und Energieagentur des Solarclusters Baden-Württemberg. Im ersten Halbjahr kamen demnach 53 Megawatt neue Leistung hinzu. Auf Platz 2 folgt der Landkreis Konstanz. Dahinter liegen der Rhein-Neckar-Kreis und der Ortenau-Kreis. Rang 5 belegt der Landkreis Karlsruhe.
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0: Fahrt bitte vorsichtig, wenn ihr unterwegs seid auf der A61 Speyer-Koblenz zwischen Kreuz Mutterstadt und Kreuz Ludwigshafen. Hier steht ein defektes Fahrzeug auf der linken Spur. Achtung auch auf der A81 Stuttgart Richtung Singen zwischen Hildritzhausen und Gärtringen. Hier liegt eine Holzpalette auf der Fahrbahn. A5 Karlsruhe Richtung Frankfurt zwischen Darmstädter Kreuz und Weiterstadt. Hier findet aktuell eine Unfallaufnahme auf dem Standstreifen statt. Es staut sich aber trotzdem auf 2 Kilometer. 3 Kilometer steht ihr im Stau auf der A5 Frankfurt Richtung Karlsruhe zwischen Dossenheim und Heidelberg-Schwetzingen wegen Bergungsarbeiten. Die linke Spur ist gesperrt. Geblitzt wird auch noch, und zwar in Heidelberg in der Schlierbacher Landstraße und Fuß vom Gas heißt es auch in Gengbach in der Brückenhäuserstraße. Wenn ihr jetzt noch irgendwo irgendwas gesehen habt, ja dann gerne her damit. Einfach Sprachnachricht an die 08000 34 35 36. Weiterhin wünsche ich euch eine gute Fahrt. Kommt gut an.
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10: Hallo Feierabend.
0: Jetzt mit der frisch gebackenen Mama Austies und ihrem aktuellen Hit Pickup. Habt einen wundervollen, entspannten Abend, ihr Lieben. Ich bin Claudi von Mella.
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Einen schönen Dienstagabend euch. Hier ist Radio Regenbogen. Und was waren das bitte für komische Diskussionen zum Start der Fußball-Weltmeisterschaft über Shakira? Die hatte ja bei der Eröffnung einen riesen Auftritt, denn ihr Song Die Die ist ja der offizielle WM-Song. Doch sämtliche Zuschauer haben gemunkelt, hey, das ist sie gar nicht. Das ist ein Double. Never ever sieht die so aus. Da hat sie Hängebäckchen, da hat sie dies, da hat sie das. Oh, ich sag's euch ganz ehrlich, sowas habe ich echt noch nicht erlebt, was da so im Netz abging. Ja, stimmt, sie sah ein bisschen verändert aus, aber Leute, die wird halt auch nicht jünger, ne? Jetzt zum Abschluss der Fußball-Weltmeisterschaft ist sie ja wieder aufgetreten mit einem, ja, man kann schon sagen, unglaublich fetten, hellen Filter. Das hast du richtig gesehen. Da war sie ja dann auch da, ne? Und diesmal ohne Brille. Und angeblich wurde sie dann eher erkannt. Ja, wie auch immer. Bei uns ist sie echt mit Die Die jetzt, was so viel bedeutet wie auf geht's, los jetzt. Und kommt übrigens aus dem Italienischen. Hier ist Shakira.

Neu bei Radio Regenbogen. 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

0: Radio Regenbogen ist hier am Dienstagabend. Und in Baden-Württemberg gibt es jetzt Zeugnisse. Und die erinnern einen oft ein Leben lang. Nicht immer wegen der Noten, sondern wegen des Gefühls, das damit verbunden ist. Nämlich, ob da Druck war oder Trost, ob man Angst hatte. Oder jemand, der gesagt hat, hey, ganz egal, was auf diesem Blatt steht, ich stehe hinter dir. Und für genau solche Worte geben wir euch hier bei uns einen Platz. Nämlich Zeugnis mit Herz. Schickt uns eure Sprachnachricht für eure Kids per WhatsApp an die 08000 34 35 36. Von Mama, Papa, Oma, Opa, Patentante, von allen, die einem Kind jetzt Mut machen wollen. Wir machen daraus einen ganz besonderen Moment hier bei uns im Radio. Und vielleicht ist genau das am Ende das, woran sich euer Kind dann wirklich erinnert. Nicht an die Noten, sondern an eure Stimme.
1: Hallo lieber Ben, hier spricht deine Mama. Ich bin wahnsinnig stolz auf dich, dass du dieses Schuljahr so gut gepackt hast, wie du es gepackt hast. Auch aufgrund unserer familiären Situation. Und ich bin sowas von stolz auf dich und drück dich von ganzem Herzen und herz dich heute, wenn du mit deinem Zeugnis nach Hause kommst. Wir sind einfach nur unendlich stolz auf dich. Kuss, Mama.
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Katy Perry und Unconditionally. Und die ist mal richtig stinkig auf das Weiße Haus in den USA. Nämlich auf dem TikTok-Account des Weißen Hauses werden Explosionen gezeigt. Darunter steht, der Iran ist gewarnt worden. Und in einigen Sequenzen läuft dann Katy Perrys Firework. Ganz schön makaber, finde ich. Und sie ist not amused darüber und teilt auch über Social Media mit, dass das eine Hymne der Hoffnung ist und auf gar keinen Fall für Krieg. Meine Musik dient dazu, Menschen zusammenzubringen, nicht den Krieg zu feiern. Ist schon wirklich krass, ne? Zuspruch hat sie zum Glück auch noch von anderen Stars bekommen. Ja, kommen wir mal zu schöneren Dingen. Zu Alex Warren, einer meiner Favorites aktuell. Und Fever Dream. Jetzt hier bei Radio Regenbogen. Einen schönen Feierabend wünsche ich.

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3: Die Muttermilch ist reicher an Fett und Proteinen, wenn ein Junge geboren wurde, als nach der Geburt eines Mädchens.
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4: Am heutigen Abend bleibt es in Mannheim und der Rhein-Neckar-Region überwiegend trocken. Die Wolkendecke ist teils geschlossen, Schauer sind nicht zu erwarten. Der Wind weht schwach, insgesamt bleibt es ruhig. In Hockenheim sind es 31 Grad, in Speyer 30 und in Bad Rappenau 29. Im Laufe der Nacht lockern die Wolken stellenweise auf. Morgen erwarten wir dann erneut trockenes Wetter mit einem Mix aus Sonne und Wolken.
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5: Ich bin Tanja Wagner. Nach dem Anschlag am Rande des Christopher Street Days in Berlin ist die Debatte um mögliche politische Konsequenzen in vollem Gang. Die CSU hat die Einführung elektronischer Fußfesseln für Gefährder ins Gespräch gebracht.
6: Mehr als 400 islamistische Gefährder hat das Bundeskriminalamt bundesweit ausgemacht. Die CSU würde diesen Personenkreis am liebsten per elektronischer Fußfessel überwachen. Die Chancen auf Zustimmung vom Koalitionspartner SPD stehen gut. CSU-Landesgruppenchef Hoffmann hält Fußfesseln jedenfalls für praktischer als Präventivhaft, denn diese, so sagt er, sei nur schwer umsetzbar. Sein Parteichef Söder will prüfen lassen, ob bei Gefährdern nicht grundsätzlich früher das Erwachsenenstrafrecht angewendet werden kann. Und er will ihnen den Führerschein entziehen. Thomas Bleskin, Nachrichtenredaktion.
5: Angesichts einer neuen Hitzewelle in Frankreich versucht die Feuerwehr mit allen Mitteln, die an der Atlantikküste wütenden Waldbrände in den Griff zu bekommen. Teilweise loderten die Brände wieder auf und weitere Campingplätze und Feriensiedlungen wurden evakuiert. Andernorts konnten Bewohner zurück in ihre Häuser. Viele andere europäische Länder, darunter auch Deutschland, schicken Unterstützung. In Spanien feiern die Einsatzkräfte mittlerweile erhebliche Erfolge. Es gebe Licht am Ende des Tunnels, sagte Ministerpräsident Pedro Sanchez. Der Fußball-Weltverband FIFA plant einen milliardenschweren Umbau. Investoren sollen bei den kommerziellen WM-Rechten einsteigen und der FIFA mehr als 4 Milliarden Dollar bringen. Organisiert werden die Turniere künftig über ein neues Unternehmen, an dem die FIFA die Mehrheit hält.
7: Der Europäische Fußballverband UEFA läuft jetzt schon gegen die Pläne Sturm. Er wirft der FIFA vor, den Fußball zur Handelsware zu machen und fragt, wer am Ende überhaupt von dem Milliardendeal profitiert. Die FIFA hält selbstverständlich dagegen. Sie verspricht, das zusätzliche Geld in den nächsten 4 Jahren weltweit in den Fußball zu investieren und vor allem kleinere Verbände zu stärken. Zoe Tassovali, Redaktion.
5: Beruf und Familie lassen sich nach einer Umfrage in Deutschland noch immer schwer miteinander vereinbaren. Besonders Frauen sind mit den gegebenen Bedingungen unzufrieden, hat eine Umfrage im Auftrag des Sozialverbands Deutschland ergeben. In Summe sehen 43% der Befragten in der aktuellen Situation ein Problem. Als Manko werden zum Beispiel fehlende Kita-Plätze und Betreuungsangebote für Schulkinder gesehen.
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8: A5 von Basel. Richtung Karlsruhe. Zwischen Lahr und Offenburg 2 Fahrstreifen gesperrt. Auf der A5 Richtung Karlsruhe zwischen Kreuz Heidelberg und Heidelberg-Schwetzingen langsam. Da ist der linke Fahrstreifen dicht. Bei Schriesheim im Rhein-Neckar-Kreis aufpassen. Da sind Personen auf der Fahrbahn. A8 von Stuttgart Richtung Karlsruhe. Zwischen Pforzheim Süd und Pforzheim Nord 4 Kilometer stockender Verkehr. Gute Fahrt.
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Neu bei Radio Regenbogen. Glockenbach und Sam Harper. Lost. 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
5: In Mannheim und der gesamten Rhein-Neckar-Region bleibt die Nacht klar und trocken. Der Wind weht schwach und die Temperaturen sind angenehm. In den frühen Morgenstunden ziehen dann vereinzelt Wolken auf. Trotzdem bleibt es weiter trocken. Morgen gibt es viel Sonne und die Hitze nimmt deutlich zu. In Eberbach sind es 29 Grad, in Ditzingen 27 und am Wasserturm in Schifferstadt ebenfalls 29 Grad.
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6: Ich bin Tanja Wagner. Nach dem Anschlag am Rande des Christopher Street Days in Berlin ist die Debatte um mögliche politische Konsequenzen in vollem Gang. Die CSU hat die Einführung elektronischer Fußfesseln für Gefährder ins Gespräch gebracht.
7: Mehr als 400 islamistische Gefährder hat das Bundeskriminalamt bundesweit ausgemacht. Die CSU würde diesen Personenkreis am liebsten per elektronischer Fußfessel überwachen. Die Chancen auf Zustimmung vom Koalitionspartner SPD stehen gut. CSU-Landesgruppenchef Hoffmann hält Fußfesseln jedenfalls für praktischer als Präventivhaft, denn diese, so sagt er, sei nur schwer umsetzbar. Sein Parteichef Söder will prüfen lassen, ob bei Gefährdern nicht grundsätzlich früher das Erwachsenenstrafrecht angewendet werden kann. Und er will ihnen den Führerschein entziehen. Thomas Pleskin, Nachrichtenredaktion.
6: Angesichts einer neuen Hitzewelle in Frankreich versucht die Feuerwehr mit allen Mitteln, die an der Atlantikküste wütenden Waldbrände in den Griff zu bekommen. Teilweise loderten die Brände wieder auf und weitere Campingplätze und Feriensiedlungen wurden evakuiert. Andernorts konnten Bewohner zurück in ihre Häuser. Viele andere europäische Länder, darunter auch Deutschland, schicken Unterstützung. In Spanien feiern die Einsatzkräfte mittlerweile erhebliche Erfolge. Es gebe Licht am Ende des Tunnels, sagte Ministerpräsident Pedro Sanchez. Der Fußball-Weltverband FIFA plant einen milliardenschweren Umbau. Investoren sollen bei den kommerziellen WM-Rechten einsteigen und der FIFA mehr als 4 Milliarden Dollar bringen. Organisiert werden die Turniere künftig über ein neues Unternehmen, an dem die FIFA die Mehrheit hält.
8: Der europäische Fußballverband UEFA läuft jetzt schon gegen die Pläne Sturm. Er wirft der FIFA vor, den Fußball zur Handelsware zu machen und fragt, wer am Ende überhaupt von dem Milliardendeal profitiert. Die FIFA hält selbstverständlich dagegen. Sie verspricht, das zusätzliche Geld in den nächsten 4 Jahren weltweit in den Fußball zu investieren und vor allem kleinere Verbände zu stärken. Zoe Tassovali, Redaktion.
6: Beruf und Familie lassen sich nach einer Umfrage in Deutschland noch immer schwer miteinander vereinbaren. Besonders Frauen sind mit den gegebenen Bedingungen unzufrieden, hat eine Umfrage im Auftrag des Sozialverbands Deutschland ergeben. In Summe sehen 43% der Befragten in der aktuellen Situation ein Problem. Als Manko werden zum Beispiel fehlende Kita-Plätze und Betreuungsangebote für Schulkinder gesehen.
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9: Achtung auf der A5 von Basel nach Karlsruhe. Zwischen Lahr und Offenburg sind 2 Fahrstreifen wegen eines Brands gesperrt. Auf der A5 von Darmstadt nach Karlsruhe ist der linke Fahrstreifen zwischen Kreuz Heidelberg und Heidelberg-Schwetzingen gesperrt. Im Kreis Calw ist die Schwarzwaldstraße zwischen Alzenberg und Altburg wegen eines brennenden Autos dicht. Auf der A8 von Stuttgart nach Karlsruhe stockt der Verkehr zwischen Pforzheim Süd und Pforzheim Nord. Gute Fahrt!
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3: Am Abend bleibt es ruhig in Mannheim und der Rhein-Neckar-Region. Der Himmel ist klar, Regen fällt keiner. In der Nacht bleibt es trocken, auch Wolken sind dabei kaum zu erwarten. Der Wind weht weiterhin schwach. In Leimen sind es 27 Grad, in Bietigheim-Bissingen und Worms jeweils 23 Grad. Morgen früh sind sonnige Abschnitte und trockenes Wetter zu erwarten. Ein heißer Sommertag steht bevor.
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4: Ich bin Uli Reitinger. Nach dem Terroranschlag am Rande des Berliner Christopher Street Days gibt es neue Hinweise auf das Motiv des Täters. Auf seinem Handy haben Ermittler ein Bekennervideo gefunden, das haben die Bundesanwaltschaft und Innenminister Dobrindt bestätigt.
5: Auf dem Video ist ein vermummter Mann zu sehen, der Arabisch spricht. Er schwört der Terrororganisation IS die Treue. Auf dem Handy haben die Ermittler weiteres Material entdeckt. Was genau, sagen sie nicht, nur dass diese Dateien jetzt ausgewertet werden. Laut Bundesinnenminister Dobrindt spricht vieles dafür, dass die Aufnahmen und die Dateien tatsächlich vom mutmaßlichen Täter stammen. Parallel wird weiter über schärfere Maßnahmen gegen islamistische Gefährder diskutiert. Besonders oft fällt dabei das Stichwort elektronische Fußfessel. Zoe Tessovali, Nachrichtenredaktion.
4: Frankreich wird von einer neuen Hitzewelle getroffen. Die Feuerwehr versucht mit allen Mitteln, die an der Atlantikküste wütenden Waldbrände in den Griff zu bekommen. Teilweise lodern Brände wieder auf, weitere Campingplätze und Feriensiedlungen wurden evakuiert. Viele europäische Länder, darunter auch Deutschland, schicken Unterstützung. In Spanien feiern die Einsatzkräfte mittlerweile erhebliche Erfolge. Es gebe Licht am Ende des Tunnels, sagte Ministerpräsident Pedro Sanchez. Im Weißen Haus hat es heute gleich mehrere wichtige Treffen gegeben. US-Präsident Donald Trump empfing erst den ukrainischen Präsidenten Selenskyj und anschließend Israels Ministerpräsident Netanyahu.
6: Selenskyj war der Erste bei Trump unter Ausschluss von Presse und Öffentlichkeit. Es ging um Stärkung der ukrainischen Luftabwehr und dabei konkret um Patriot-Abfangraketen. Auch sollen die festgefahrenen Verhandlungen über ein Kriegsende wieder in Gang gebracht werden. Auch mit Netanyahu ging es um Krieg, den Iran-Krieg. Angeblich wollte Netanyahu neue Geheimdienstinformationen vorlegen, die belegen, dass der Iran weiterhin militärisch aufrüstet. Israel will, dass die USA im Iran-Krieg bei der Stange bleiben. Trump bevorzugt eine Vereinbarung. Aus den USA, Tina Eck.
4: Der Fußballweltverband FIFA will einen Teil der kommerziellen Rechte an seinen Turnieren an Investoren verkaufen und damit mehr als 4 Milliarden Dollar erlösen. Auch künftige WM-Turniere sollen dann unter dem Dach eines neuen Unternehmens organisiert werden, dessen Mehrheitseigentümer der Weltverband wäre. Der Deal könnte Berichten zufolge den Druck erhöhen, mehr WM-Teilnehmer zuzulassen und die WM häufiger als bisher auszutragen.
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7: Achtung auf der A5 von Basel. Richtung Karlsruhe. Zwischen Lahr und Offenburg sind zwei Fahrstreifen wegen eines Brands gesperrt. A559 von Weinheim nach Viernheim. Vorsicht, Steine auf der Fahrbahn zwischen Viernheim Ost und Viernheim. A8 Stuttgart Richtung Karlsruhe. 4 Kilometer stockender Verkehr zwischen Pforzheim Süd und Pforzheim Nord. Gute Fahrt.
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1: Über Mannheim und die Rhein-Neckar-Region bleibt es klar und trocken. Der Wind weht schwach. In Wiesloch an der Stadtapotheke sind es 24 Grad. In Klebronn am Erlebnispark Tripsdrill 22. Am Kongressforum in Frankenthal 25 Grad. Zum Morgen hin ziehen lockere Wolken auf, keine Regengefahr. Auch morgen bleibt es trocken bei schwachem Wind.
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2: Ich bin Uli Reitinger. Nach dem Terroranschlag am Rande des Christopher Street Days in Berlin hat die Polizei auf dem Handy des Attentäters Abdul B. ein Bekennervideo gefunden. In dem Video sei zu sehen, wie eine vermummte Person, vermutlich eben der Tatverdächtige, einen Treueschwur auf die Terrororganisation Islamischer Staat leiste, heißt es von der Bundesanwaltschaft. Der mutmaßliche Täter wurde zuvor vom LKA eng observiert. Er soll sich unauffällig verhalten haben. Während die Einsatzkräfte in Spanien bei den Waldbränden erste Erfolge melden, bleibt die Lage in Frankreich angespannt. In Bordeaux mussten erneut tausende Menschen in Sicherheit gebracht werden. Und Experten warnen jetzt schon vor weiteren Waldbränden im August.
3: In Frankreich westlich von Bordeaux bleibt die Lage tatsächlich weiter angespannt. Mit der Hitze und der Trockenheit sind heute etliche Feuer wieder neu aufgeflammt. Die Einsatzkräfte kämpfen nun auf Hochtouren dagegen, dass sie keine neuen Flächen fressen. Bisher ist das ganz gut gelungen. Sicherheitshalber mussten auch einige Campingplätze und Touristenunterkünfte geräumt werden. Etwa 4000 Menschen sind davon betroffen. Aus Lesch, Rachel Sommer.
2: Die Pilotengewerkschaft Vereinigung Cockpit hat ihren jährlichen Flughafencheck veröffentlicht. Das Ergebnis: Der Flughafen München ist wieder der sicherste in Deutschland. Dafür wurde in der bayerischen Landeshauptstadt auch einiges getan.
4: Mit dauerhaft beleuchteten Zufahrten an Start- und Landebahnen hat der Münchner Flughafen die Piloten überzeugt und damit den Flughafen Leipzig auf Platz 2 verdrängt. Die dauerhafte Beleuchtung sei ein wichtiges Mittel, um Zusammenstöße zu vermeiden. Viele Flughäfen würden da aber aus Kostengründen drauf verzichten. Insgesamt seien aber alle Flughäfen in Deutschland sicher genug für den Passagierbetrieb. Den letzten Platz in der Auswertung der Pilotengewerkschaft belegt der Flughafen Rostock-Lage. Die Piloten kritisieren, dass sie hier nicht zu Sicherheitsbesprechungen eingeladen werden. Fiona Reinhardt, Nachrichtenredaktion.
2: Angesichts der schwachen Konjunktur in Deutschland steigt die Zahl der Unternehmen, die ihr Angebot an Ausbildungsplätzen verringern. Zugleich fällt es Betrieben häufig schwer, die vorhandenen Lehrstellen mit passenden Bewerbern zu besetzen. Das sind wesentliche Ergebnisse der jüngsten DIHK-Ausbildungsumfrage, an der sich rund 14.000 Unternehmen beteiligt haben. Fast jedes dritte Unternehmen reduziert demnach das Ausbildungsangebot.
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5: Achtung auf der A5 von Heidelberg Richtung Karlsruhe zwischen Bruchsal und Karlsruhe Nord. Hier liegen Gegenstände auf der Fahrbahn. Im Kreis Heilbronn auf der Landstraße zwischen B293 und Rohrbach am Gießhübel solltet ihr wachsam sein. Denn da ist in beiden Richtungen eine Person auf der Fahrbahn. Bitte fahrt dort besonders vorsichtig. Gute Fahrt!
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2: In Mannheim und der Rhein-Neckar-Region bleibt die Nacht meist wolkig, aber trocken mit schwachem Wind. Im Laufe der Nacht ziehen die Wolken allmählich ab. Es wird vielfach klarer. Zum Morgen hin bleibt es ruhig und neue Niederschläge sind nicht zu erwarten. In Edingen-Neckarhausen sind es 22 Grad, in Eppingen 20 und in Neustadt an der Weinstraße 23 Grad. Morgen gibt es viel Sonnenschein mit deutlich steigenden Temperaturen.
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3: Guten Abend, Deutschland. Mein Name ist Daniel Kaiser. Willkommen zur Night Lounge heute am Mittwoch, den 29. Juli 2026. Kurz nach 12 haben wir es. Wir starten in die Night Lounge heute mit einem Thema, das wir in der Form, glaube ich, noch nicht hatten. Unser Thema lautet heute Abend, ist Freizeit heutzutage wertvoller als Geld? Darüber wollen wir heute Abend miteinander sprechen. Viele arbeiten ja ziemlich hart für ein höheres Gehalt, nehmen manchmal sogar mehrere Jobs in Kauf. Und ja, dann wollen sie natürlich auch was machen, ne? Vielleicht eine schöne Reise, sich ein schönes Auto kaufen, einfach ein bisschen was zurücklegen für ein bisschen mehr Sicherheit. Andere sagen, Zeit kann man aber nicht nachkaufen und die reduzieren ganz bewusst ihre Arbeitszeit, obwohl dann am Ende weniger Geld auf dem Konto landet. Aber dann konsumieren sie halt einfach auch weniger und sagen, damit komme ich zurecht. Würdet ihr für mehr Freizeit auf Gehalt verzichten oder ist das bei diesen steigenden Preisen, und das darf man auch nicht vergessen heutzutage, einfach purer Luxus, den sich längst nicht mehr jeder leisten kann? Darüber reden wir heute. Ruft mich an, kostenlos vom Handy und vom Festnetz, die Nummer zu mir ins Studio.
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3: Und gerne auch reinklicken auf Facebook und auf Instagram unter Night Lounge. Da haben wir das Thema für euch gepostet. Und wir gehen direkt in die erste Leitung. Da haben wir den Marvin aus Lohne. Hallo Marvin, schön, dass du da bist.
4: Ja, hallo Daniel.
3: Freut mich. Oh, bevor ich es vergesse, natürlich auch in den WhatsApp-Kanal reinklicken. Den Kanal WhatsApp, den findet ihr ebenfalls über Instagram. Einfach in die Highlights klicken, da habe ich den Link angepinnt. Marvin, freue mich, dass du da bist. Bist du eigentlich auch in unserer WhatsApp-Gruppe?
4: Ja, ja, natürlich.
3: Bist du, hast du die Fragen schon gesehen? Da habe ich ja heute auch schon ein paar Fragen gepostet.
4: Ja, die habe ich auch schon beantwortet.
3: Hast du schon beantwortet? Ich habe mir vorgenommen, da auch immer mal mitzumachen. Ich habe es aber die letzten Tage schon wieder vergessen. Aber gut, ich sehe gerade, es machen schon wieder ganz viele mit. Wunderbar. Schauen wir uns um 12:15 an. So, kommen wir zum Thema heute Abend. Würdest du sagen, ja, heute ist Freizeit wirklich wertvoller als Geld? Wie siehst du das?
4: Also für mich auf jeden Fall ja. Ich mache es aber auch in dem Sinne, dass ich jetzt gerade viel auf Freizeit verzichte, damit ich zukünftig viel mehr Freizeit haben werde.
3: Das äußert sich wie genau?
4: Ja, ich versuche jetzt so viel Geld wie möglich anzusammeln, anzusparen, um dann später finanziell frei sein zu können und ja, die Freizeit genießen zu können, die ich mir dann erarbeitet habe. So viel, ja?
3: Okay, und hat das Ziel auch eine Ziffer oder ist das ein Ziel mit einem Fragezeichen?
4: Also eine genaue Summe habe ich leider nicht. Habe ich mir noch nicht irgendwie ausgemalt. Es soll auf jeden Fall reichen, dass ich damit gut zurechtkomme, weil schätzungsweise Zielkarten vielleicht 100.000, vielleicht auch mehr, eine halbe Menge vielleicht. Ich bin gerade gut dabei, hier was anzusparen. Mal gucken, ob das klappt.
3: Mhm. Über eine Altersvorsorge. Und dann lässt du das Geld für dich arbeiten oder willst du es auf dem Konto einfach nur sparen?
4: Also ich bin gerade dabei, es so gesehen für mich arbeiten zu lassen. Ich habe, wie gesagt, eine Altersvorsorge, das wird ja ein bisschen in Fonds gepackt, also auch aktienmäßig, ne? dass es halt dann auch immer mehr wird über den Zeitraum. Und ja.
3: Ist das eigentlich eine Sache, die du in der Schule beigebracht bekommen hast?
4: Altersvorsorge?
3: Nö, nicht Altersvorsorge, sondern ich finde ja, dass man in der Schule lernt, dass man irgendwie später mal arbeitet für Geld. Aber ich kann mich nicht daran erinnern, dass wir beigebracht bekommen haben, Geld für uns arbeiten zu lassen.
4: Also, nee, das habe ich nicht gelernt. Und das war halt leider das Problem früher. Ich hatte früher vor 10 Jahren mal Interesse an Bitcoin gehabt. Hatte mich mal im Internet darüber schlau gemacht und leider gab es da halt eine Menge Betrüger. Und da habe ich mal irgendwo meine Daten gelassen und bis heute kriege ich halt andauernd irgendwelche Spam-Anrufe, irgendwelche dummen Lottoteilnahmen, die ich irgendwie gekündigt hätte oder so. Bla bla, ja. Ich wär heute wahrscheinlich Millionär, wenn das geklappt hätte.
3: Na gut, da wären wir, glaube ich, alle heute ganz woanders finanziell, hätten wir damals das gemacht. Und ich ärgere mich immer noch. 2017, ich saß hier in der Sendung und damals hat eine Anruferin zu mir gesagt, dass sie da investiert hat. Und damals lag der Kurs bei 700 Euro.
4: Ja.
3: Und ich fand das unverschämt viel. Ich weiß noch, wie ich gesagt habe, boah, das ist aber ganz schön viel. und heute lache ich drüber. Also das ist ja klar, ne? Also das ist crazy. Naja, aber hätte, Fahrradkette, brauchen wir uns nicht drüber zu unterhalten, eher nach vorne blicken. So, Freizeit ist dir heute also wichtig, aber du verzichtest lieber jetzt mehr auf Freizeit, um dir so ein bisschen finanziell was aufzubauen, um dann später mehr davon zu haben. Wann ist denn aber später? Denn eine Summe hast du mir nicht genannt, aber kannst du mir ein Alter nennen?
4: Oh, mit 35 vielleicht. Bis dahin, 35, 40 so ungefähr.
3: Wie alt bist du jetzt?
4: 28.
3: In 7 Jahren?
4: Ja, ich denke mal, dass das...
3: Was möchtest du für einen Status mit 35 erreichen? Möchtest du finanziell frei sein oder was ist das Ziel mit 35?
4: Ja, mit 35 erst einmal in den Immobilienkauf, mal ein Haus kaufen, würde ich sagen, was ich da dann halt schon mal meine eigene Wohnung habe.
3: Aber da verschuldest du dich ja wieder. Wenn du ein Haus mit 35 jetzt kaufen möchtest, also jetzt hast du das Geld nicht, mit 35 wirst du es auch noch nicht komplett haben. Du unterschreibst ja, um dich dann wieder für mehrere Jahre zu binden, sage ich mal.
4: Das stimmt. Das ist schwierig. Ich versuche halt, so gut es geht.
3: Ist jetzt nicht meine Definition von Freiheit, also deswegen frage ich nochmal gezielt.
4: Und wie gesagt, versuche halt monatlich auch mehr reinzupacken, als ich eigentlich reinschmeiße. Pro Monat sind das 250 Euro.
3: Mhm. Und jetzt haben wir ihn gerade verloren, den Marvin. Der ist, glaube ich, gerade in ein Funkloch geraten. Aber mit 35 will er was ändern. Und vielleicht ruft er auch noch mal an, aber ich danke dir erstmal für den Moment. Ihr dürft auch anrufen vom Handy vom Festnetz. Eine Leitung ist heute frei, also jetzt gerade aktuell, und das ist die Nummer zu mir.
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3: Ist Freizeit heute wertvoller als Geld? Das ist das Thema heute Abend. Und in der nächsten Leitung begrüße ich wen mit der Endziffer 41. Hallo, wer da? 41. Möchte nicht reden. Dann gehen wir weiter zur 1.5. Hallo, wer da? Hat auch aufgelegt. Dann gehen wir weiter. Guck mal, die legen alle auf. Wunderbar. Dann haben wir ihn mit der 7.2.
5: Hallo?
3: Ja, wer ist denn dran?
5: Hi, ich bin Natale.
3: Nochmal bitte?
5: So, mein Name ist Natale.
3: Natale, grüß dich. Wo bist du her, Natale? Aus welcher Ecke rufst du mich an?
5: Ja, so Karlsruhe.
3: Karlsruhe.
5: So Kreis.
3: Ah, okay, cool.
5: Bruchsal, so.
3: Bruchsal, okay, das kenne ich. Natale, ich bin Daniel. Wir reden zum ersten Mal, oder?
5: Ja, ja, das erste Mal, ja.
3: Genau. Schön. Ja, das Thema heute ist Freizeit wertvoller als Geld.
5: Auf jeden Fall.
3: Auf jeden Fall? Ja, dann erzähl mal, warum?
5: Ja, weil jetzt das Leben ist nicht so einfach, mal sagen. Weil ich so, die Welt ist ein bisschen komplizierter geworden mit vielen Problemen und so weiter. Wenn jemand ein bisschen so Zeit für sich nehmen, das ist für mich Luxus jetzt gerade. Weil das Leben ist sowieso auch sehr kurz. Und manchmal, wie verpasst so viele Momente, dass wir sind immer bei Arbeit eingesteckt und so weiter. So ist meine Meinung.
3: Mhm. Und wie alt bist du heute?
5: Jetzt bin ich so 37.
3: Okay. Und du machst dir jetzt schon Sorgen darüber, dass das Leben bald vorbei ist, oder wie?
5: So, es passiert so viele Sachen jetzt momentan. So, auch so viele junge Leute, die passieren sowas schnell, sind heute sind da, mhm. Nächster Tag passiert immer welchen Ding so. Kann alles passieren jetzt gerade momentan. Und deswegen manchmal, wie versteckt so viele Zeit in diese Arbeit und wie verpasst so viele Momente mit Familie, Freunden oder

0: dabei. Ist noch offen, noch aus.
1: Ist irgendwas davon schon in Planung oder noch gar nichts?
0: Ja, in Plan, auf jeden Fall, das auf jeden Fall. Also ich wollte so mich konzentrieren, so ein bisschen so eine Stabilität zu finanziellen. Und dann, wenn alles so bereit bin, dann kann ich so losgehen.
1: Hast du schon eine Frau?
0: Ja.
1: Ja, aber ihr habt noch keine Kinder?
0: Noch nicht, ne.
1: Habt ihr schon geheiratet?
0: Nee, noch nicht, auch so. Leben einfach zu klein.
1: Und das ist aber alles, was du noch möchtest unbedingt? Das willst du?
0: Unbedingt, dass ich viel so, weil jetzt wieder ganze Freizeit, weil ich arbeite auch sehr viel, habe zwei Jobs so und habe ich immer so wenige Zeit für die kleinen Momente, weißt du, was ist so, die kleinen Momente, manchmal wie denke ich, okay, ich mag die andere Tag oder so, und dann passiert immer mal, dann geht immer das Leben immer weiter schnell.
1: Aber wenn das jetzt schon so ist, dann wird es ja nicht, es wird ja nicht einfacher, wenn du dann jetzt noch Familie gründest und vielleicht auch noch ein Haus kaufst. Das wird doch eher schwieriger, oder?
0: Auf der Seite ein bisschen schwierig, ja, genau.
1: Also wann ist der richtige Zeitpunkt? Du sagst, jetzt ist noch nicht der richtige Zeitpunkt, aber später wird auch nicht besser. Oder?
0: Der bestimmt kommt von alleine.
1: Der Zeitpunkt kommt von alleine?
0: Ich denke, irgendwann klappt alles so, denke ich so, wenn positiv denken, so.
1: Denkst du immer positiv?
0: Muss.
1: Muss? Okay. Ja, also das heißt, man muss, also ich versuche es ja, und ich kann jedem nur den Tipp geben, dass es auf jeden Fall sinnvoller ist, positiv zu denken, anstatt negativ. Denn ich kenne keinen, wirklich, ich kenne keinen einzigen erfolgreichen Menschen, der mir sagt oder der mir gesagt hätte, ich habe immer negativ gedacht und immer irgendwie den Teufel an die Wand gemalt und bin super erfolgreich geworden. Kenne ich wirklich keinen einzigen. Vielleicht habe ich noch nicht kennengelernt. Aber die meisten Menschen, die erfolgreich sind, haben auch eigentlich ein positives Mindset oder haben ein zielorientiertes Mindset.
0: Genau, weil das Leben so kommen immer so Probleme so, aber normalerweise man muss nicht so viel auf so abhängen von diesen Problemen so. Man muss ein bisschen so, okay, gibt immer eine Lösung und so immer trotzdem weitermachen, weil passiert jedes Mal immer was Neues. Man muss einfach so darüber reagieren und so trotzdem Kopf hoch und immer weiter.
1: Ja, das stimmt.
0: Weil manchmal wir denken nicht, wir sind so gesund Menschen so und wir machen so viel Kopf kaputt, aber es gibt so wirklich Leute, wo wirklich die Probleme haben, so mit Krebs und so weiter oder sind so in einem Rollstuhl oder so, das sind die wichtigen, so, die Probleme haben, so mit Schwierigkeit. Aber wir sind normalerweise, wir machen zu viel Kopf kaputt für gar nichts manchmal, denke ich. Deswegen, diese Freizeit muss jemand sich ein bisschen auch so orientieren, dass ich muss jetzt machen, nicht so morgen oder keine Ahnung wann.
1: Natalia, du bist jetzt 37, ja. Hast du gesagt, ne? Partnerin genau, hast du schon. Und wie viel arbeitest du zurzeit? Hast du einen Job oder hast du mehrere Jobs?
0: Ich habe zwei Teilzeitjobs jetzt gerade so.
1: Zwei Teilzeit, nichts Vollzeit, beide Teilzeit.
0: Ja, deswegen, ja.
1: Bist du zufrieden oder möchtest du irgendwas anderes machen beruflich?
0: Nee, was anderes so. So eine normale, so vollzeitige Job und dann der Rest, ja. Nicht so ganze Zeit immer so hin und her.
1: Was mich jetzt mal interessieren würde, das ist jetzt nur ein Gedankenexperiment, okay? Das ist jetzt nur ein Gedankenexperiment. Aber ich würde gerne wissen, stell dir folgendes Szenario vor. Du würdest ab heute für ein Jahr ganz normal weiter dein Geld bekommen, was du jetzt gerade verdienst, aber du musst dafür nicht arbeiten. Das heißt, du hast Freizeit. Wie würdest du diese Zeit nutzen?
0: Ja, das ist ein gutes Experiment, weil es ist nicht einfach so zu antworten. Ne?
1: Warum? Also, was würdest du machen? Ab dem 1. August bekommst du ganz normal dein jetziges Gehalt, was du für die zwei Jobs, ich weiß nicht, wie viel das ist, will ich auch nicht wissen, ist auch egal. Aber du bekommst es für ein ganzes Jahr. Das heißt, du musst für dieses Geld jetzt nicht mehr arbeiten. Du hast jetzt Freizeit. Was machst du mit dieser Freizeit?
0: Auf jeden Fall Urlaub sofort.
1: Urlaub. Wie lange warst du schon nicht mehr im Urlaub?
0: Ich war schon.
1: Wie lange warst du schon nicht mehr im Urlaub?
0: Also letztes Jahr schon, ja.
1: Letztes Jahr. Dieses Jahr noch gar nicht.
0: Ja, September geplant, ja.
1: Dann, okay, gehst du schon im September. Okay, schön.
0: Ja.
1: Ja, okay, aber Urlaub. Also wie lange? Machst du ein Jahr Urlaub oder wie lange?
0: Nein.

0: Wie lange bleibst du weg?
1: Das wäre zu viel. Nee, vielleicht 3 Wochen, maximal 1 Monat. Und dann, ich will sowieso ein bisschen Sport machen, keine Ahnung. Okay. Deutschland so besser kennen, so Plätze, wo normalerweise wir, also ich habe noch nicht besucht oder so weiter. Mhm. In diese Richtung so reisen und so weiter.
0: Wir treffen uns ein Jahr später, nachdem quasi dein ein Jahr Sabbatical vorbei ist. Und dann werde ich dich fragen, Natale, wie hast du die Zeit genutzt? Hast du sie sinnvoll genutzt? Hast du dich weitergebildet? Bist du heute erfolgreicher und besser als vor einem Jahr? Was wirst du mir antworten?
1: Kann sein, ja, werde ich so besser.
0: Auf jeden Fall. Kann sein, ja. Ja. Und was, wenn nicht? Was, wenn du sagst, nein, Daniel, ich habe nur gechillt. Ich habe den ganzen Tag nur Netflix geguckt und habe gegessen und habe mein Geld online ausgegeben für Shopping.
1: Nein, das werde ich nicht machen. Das werde ich so die Zeit so gut benutzen, auf jeden Fall.
0: Und wie läuft es mit der Partnerin? Und dann sagst du, ach, ja, wir haben nicht so viel gemacht. Wir haben nur zu Hause auf der Couch gesessen.
1: Nee, denke nicht, denke nicht.
0: Dann hat sie irgendwann gesagt, ich nerv sie, weil ich zu viel zu Hause bin. Nein.
1: Kann auch so sein.
0: Ja, kommt drauf an, was man draus macht. Also du glaubst schon, dass dieses eine Jahr dich weiterbringen würde?
1: Wenn ich mich konzentriere, ja, kann sein. Ja, weil ich werde so an die Ziele besser fokussiert und ja.
0: Bist du ein disziplinierter Mensch?
1: Ja, ich versuche meistens, ja.
0: Ich versuche auch. Aber versuchen ist immer so schwer, das weißt du ja, ne?
1: Auf jeden Fall, ja.
0: Manchmal muss man auch ein bisschen mehr als versuchen. Man muss sich, glaube ich, manchmal auch so ein bisschen zwingen dazu, mal was zu machen. Ja. Aber ich freue mich. Vielen Dank, dass du dich auf dieses Experiment eingelassen hast. Ja, Natale, ich wünsche dir einen schönen Abend. Ja, alles Gute
1: Dankeschön,
0: dir.
1: Hat mich sehr, sehr gefreut.
0: Mich auch.
1: Ich folge dir. Du warst mein erstes Sendung, was in Deutschland gekommen ist. Ich habe dich damals. Also ich hatte eine kaputte Radio, nur kein Fernseher noch gehabt. Und diese Radio hat diese Big FM so getroffen. Damals habe ich mit dir angefangen, so Deutschen zu lernen.
0: Echt?
1: So auch.
0: Okay, jetzt kriege ich schon wieder Gänsehaut. Ja. Wie cool. Wie cool ist das denn?
1: Doch, 13. Das war, ich hatte keine Fernseher noch gehabt damals. Und die waren ja eine kaputte Radio. So, überleg mal. Und dann habe ich diese Sendung getroffen, dann du warst deine Stimme da und ja.
0: Ey, du glaubst gar nicht, wie viel mir das bedeutet. Wirklich. Vielen Dank für das Feedback.
1: Ich folge dich immer. Also, wenn ich kann, ich folge dich immer, Daniel. Ja?
0: Sehr, sehr schön. Vielen Dank. Dir alles Gute.
1: Danke dir.
0: Mach's gut. Ciao.
1: Dankeschön. Schönen Abend. Ciao, ciao.
0: So, anrufen dürft ihr auch vom Handy vom Festnetz. Thema heute Abend: Ist Freizeit heute wertvoller als Geld?
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0: So, wen haben wir in der nächsten Leitung? Schauen wir doch mal. Da haben wir Sascha aus Neuwied. Sascha, grüß dich.
3: Einen schönen guten Abend, Daniel. Hallöchen. Ich hoffe, heute ist die Verbindung besser wie letztes Mal.
0: Ach, das kriegen wir doch hin. Bin gespannt. Erzähl mal, wie sieht's bei dir aus?
3: Also definitiv, Freizeit ist das höchste Gut, was man haben kann. Und ich würde definitiv die Freizeit vorziehen, wenn ich es könnte. Also,
0: wenn du es könntest.
3: Ist es auf jeden Fall.
0: Ich habe das Thema ja jetzt nicht zum ersten Mal. Ich habe es nur in dieser Frageform zum ersten Mal. Ich weiß aber in der Vergangenheit, dass ich oft zu hören bekommen habe, boah, nee, so viel Freizeit will ich gar nicht haben. Denn wenn ich zu viel Freizeit habe, sitze ich nur zu Hause und gebe Geld aus. Das heißt, viele wissen gar nicht so recht, was mit ihrer freien Zeit anzufangen. Und dann habe ich die neuesten Studien gerade gelesen, die sagen, dass wir die meiste Freizeit vor einem Bildschirm verbringen. Und da stellt sich natürlich auch mir die Frage, ist das unsere Definition von Freizeit heutzutage? Das heißt, freie Zeit vor einem Bildschirm zu verbringen? Ich weiß es nicht, aber ich bin gespannt auf die Gedanken von dir.
3: Also in der heutigen Zeit ist es leider Gottes gang und gäbe. Man fängt mit dem Handy an, hört mit dem Fernseher auf, geht dann rüber zum Tablet oder zum Laptop, PC. Es geht ja heute gar nichts mehr ohne Bildschirm. Ich meine, ich bin in der Logistik tätig und dann, selbst da hast du schon Bildschirme, da hast du keinen eigenen Mensch mehr vor dir. Und Anführungszeichen KI. Ich bin Kind der 90er und ich bin nach Hause gekommen, wenn die Laternen angegangen sind. Da hat man mit dem Fahrrad, ist man dann rausgegangen. Dann hat man mal bei den Kollegen oder Freunden damals geklopft oder geklingelt. Hier kommst du raus, geh mal ein bisschen Fußball spielen oder sonst irgendwas, weil da gab es noch gar nichts. Thema Facebook oder sonst dergleichen. dann ging es los mit den Nokia-Handys. Also da war noch Freizeit, was man heute nicht mehr Freizeit nennen kann, meines Erachtens.
0: Dann beschreib mir, also wie es früher war, weiß ich auch noch. Gut, die ganz, ganz jungen Leute werden es vielleicht nicht so ganz kennen, aber mich würde ja mal interessieren, wie ist es denn heute, wenn du heute Freizeit hast? Was machst du draus?
3: Auf jeden Fall mit meiner Familie verbringen. Ich habe 4 Kinder, 2 aus erster Ehe und noch 2 andere, mit denen ich jetzt noch zusammen bin. Und da werde ich auf jeden Fall mit der Familie viel, viel Zeit verbringen, wenn ich das machen könnte.
0: Aber du weißt doch, wie das ist. Der Papa hat jetzt mal frei und jetzt will der Papa Aufmerksamkeit von der Familie und die sagen alle, Papa, ey, geh mir nicht auf den Wecker. Ich will meine Konsole zocken oder auf meinem Handy meine TikTok-Videos gucken. Deine Frau sagt, ja, schön, dass du jetzt Zeit hast. Ich muss trotzdem die Wäsche gerade machen. Sieh zu, dass du mir vielleicht hilfst oder mach irgendwas Nützliches, anstatt einfach nur im Weg zu stehen. Ja. Und du, oder weiß ich nicht. Erzähl mir mal, wie der Alltag da aussieht.
3: Also das ist ganz einfach erklärt, wenn meine Jungs spielen möchten, dann spiele ich natürlich mit, definitiv. Ne, dann fragen sie auch nicht großartig, dann wird auch mal zusammen auf der Couch gekuschelt. Oder wenn meine Frau zum Beispiel die Wohnung macht, dann packe ich auch mit an, ich sauge, ich spüle, ich bügele auch. Das ist ein Phänomen. Ich falte die Wäsche, wasche die Wäsche. Also ist auf jeden Fall strukturiert, aber es gibt auch Ausgleich. Dann gehen wir mal raus bei dem Wetter zum Beispiel, gehen wir auf den Spielplatz oder spazieren, einfach mal als Ausklang und dann wird abends zusammen mit der Frau auf der Couch schön gekuschelt, Fernsehen geguckt etc. Auf jeden Fall, Tagesablauf ist da.
0: Na gut, immerhin. Kriegt man hin.
3: Jo.
0: So, aber du sagst, das geht eigentlich nicht immer. Eigentlich bin ich die ganze Zeit nur am Arbeiten. Wie viel arbeitest du denn?
3: Also ich bin in der Logistik, bin als LKW-Fahrer unterwegs, ne? Und zwar nicht im Fernverkehr, zwar im Nahverkehr. Ich bin zwar immer zu Hause, aber wenn ich Nachtschicht habe, dann schlafe ich halt den halben Tag über. Ne? Wenn ich morgens um 4 heimkomme, aber nichtsdestotrotz stehe ich auch bei Zeiten auf und verbringe gerade jetzt in den Schulferien viel Zeit mit meinen Jungs und mit der Frau sowieso, pack dann auch mit an. Bin zwar ein bisschen gerädert, ja, man hat zwar nur ein paar Stunden, aber gerade diese Stunden, ich sag mal, man lebt nur einmal und man sollte gerade den Moment dann immer nutzen. Immer nutzen, wo es geht. Weil die Kinder werden so schnell groß. Meine Älteste, die ist 22 und das ist Wahnsinn, wie schnell die Zeit da vergeht. Da muss ich allerdings zu sagen, da war ich damals noch im Fernverkehr tätig. Und man sollte die
0: Wer
3: jetzt jung Papa geworden ist, nutzt die Zeit. Nutzt die Zeit mit euren Kleinen, weil das nimmt euch keiner mehr und gibt euch keiner mehr. Für kein Geld der Welt, auf jeden Fall. Kann ich nur so weitergeben.
0: So, den einen haben wir gehört, der Marvin, glaube ich, war das, der gesagt hat, ja, jetzt muss ich erstmal ein bisschen arbeiten, bis 35 möchte ich mir ein bisschen was aufgebaut haben und dann sollen die nächsten großen Schritte kommen. Bei Natale ist es so, dass er jetzt schon 37 ist und sagt, diesen Moment habe ich immer noch nicht, aber ich will ihn immer noch erreichen. Kennst du das auch von dir selbst, dass du irgendwie so sagst, ja, erstmal muss dies passieren, damit ich das machen kann? Stichwort Familienplanung damals vielleicht oder gewisse Etappen, die man sich selber steckt.
3: Also ich bin 42 und ich muss sagen, ich habe meine Ziele eigentlich erreicht, was die Familienplanung anbelangt. Also ich muss ja natürlich auch, ich bin nicht verheiratet, ich muss auch Unterhalt zahlen, das mache ich auch gerne. Aber ich sage jetzt mal im Großen und Ganzen, ich habe meine Ziele definitiv erreicht und der Höhepunkt.
0: Aber macht das, ich frage mich, ob das heutzutage noch Sinn macht, sich das, ich kenne das auch noch von meinen Großeltern, erstmal schön arbeiten und so weiter und dann später, wenn man dann in Rente geht, dann hat man hoffentlich das Haus vielleicht noch und dann muss man vielleicht nur noch 10, 20 Jahre arbeiten, bis man es dann abgezahlt hat und dann kann man auch endlich mal die Welt entdecken. Ich habe das Gefühl, dass die jungen Leute heute das gar nicht mehr so sehen und sagen, ich warte doch nicht, bis ich in Rente gehe mit 70, sondern ich will jetzt die Welt entdecken. Ich will jetzt leben, ich will jetzt irgendwie die Sachen machen. Andererseits hört man dann aber auch, dass sie halt sagen, ja, sowas wie Familie wird immer weiter nach hinten geschoben. Ne? Früher war das ja so, ja, Anfang 20, Mitte 20 ging es schon los. Heute ist die Tendenz eher Mitte 30, Ende 30.
3: Ja, das wird immer weiter, geht immer weiter so, weil ich meine, Gottes Willen, wenn sich das jemand leisten kann, soll er machen, soll er die Welt entdecken, warum nicht? Wie gesagt, man lebt nur einmal und man soll den Moment genießen, den man hat.
0: Muss man sich das denn leisten können, frag ich, weil ich habe den Eindruck, die diese Weltreisen machen, und das sind ja oft junge Menschen, Studenten und so weiter, die haben gar nicht so viel Geld und machen es trotzdem.
3: Ja, das frage ich mich auch, wie das funktioniert.
0: Wie das funktioniert? Naja, Work and Travel ist ja Option 1. Ja, dann kannst du als Au-pair irgendwo arbeiten, dann kannst du so viele Sachen. Ich habe ja auch das Gefühl, wenn du jung bist, hast du einfach weniger Verpflichtungen. Du hast halt in der Regel keine Familie, ne? Nix, keine Kinder und so. Bist ein bisschen flexibler.
3: Richtig. Ja, das auf jeden Fall. Ich meine, wenn du jetzt im Alter von 22, 23 sagst, okay, ich mache, wie hast du eben gesagt, Au-pair zum Beispiel, da kann man dann zum Beispiel auch sagen, okay, alles klar, das gefällt mir, das mache ich dann auch, aber...
0: Im besten Fall wohnst du noch zu Hause, das heißt, die Monate, die du nicht da bist, musst du keine Miete in Deutschland zahlen, weil die Eltern sagen, nee, das passt schon.
3: Ja, das wäre schön.
0: Das wäre schön, ne?
3: Ja.
0: Ja, ich muss ja wirklich, ist ja wirklich so. Ich habe manchmal auch, ich höre manchmal von so jungen Leuten Argumente, die dann zum Beispiel sagen, ja, ich muss zu Hause Miete zahlen. Die zahlen dann irgendwie, was weiß ich, 100, 200 Euro Miete an die Eltern. Und dann sagen die irgendwie so, ja, ich war jetzt aber für einen Monat nicht da. Und dann habe ich meine Eltern gefragt, ob ich denen das wirklich geben muss, weil ich war jetzt einen Monat nicht da. Und dann habe ich mir in dem Moment gedacht, ach, weißt du, ich sollte auch mal meinen Vermieter fragen, da ich ja jetzt einen Monat im Urlaub war, ob ich nicht einfach einen Monat lang nichts zahlen muss. Weil ich war ja nicht da. Ich habe die Wohnung ja nicht genutzt. Ich finde diese Logik unglaublich schlüssig. Aber irgendwie hakt sie.
3: Ja, irgendwo ist dann immer ein Haken.
0: Irgendwo ist ein Haken dran, ne?
3: Ja, das stimmt.
0: Ja, was mich noch viel mehr geärgert hat, ist aber, dass die Eltern tatsächlich zugestimmt haben bei dieser Idee. Die haben dann wirklich gesagt, nee, okay, kannst du stecken lassen. Ich hätte gesagt, nee, sorry, ich bereite dich hier aufs Leben vor. Du zahlst das definitiv, ob du willst oder nicht. Was hättest denn du gemacht? Sei ehrlich. Was hättest du gemacht? Hättest du den lieben Papa gespielt und gesagt, nee, komm, ist okay? Oder hättest du gesagt, du, das ist hier kein Wunschkonzert. Was hättest du gemacht? Sei ehrlich.
3: Also wenn ich ehrlich bin und ich sag jetzt mal, wenn meine Älteste sagt, hier, pass auf, ich bin einen Monat nicht da, dann würde ich ja auch sagen, ja, pass auf, da komm, dann lass den Monat stecken, du brauchst halt Geld da, wo du jetzt bist, zum Verpflegen etc. pp. Also da bin ich dann wirklich kulant und bin ich dann auch der liebe Papa, auf jeden Fall.
0: Ja, aber das kann man ja auch anders machen. Man kann ja auch sagen, die zahlt trotzdem ihre Miete und Papa schickt ihr dann trotzdem nochmal 100 Euro per PayPal oder so zu.
3: Oder so.
0: Am Ende ist es nämlich im Prinzip dasselbe. Sie hat auch am Ende mehr oder weniger nichts gezahlt, aber doch, weißt du, was ich meine, oder... Für mich ist die Symbolik dahinter irgendwie entscheidend.
3: Ja. Also ich wäre dann auf jeden Fall so, wie ich gerade eben gesagt habe, hier, komm, lass stecken. Ist gut.
0: Lass stecken. Naja, gut.
3: Ja, drauf den Eis oder was weiß ich was. aber nee, also ich meine, sie verbraucht ja in dem Moment dann auch nichts, wenn sie dann zu Hause ist. Kein Strom, kein Wasser, nichts, ne, in dem Moment.
0: Ja. Habe ich alles meinem Vermieter gesagt, wollte er nicht gelten lassen. Schade. Schade, schade, sage ich dir.
3: Okay.
0: Schade, schade.
3: Ja.
0: So, Sascha, ich würde auch ganz gerne, obwohl ich gerade sehe, die Zeit ist eigentlich rum, aber ich möchte trotzdem doch die Frage, die ich Natale gestellt habe, ich würde gerne mal wissen, wie du sie beantworten würdest. Also stell dir vor, ab dem 1. August bekommst du ganz normal dein Monatsgehalt mit dem Unterschied, dass du ein Jahr lang nicht arbeiten musst für dieses monatliche Geld. Wie nutzt du diese Zeit? Was machst du draus?
3: Wie ich eben schon gesagt habe, definitiv mit der Familie die Zeit nutzen.
0: Die müssen aber trotzdem ihrem ganz normalen, nur du bist ja quasi freigestellt.
3: Ja, klar. Natürlich mit anpacken, die Kinder in die Schule bringen, Kindergarten, meine Erledigung, die ich sonst nie machen kann, zum Beispiel machen.
0: Das wäre?
3: Im Haus, Amtsgänge, man heißt Amtsgänge nicht, aber dann alltägliche halt, mal für die Veranstaltung mal. Die Frau nicht zum Einkaufen schicken oder kochen schicken.
0: Wie viele Wochen wären rum und du würdest merken, okay, jetzt habe ich alles erledigt, jetzt sitze ich nur noch zu Hause und drehe Däumchen?
3: Boah, stimmt. Also das Maximum 4 Wochen. Maximum.
0: Echt? Hast du alles erledigt, was du erledigen wolltest? Und alles repariert zu Hause, was ja, du reparieren wolltest?
3: Im Großen und Ganzen, ja. Na, auf jeden Fall. Das kann ich sagen. Ja,
0: aber ist das nicht verrückt, dass wir uns eigentlich einfach mal 4 Wochen freinehmen könnten, um all das zu erledigen, damit wir einfach auch so ein bisschen ein entspannteres und ein besseres Leben haben? Stattdessen zieht sich das ja quasi dann in die Länge und über mehrere Monate ärgern wir uns, weil wir gewisse Dinge einfach nicht erledigen.
3: Ja, genau das. Da kommst du nach Hause und siehst die kaputte Wand. Ach nee, dann wollte ich ja auch noch mal. Hab wieder keine Zeit. Genauso geht das nämlich, ist das ein Teufelskreis, ein Rattenschwanz ohne Ende.
0: Ja,
3: das absolut. Ist Wahnsinn. Ja, definitiv. Wahnsinn.
0: Sascha, hat mir Spaß gemacht, dich anzurufen. Ne, Quatsch, du mich. Schönen Abend dir und bis bald.
3: Mach's sagen, gut. Du hast ja. Ich wünsche dir was, Daniel. Bis die Tage.
0: Tschüss.
3: Ciao.
0: So, nee, ihr müsst mich anrufen. Ich kann euch nicht anrufen. Die Nummer zu mir.
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0: So, wen haben wir in der nächsten Leitung? Da haben wir wen mit der Endziffer. Muss man gerade gucken. 80. Wer hat denn die 80? Hallo.
4: Hallo.
0: Hi, wer da woher?
4: Ich bin die Marie.
0: Marie aus wo?
4: Aus dem Raum Pforzheim.
0: Ecke Pforzheim. Schön.
4: Mhm.
0: Freue mich, dass du da bist. Marie, wir reden heute über Freizeit und die Frage lautet, ist Freizeit wertvoller als Geld für dich?
4: Also wertvoller als Geld auf jeden Fall. Ich finde, Freizeit ist auch was ganz Wichtiges. Ich finde es aber auch eine sehr schwierige Frage, weil ich zum Beispiel habe sehr viel Freizeit und es ist sehr schwierig, sich die Freizeit so zu gestalten, dass man nicht, wie du vorher schon gesagt hast, sein Leben verchillt.
0: Verchillt? Das habe ich nicht gesagt, aber klingt cool.
4: Okay. Ja, also dass man halt eben nichts für sich Sinnvolles macht und die Tagesstruktur geht verloren und dann ist es, also bei mir ist es so, ich habe viel Freizeit und dadurch eben weniger Geld. Also ich bin im Bürgergeldbezug. Ich mache eine Weiterbildung und habe aber trotzdem sehr viel Zeit nebenher. Mhm. Und die Zeit kann ich nicht, also jetzt klar für mich schon nutzen, meinen Haushalt machen. Ich kann mir eine Tagesstruktur selbstständig irgendwie versuchen aufzubauen. Aber ohne Moos nichts los. Das heißt, ich kann jetzt nicht groß essen gehen oder irgendwas unternehmen, was jetzt meine Freizeit verschönern würde, sage ich mal. Insofern finde ich halt, bedingt sich das miteinander. Also man braucht Geld, um auch irgendwo Freizeit zu haben.
0: Wirklich? Braucht man das? Also du sagst gerade Zeit, irgendwie die Freizeit zu verschönern, dafür brauche ich Geld. Was denn zum Beispiel? Also womit kannst du denn die Freizeit verschönern? Also doch, wobei, gut, da fallen mir jetzt 100 Sachen ein, die ich mit Geld verschönern kann.
4: Auch.
0: Aber es gibt doch, mir fallen aber genauso auch viele Beispiele ein, wie ich meine Freizeit ohne Geld verschönern kann.
4: Ja, das geht schon auch.
0: Oder mit wenig Geld, sagen wir mal so. Also mit Minimalgeld. Minimal heißt für mich mit 10 Euro am Tag. Oder findest du das schon viel?
4: Ja, also es ist eine Schachtel Zigaretten zum Beispiel.
0: Also, ja, bei mir wären es 5 Kugeln Eis bei den heutigen Kugelpreisen. Da zahlst du, glaube ich, 2 Euro für eine Kugel. Aber theoretisch, man kriegt einen Eintritt ins Schwimmbad, man kriegt eine Kugel Eis, ich krieg sogar noch eine Pommes, wenn ich aus dem Wasser komme. Da kann man schon einiges irgendwie für die 10 Euro machen. Und ansonsten, natürlich kann man durch den Park spazieren gehen, man kann sich an den Badesee legen, man kann durch die Stadt flanieren, also weiß ich nicht, je nachdem, was dich erfreut. Es gibt auch viele Sachen, die man zu Hause machen kann, die einen irgendwie erfreuen. Vielleicht ein Bild malen, haben wir jetzt die letzten Tage gehört. Viele, die kreativ geworden sind, die angefangen haben zu malen, die angefangen haben, ein Instrument zu lernen. Gibt es etwas, was du, also ist Freizeit für dich vorstellbar, dass du in dieser Freizeit freiwillig etwas lernst? Oder sagst du, boah, nee, lernen, gar keinen Bock. Allein das Wort macht mich schon aggressiv und reagierst da allergisch.
4: Ja, also doch, lernen kann, finde ich immer gut, lernen kann man immer. Aber also wenn ich jetzt zum Beispiel so über meine Freizeit nachdenke, was ich so den ganzen Tag mache, weil ich viel Freizeit habe, sind natürlich auch kreative Dinge und Dinge, die mir auch irgendwo gut tun. Also zum Beispiel schreibe ich Songs oder spiele Gitarre, singe, versuche halt einfach so viel wie möglich, ja, das zu machen, was mir gut tut und was mir gefällt. Auf der anderen Seite ist es halt auch so, dass wenn man einfach viel zu viel Zeit hat, dann fängt man auch zum Beispiel an, nachzudenken über irgendwelche Sachen, vielleicht auch Sachen, die nicht so gut sind, und hängt da manchmal auch so ein bisschen fest. Also ich finde, Freizeit gepaart mit Aufgaben, die man hat am Tag und die man sich auch suchen sollte, sind wichtig.
0: Okay, wie machst du das? Also wie stellst du das so, dass es passt für dich und dass du genau nicht Gefahr läufst, da irgendwie zu sehr über irgendwas Negatives nachzudenken, wo du nicht rauskommst, wie so ein Strudel?
4: Ja, genau. Also es gelingt mir nicht immer. Mhm. Das ist halt einfach so, wie gesagt, wenn man viel zu viel Zeit hat, man versucht dann halt eben den Haushalt zu machen oder einzukaufen und solche Tageserledigungen quasi in den Tag mit einzubauen. Und dann kommen aber doch immer wieder sehr lange Phasen, wo man Freizeit hat, und die immer sinnvoll zu nutzen und immer kreativ zu nutzen, finde ich schon eine Herausforderung. Also es ist schwierig, und ich mache es dann halt einfach so, dass ich mir versuche, zwei, drei Dinge vorzunehmen, die einfach auf der Tagesordnung stehen und bestehen bleiben und die ich dann auch einfach abhake zum Tagesende.
0: Ich finde das so gut, ja.
4: Ja, und alles andere versuche ich so ein bisschen drumherum aufzubauen. Aber wirklich, also ich persönlich finde, wenn man zu viel Zeit hat, und dazu gehört halt auch, wenn man nicht arbeiten geht, dann fehlt einem viel in der Tagesstruktur einfach auch eine Aufgabe. Und letztendlich fehlt einem auch das Geld, um dann irgendwelche Dinge sich zu erlauben, Urlaube oder sowas oder... Ja, keine Ahnung.
0: Das sind ja schon dann die großen Sachen. Aber das, was du gerade angesprochen hast, das finde ich ganz cool. Mache ich übrigens auch. Ich habe so eine Liste, wo ich immer drauf schreibe, was für To-Dos, ne, so Sachen, die ich erledigen möchte. Ist auch eine sehr, sehr lange Liste. Da sind auch teilweise Dinge drauf, die ich schon seit Monaten erledigen möchte. Und immer wenn ich das Gefühl verspüre, boah, ich habe gerade Langeweile, und eigentlich habe ich sowas wie Langeweile eigentlich nie. Ich habe immer irgendwas, was mich interessiert oder so. Aber wenn ich halt sage, so, okay, bevor ich jetzt wieder irgendeine Doku gucke, irgendwas, dann könnte ich ja irgendwie diese Zeit nutzen, um eins dieser Dinge auf meiner To-Do-Liste zu bearbeiten. Und so wie du sagst, kommt dann in dem Moment dieses, boah, da habe ich jetzt gar keinen Bock drauf. Das heißt, ich weiß, ich habe gerade Zeit. Ich könnte jetzt einen dieser Punkte bearbeiten, will das aber gar nicht.
4: Ja.
0: Weiß aber auch, wenn ich es machen würde, dann fühle ich mich danach besser, weil ich ja eins von diesen Sachen erledigt habe, die ich ja schon seit Wochen oder Monaten da stehen habe, die mich auch ärgern, die mich auch nerven. Und da muss man einfach dann konsequent sein und das wirklich dann auch machen. Und ich kann euch wirklich nur sagen, danach ist super. Danach, wenn man es gemacht hat, ist super.
4: Also ich finde auch, es gibt eine richtig große Befriedigung, wenn man sich selber Ziele setzt, die einem andere nicht vorgeben, wie zum Beispiel in der Arbeit, wenn man Angestelltenverhältnis ist, ja, und man hat so seine Sachen, die man erledigen muss, dann kann einen das ja auch schon sehr befriedigen, wenn man am Ende vom Tag dann vielleicht auch seine Zeit, die man geopfert hat, quasi belohnt bekommt. Aber an Tagen, wo man eben das nicht hat, nicht vorgegeben hat, und man erledigt Sachen für sich und man macht, dann fühlt man sich schon richtig gut, und dann fühlt sich besser an, wie wenn man den ganzen Tag nur Netflix geschaut hat zum Beispiel oder in irgendwelchen sozialen Medien rumgescrollt hat. Aber ich finde, viel Freizeit kann dazu verleiten, eben genau sowas zu machen. Und ich finde auch, wie die Vorredner schon, dass das Leben sehr wertvoll ist und dass man eben nur begrenzte Zeit hat. Und eine Freizeit finde ich halt am schönsten, dass man sich selber einteilen kann, wann macht man was, und sich auch frei entscheiden kann, wann mache ich es oder mache ich es eben nicht. Und das gibt ein Freiheitsgefühl auf jeden Fall. Und deshalb finde ich Freizeit schon sehr wertvoll.
0: Schön. Ja. Marie, dann vielen Dank für deinen Anruf. Okay. Einen schönen Abend.
4: Ja,
0: alles
4: auch.
0: Gute dir.
4: Ja, gleichfalls.
0: Tschüss. Ja, ciao. So, anrufen dürft ihr vom Handy vom Festnetz die Nummer zu mir ins Studio.
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0: Ist Freizeit heute wertvoller als Geld? Lautet das Thema. Marie sagt, zu viel Freizeit kann dazu verleiten, sie nicht sinnvoll zu nutzen. Und sie weiß das auch und ist daher sehr, sehr achtsam bei diesem Punkt und versucht da sich selbst auch immer wieder daran zu erinnern, okay, guck mal, das sind die Aufgaben, die du dir vorgenommen hast und die machst du auch, damit du nicht in diesen Modus verfällst, gar nichts zu machen. Obwohl man auch immer wieder mal vielleicht reinfällt und man darf da auch nicht allzu böse mit sich selbst sein. Wen haben wir in der nächsten Leitung mit der 5-2? Hallo. Hallo, hallo.
5: Hallo, hier ist Korn.
0: Wer?
5: Also Henning ist mein richtiger Name, du kennst mich, ne?
0: Henning?
5: Ja, genau.
0: Grüß dich, Henning. Welche Ecke denn nochmal?
5: NRW ist das.
0: Köln?
5: Ja, also Paderborn ist besser.
0: Paderborn ist besser, okay. Nehmen wir Paderborn. Ja, freu mich.
5: Den genauen Ort kennen nicht viele.
0: Na, das muss man ja auch nicht, aber die Ecke reicht mir doch schon. Henning, freu mich, dass du da bist.
5: Ja, wir hatten ja schon mal die Ehre, ne?
0: Marie, deine Vorrednerin, sie sagt, zu viel Freizeit verleitet dazu, sie nicht sinnvoll zu nutzen. Würdest du das bestätigen?
5: Ja, also... Also die Frage ist, ob man die Zeit sinnvoll nutzt, oder?
0: Ne, die Frage ist, wenn man zu viel davon hat, läuft man Gefahr, sie nicht sinnvoll zu nutzen. Jetzt müsstest du auf dein eigenes Leben blicken und sagen, du, wenn ich viel Freizeit habe, dann habe ich immer irgendwas Sinnvolles gemacht. Oder vielleicht erkennst du auch selber, ja stimmt, wenn ich zu viel Freizeit habe, dann drehe ich Däumchen und eigentlich passiert nichts, obwohl ich Zeit habe, obwohl ich mir so viele Dinge vorgenommen habe.
5: Ja.
0: Er lacht da schon.
5: Ja, mit manchen Sachen trete ich natürlich auch auf der Stelle, aber das geht, glaube ich, eben in manchen Sachen so, oder?
0: Ja, aber warum gibt es die einen, die das irgendwie so hinkriegen, die gefühlt immer produktiv sind, immer irgendwas machen und die anderen, die ja immer nur meckern, dass sie zu wenig Zeit haben und wenn sie dann aber die Zeit haben, dann machen sie es nicht. Dann kommt eher das Argument, oh, jetzt muss ich auch mal entspannen, jetzt muss ich auch mal irgendwie nichts tun. Das ist ja auch mal wichtig. So.
5: Ja, das sind so die schweren Fragen des Lebens. Also, ich kann da zum Beispiel ein interessantes Beispiel von meinem SIFO erzählen.
0: Von deinem was?
5: Von meinem SIFO, also väterlicher Lehrer heißt das.
0: Väterlicher Lehrer? Okay, kenne ich nicht.
5: Ja, auch chinesisch. Ja, ich bin ja in der EWTO und da gibt es halt so ein. Ja, so ein bisschen Tradition ist da drin. Nicht mehr viel, aber ein bisschen was haben sie sich bewahrt.
0: Was ist WTO?
5: EWTO, Europäische Wing Chun Organisation.
0: Cool, okay. Fang an, ich höre dir zu.
5: Ja, das ist sehr cool. Also ich sag mal so, der ziemlich härteste Typ, den ich hier kennengelernt habe, das war ein sogenannter Paul. Ich sage an der Stelle immer, die krassesten Russen haben immer die deutschesten Namen. Also das muss ich besonders beurteilen können, weil ich komme aus einem Dorf, wo wir alleine zwei Russenviertel haben, Klein Moskau und Wodka-Hügel. So, und dieser Typ war wirklich sehr kräftig und so und den konnte eigentlich nichts umhauen. Also der war also körperlich und psychisch extrem stark und selbst der hat dann irgendwann mal so gesagt, wie schwer das Leben ist. Ne? Der hat dann irgendwann so Geschichten erzählt, wo er aufgewachsen ist. Russland, Sibirien, also Kasachstan, um genau zu sein, das ist für uns das ja alles Russland, das war alles Sowjetrussland, also ja, ich will jetzt nicht ins politische Detail gehen, also Russland, Punkt. So, und er kennt jedenfalls Winter, die sind 40 Grad minus gewesen, ne? Und der hat da einfach mal so erzählt, wie hart das Leben so ist, wie hart seine Reise hier nach Deutschland war und so. Und dann hat er so dies und das erzählt. Und dann hat mein Zipo den so ganz ernsthaft angeguckt. Und dann hat er mal gesagt, Paul, das haben wir alle ganz genau so. Und das ist so die Antwort darauf. Das ist einfach hart, das Leben. Ne? Das ist für jeden auf irgendeine Art und Weise hart. Und da muss man halt seinen Weg finden, damit umzugehen, oder?
0: Und dann hat er gesagt, ja, oder wie? Oder was hat er gesagt?
5: Ich akzeptiere es erstmal so. Ich akzeptiere erstmal diese Hierarchie, dass er halt so gesehen über mir steht. Vielleicht werde ich ja selber irgendwann mal SIFO, weiß ich nicht. Und was er damit genau meint, weiß ich auch noch nicht. Das hat er auf La Tortura mal gesagt. Also er ist Italiener und La Tortura heißt auf Italienisch und auch Spanisch übrigens. Genau das Gleiche, also die Folter.
0: Ich dachte, er wäre Russe.
5: Nein, mein väterlicher Lehrer ist Italiener.
0: Ach so, der...
5: Okay. Ja, ich habe gerade von einem Schüler geredet, von ihm.
0: Ja.
5: Genau. Also kannst du mir folgen?
0: Ja, du eben nicht, deswegen. Das war ein zu großer Sprung für mich. Aber erzähl weiter.
5: Zum Glück macht das bald die KI. Die kann bald sowas ganz gut auseinanderhalten und so. Dann spart man sich viel Zeit und Erklärungen und
0: stimmt.
5: So.
0: Müssen wir auch nicht mehr reden miteinander. Ob das die Zukunft ist?
5: Das ist auf jeden Fall die Zukunft, dass wir das Leben extrem vereinfachen. Aber,
0: aber wäre das nicht schade, wenn wir nicht mehr miteinander reden können? Das ist doch auch blöd.
5: Ja, aber mal ehrlich, dann würdest du dir ja doch irgendeine andere Arbeit suchen, oder nicht?
0: Wenn wir nicht mehr miteinander reden würden?
5: Genau, weil KI das alles macht.
0: Dann würde ich woanders mit anderen, mit echten Menschen reden wollen.
5: Ja, okay. Nein, aber ich wollte dich jetzt auch nicht unterbrechen. Also an welcher Stelle konntest du mir nicht folgen oder wo sind deine Fragen?
0: Du führst jetzt mal weiter das aus mit dem italienischen Lehrer, den du da hast.
5: Ja, ich denke, das ist einfach hart, das Leben. Es ist unglaublich hart und bitter, aber da sollte man auch die schönen Momente dann drin finden irgendwie. Also selbst nach so einem harten Arbeitstag so ein schönes Pilz, das ist doch was Tolles, oder?
0: Ja, oder vielleicht auch nur ein Eistee. Kommt ganz drauf an. Ja, jeder definiert das ja ein bisschen anders für sich.
5: Ja, das stimmt. Vor allem nicht jeder verträgt der Alkohol. Also von daher ist das schon richtig.
0: Weißt du, worüber ich mich heute gefreut habe? Und ihr werdet wahrscheinlich sagen, ist doch jetzt nichts Besonderes. Aber es hat mich wirklich gefreut. Ich bin heute spazieren gewesen mit dem Hund und war so eine Stunde unterwegs. Und ganz am Ende bin ich an so einem Strauch vorbeigelaufen. Da waren Brombeeren. Und da musste man sich zwar ein bisschen strecken danach. Ne? Es war so am Wegesrand. Und ich habe mir dann auch gedacht, hier fahren so viele Autos. Wahrscheinlich ist das total eklig und eigentlich auch gar nicht gesund. Hab dann trotzdem zwei davon gepflückt und die waren total süß. Und es hat irgendwie, war das ein schöner Moment. Klingt doof, ne? Es ist was ganz Simples, Kleines. Aber es hat mir sehr viel Freude bereitet in dem Moment. Ja. Es sind diese Kleinigkeiten. Ich habe mich mehr gefreut über diese zwei selbstgepflückten, wie über die, die ich mir im Discounter kaufen kann in der ganzen Schale.
5: Und das war Zufall, dass du die in der ganzen heutigen Informations- und Reizüberflutung entdeckt hast?
0: Ja, wäre ich mit meinem Handy spazieren gegangen, Gassi, dann hätte ich es gar nicht gesehen.
5: Ach, sieh mal einer an. Dann hat es sich gelohnt, dass du das Handy einmal kurz ausgeschaltet hast. Oder war es trotzdem an?
0: Das mache ich grundsätzlich, gucke ich da nicht drauf, wenn ich spazieren gehe.
5: Ja, man, das siehst du, da hast du doch für dich schon das Streben nach Glück beantwortet. Du suchst deine Ruhe, wenn du mal nicht erreichbar bist. Und das muss halt jeder für sich dann selbst finden, ne? Also das Streben nach Glück, oder?
0: Das Streben nach Glück. Erinnere mich an den Film mit Will Smith, glaube ich.
5: Ja, steht da auch in der amerikanischen Verfassung, das Streben nach Glück. Da ist es noch ein bisschen ausführlicher beschrieben. Ja, da kann man lange drüber diskutieren. Aber ich hoffe, dass das ein bisschen dich weitergeführt hat. Also das war jetzt natürlich ein bisschen so aus dem Nähkästchen plaudern. Ne? Also du kannst dich natürlich nicht an jeden Anruf erinnern und so, aber ich hoffe, dass ich irgendwie anknüpfen konnte an das Thema. Ich habe einfach so aus meiner Biografie so ein paar Ausschnitte genannt und versucht die irgendwie zu verknüpfen. Vielleicht bringt's ja was.
0: Wenn du abschließend jetzt noch, weil ich habe noch zwei Minuten, wenn du abschließend etwas den Leuten mitgeben wollen würdest, bezogen auf Freizeit im Vergleich zu Geld, was würdest du sagen, was ist eine ganz wichtige Botschaft, die du gerne mitgeben, als Gedankenansatz, als Anstupser?
5: Ja, also für mich ist natürlich klar, ich bin dein Namensvetter, also unser Kaiser, den wir natürlich viel, viel besser kennen, bei dem wir übrigens 250 Jahre Amerika letztens gefeiert haben. Als amerikanischer Patriot sage ich natürlich, dass Geld wesentlich wichtiger ist als alles andere, weil mit Geld kannst du dir letztendlich Freizeit kaufen. Ne? Also du kannst dir damit so ziemlich jedes Glück ermöglichen, also von Gesundheit bis sonst irgendwas.
0: Kennst du die Geschichte vom Kaufmann und vom Fischer?
5: Nee.
0: Kennst du wirklich nicht?
5: Die sagt mir gerade nichts, zufällig nicht.
0: Die musst du dir durchlesen nach der Sendung. Ich will sie jetzt nicht abkürzen, weil die ist zu gut, um sie abzukürzen. Schau einfach mal im Internet nach, falls du die Möglichkeit hast. Die Geschichte vom Kaufmann und vom Fischer.
5: Ja, das klingt spannend, ja.
0: Der hat nämlich viel Freizeit. Der entspannt da einfach, der Fischer. Und fährt ab und zu mal raus, um so ein paar Fische zu fangen. Und der Kaufmann, der gerade Urlaub macht in dieser Region, der beobachtet ihn und sagt, hey, wenn du das und das machst, dann kannst du viel mehr verdienen und kannst viel mehr irgendwie Geld machen und so weiter. Und ich will das, wie gesagt, nicht vorwegnehmen. Aber es ist auf jeden Fall eine sehr schöne Geschichte, die einen zum Nachdenken bringt.
5: Ja, also ja, das hat jetzt mal wieder gepasst. Vielleicht, was weiß ich, vielleicht melde ich mich nochmal in einem Jahr oder so. Aber konntest du denn damit jetzt was anfangen? Also ich muss zugeben, ich habe ein bisschen Alkohol gerade getrunken, aber ich denke, die Zusammenhänge, die kriegt man.
0: Ach so, das Feierabendbier war schon drin. Na gut, okay.
5: Ja, ja.
0: Dann nehmen wir das mal so. Nee, ich fand's schön. Henning, tu mir einen Gefallen, guck bitte mal nach der Geschichte. Beim nächsten Mal möchte ich, dass du sie schon kennst.
5: Ja, ich glaube.
0: Die ist nicht lang, die hast du dir in 3 Minuten durchgelesen. Das ist eine ganz kurze Story.
5: Also das werde ich mir erstmal merken. Dass, ich muss erstmal alles verarbeiten und hoffe, dass es irgendwie
0: so machen wir's.
5: Keine Zeitverschwendung war.
0: Nein, machen wir nicht. Schönen Abend dir. Bis bald, Henning. Mach's gut.
5: Tschüss. Ja, danke. Tschüss.
0: So, anrufen dürft ihr auch vom Handy vom Festnetz. Die Nummer zu mir ins Studio.
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0: Und falls ihr die Geschichte nicht kennt, es ist eigentlich, ich finde, das ist Pflichtlektüre. Das muss man gelesen haben. Und je älter ich werde und je öfter ich mir die Geschichte durchlese, es ist seltsam. Man betrachtet diese Story im Laufe seines Lebens immer ein Stückchen anders. Das ist faszinierend. Wen haben wir in der nächsten Leitung? Da haben wir wen mit der Endziffer 97. Guten Abend, hallo.
6: Ja, hallo.
0: Ja, wer ist denn da?
6: Ja, hallo, ich bin. Schönen guten Abend. Wie heißen Sie?
0: Ich bin Daniel. Und du?
6: Daniel, ich heiße Ben.
0: Hallo Ben. Ben, aus welcher Ecke?
6: Aus Hamburg.
0: Ui, aus dem ganzen Norden hier. Sehr schön. Ich sitze hier in Mannheim im Studio. Ja. Schön, dass du anrufst, Ben.
6: Ja, gerne. Ich bin neu in dieser Sendung, Radiosendung. Also, worüber redet man genau? Also, wie läuft es hier ab?
0: Ja, also mal anrufen. Hat funktioniert, jetzt bist du da. Ja. Und im besten Fall weiß man sogar schon, um was es geht in der Sendung, wenn man da schon länger zuhört. Du bist ja schon seit 20 Minuten in der Warteschleife. Ich glaube, du wusstest, um was es geht, ne?
6: Ja, also man redet über so Themen, einfach so random Themen, denke ich mal.
0: Ja, das machen wir immer montags in der offenen Runde. Heute gibt es ein festes Thema. Und das Thema lautet heute Abend, ist Freizeit heutzutage wertvoller als Geld? Und dazu rede ich gerade mit den Leuten, Ben. Wenn du möchtest, darfst du dazu gerne was sagen. Aber du kannst auch gerne einfach nur das, was du bisher gehört hast, vielleicht kommentieren. Das ist dir überlassen.
6: Ja. Also ich möchte gerne was darüber sagen, über die Freizeit. Also meine Erfahrung mit der Freizeit, wenn meine Arbeit fertig ist und alles, es ist in meinen Augen mehr sinnvoller als Geld, weil Geld, ich verdiene genügend Geld, um meinen Lebensunterhalt zu haben und zur Seite zu liegen. Aber Freizeit braucht man für die mentale und physische Gesundheit und auch einfach Sachen zu machen, die man möchte. Zum Beispiel Kampfsport machen möchte oder irgendwo hinreisen. Also das braucht man. Also Freizeit ist wichtig, aber wenn man nichts mehr zu tun hat, dann ist es nicht mehr gut, dann da wird man ein bisschen wahnsinnig. Was man da machen sollte, dann ist es halt so.
0: Ja, ich habe gerade, also was genau machst du denn, was veränderst du denn in deinem Leben?
6: Also was ich verändere, zum Beispiel, ich sage mal so, plane meinen nächsten diesen Jahr zum Beispiel neu durch oder ich schaue mal, was ich optimieren kann und so oder was ich halt verbessern kann. Also ich nehme mal so ein Tagebuch mit. Ich tatsächlich, das ist ein Ding. Ich schreibe ein Tagebuch, weil einfach über die Sachen schreibe, ist es für mich einfacher, als im Handy oder MacBook reinzutippen. Ist auch authentischer. Und da schreibe ich rein und weiß, okay, was kann ich diesmal verbessern? Weil ich mag Sachen zu optimieren, zu verbessern. Und das mache ich so zum Beispiel. Und dann schaue ich nach, was ich mich gesünder ernähren, bewegen, tun und machen kann. Ja, das so ungefähr verändere ich oder verbessere ich mein Leben, kann man ungefähr sagen.
0: Und wie schnell veränderst du dann tatsächlich auch die Dinge? Also die eine Sache ist ja erstmal zu merken, ich möchte etwas verändern, dann schreibst du das in dein Tagebuch rein. Das kennt, glaube ich, jeder von uns. Wir merken irgendwie, ich will mal wieder ein bisschen mehr Sport machen oder ich will mich ein bisschen mehr bewegen oder ich will aufhören zu rauchen. Also irgendwas nehmen wir uns vor und es vergehen die Wochen, es vergehen die Monate und wir stellen fest, wir haben es immer noch nicht gemacht. Wie vermeidest du das?
6: Ja, also das habe ich die letzten 2 Jahre gut vermieden. Folgendes, alles, was mich stört, schalte ich ab. Und es ist mir egal, was vorher passiert oder jemand mich anruft oder irgendwas. Und sage mir, die Sachen, die Nummer 1 bis 5 mir wichtig sind, die mache ich auch. Die restlichen, die nicht so wichtig sind, und wenn ich immer noch Zeit habe, dann mache ich die auch. Also ich versuche sehr stark, mich daran zu halten, weil ich weiß, das ist mir wichtig. Wenn ich das so oft geschrieben habe, dann musst du mich auch daran mal kümmern. Die anderen Sachen können ja schließlich warten. Die laufen mir ja nicht weg.
0: Was sind die Top 5?
6: Die Top 5 sind zum Beispiel also Weltreise und einen, also ich mache ja mein Studium für KI-Gesetze und so weiter und also für die Einsetzung für KI und in Europa. Was damit zu tun hat, darüber schreibe ich E-Mails und ständig auch in den Europäischen Kommissionen und versuche da neue Gesetze dafür zu entwerfen. Das ist mir wichtig. Das ist zum Beispiel, was ich mache. Dann die anderen weiteren sind, bei meinem Traumhaus zu bauen, also das die finanziellen Mittel zu schaffen, ein Haus zu bauen und Kampfsport. Ich habe gerade Karate abgeschlossen mit dem schwarzen Gurt und jetzt versuche ich Taekwondo und Aikido das auch dann eben zu machen. Und hoffentlich bald eine Frau zu finden. Ja, das ist so. Top 5 könnte man sagen.
0: Ich komme auf 4 Sachen gerade.
6: Die 5. Wäre, da muss ich kurz nicht mal nachdenken.
0: Es dürfen auch 4 sein. Wir müssen jetzt keine 5. voll machen. Muss nicht sein. Also wie du willst.
6: Ja, aber da hatte ich noch eine 5. Das hatte ich ja vergessen. Ah ja, ich wollte mir einen Bauernhof kaufen, weil die Welt sieht sehr instabil aus und dachte mir, ich kaufe mir einfach 1-2 Hektar vom Land und oder finanziere ich mir das und dann habe ich meine eigene Ernte, Gemüse, Tiere, alles, so kann ich mich selbst versorgen, also so gut es geht, mit Strom auch und so weiter, damit ich mir halt ein sicheres, stabiles Leben habe.
0: Und dann willst du aber da musst du ja auch 24/7 dann dafür arbeiten.
6: Genau, richtig. Aber da will ich Leute einstellen. Dazu habe ich die finanziellen Möglichkeiten offen, da ich ungefähr 10, 15 Leute einstelle. Und das Bauernhof kann man ja auch Sachen verkaufen. Eier, Gemüse, Fleisch, Korn und so weiter, Bier. So eine ganz kleine Bäuerei möchte ich gerne auch aufmachen. Und das kommt ja später. Das ist so meine, ja, die 5 Top-Sachen, die ich machen möchte.
0: Okay, also wenn Ben Zeit hat, Freizeit hat, dann sind das die 5 Dinge, auf die er versucht, seinen Fokus zu lenken. Weltreise, gut, geht nicht, kann ich heute vielleicht nicht machen, weil es ist, weiß ich nicht, mittags, ich habe jetzt 3 Stunden frei, kann ich keine Weltreise machen, bleibt schon mal. Gesetze entwerfen, Studium KI. Gut, ich könnte mich jetzt hinsetzen, könnte mir Gedanken dazu machen, da vergehen schnell mal 2-3 Stunden und ich mache etwas, was mir generell Spaß macht. Okay, check, können wir machen. Fürs Traumhaus Geld sparen, würde ich jetzt auch eher sagen, das ist dann eher am Monatsende, was bleibt übrig, was kann ich zur Seite legen. Und ja, Kampfsport lernen, da gucke ich in den Kalender und sage, stimmt, heute ist Training dran, kann ich verfolgen. Also sind mehr oder weniger die 2 Dinge, denen du deine Freizeit widmest, das Schreiben von vielleicht irgendwelchen Dingen, die jetzt die Gesetze belangt oder der Kampfsport, richtig? Oder sehe ich das falsch?
6: Naja, das Fokus mit Kampfsport habe ich leider nicht so viel Zeit. Da will ich nicht mehr Zeit investieren. Und wegen der KI ist es ja so, die KI ist ein gefährliches Lebewesen, sage ich mal so. Das kann man nicht als Lebewesen bezeichnen, aber es ist gefährlich für uns Menschen und auch für unsere Soziales und Bevölkerung, für die Menschheit eigentlich auch, wenn man so wissen, dass mal X hochnimmt. Und da versuche ich, Gesetze zu entwerfen, mich hinzusetzen und zu denken, okay, wie kann ich Gesetze so machen, dass es keinen Ausweg oder Loophole gibt, dass das auch zu 100% so funktioniert. Also
0: Ja, die Frage war ja nicht, was du da gerade machst, sondern die Frage war, ob das deine Lieblingsbeschäftigung ist, wenn du gerade Freizeit hast.
6: Das ist nicht meine Lieblingsbeschäftigung, das ist eine Beschäftigung, die mir wichtig ist und die ich auch gerne machen will. Lieblingsbeschäftigungen sind was anderes eigentlich.
0: Achso, genau das wollte ich ja wissen. Wie nutzt du deine Freizeit? Und ich dachte genau, dass das die 5 Sachen sind, die du am liebsten mit deiner Freizeit kombinierst.
6: Achso, wenn Sie das fragen, was ich mit meiner Freizeit mache, weil die Sachen, die ich auch sehr mag. Jetzt sind so ein paar andere eigentlich.
0: Aber da spielt doch der Kampfsport mit rein, oder machst du, also das ist doch Freizeitgestaltung.
6: Kommt drauf an, also wenn ich arbeite von zu Hause meistens und manchmal habe ich mehr Zeit, manchmal habe ich weniger Zeit für Kampfsporttraining und Prüfungen. so, ja.
0: Ja.
6: Aber die Sachen, die ich am liebsten mache in meiner Freizeit, sind Wandern und...
0: Halt die mal fest, wir reden gleich drüber, Ben.
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0: Schön, dass ihr da seid. Die Night Lounge heute mit dem Titel: Ist Freizeit heutzutage wertvoller als Geld? Gerade ist der Ben in der Leitung. Der ist zum ersten Mal mit dabei. Hat das jetzt wahrscheinlich gerade auch ein bisschen irritierend wahrgenommen. Immer zur vollen Stunde, Ben, gibt's eine ganz kleine Unterbrechung. Aber du bist ja noch da. Und ich wollte von dir gerade zuletzt wissen, ja, was ist so das, womit du deine Freizeit verbringst? Und jetzt hast du gerade gemeint, naja, es sind doch ganz andere Dinge als die, die ich anfangs genannt habe. Also die fünf Dinge, die du vor dem genannt hast, die sind ja aber trotzdem wichtig für dich. Also wie würdest du es unterscheiden? Würdest du sagen, das sind die fünf wichtigen Dinge für mich und das, was ich dir jetzt gleich nenne, sind die fünf Freizeitdinge? Oder wie kann man das unterscheiden?
6: Ganz genau, wie Sie gerade gesagt haben, ganz genau ist das so.
0: Sag ruhig du. Wir sind ja beim Du, ich bin ja... Ich bin der Daniel. Gut. Also wandern hast du gerade gesagt bei den Freizeitsachen. Du gehst gerne wandern.
6: Also ich gehe sehr gerne wandern, also halt in Bergen oder halt in Wein, also in auf dem Wald, weil ich brauche die Ruhe und einfach die Naturnähe.
0: Wie oft machst du das in Hamburg? Habt ihr in Hamburg die Gelegenheit dazu? Oder sagst du, nee, das kommt bei mir zweimal im Jahr vor, das Wandern?
6: Nee, das Wandern, das passiert bei mir also jeden Monat zweimal in Baden-Württemberg im Schwarzwald.
0: Wie, du fährst du runter? Wie kommt's?
6: Im Zug.
0: Hast du Family hier unten oder warum?
6: Nein, ich habe eine Familie unten. Ich bin ja noch ein junger Mann, ich bin gerade aber 20 und alleine und darum habe ich ja eigene Zeit und auch, ja, ich gehe oder zum Baden-Württemberg, so Schwarzwald, da mache ich meine Spaziergänge. Oder halt eben, für ein Wochenende eigentlich.
0: Du bist 20?
6: Ja.
0: Ben, ich habe dich, also das ist total faszinierend. Ich hätte dich jetzt viel, also was heißt viel? Ich hätte dich jetzt schon so 8 Jahre älter geschätzt.
6: Ach, wirklich, Mensch.
0: Ja, und zwar von deiner, ja, Redensart, von deiner Denkweise irgendwie.
6: Ach, wirklich?
0: Hast du das Gefühl, wenn du mit 20-Jährigen redest, dass die auf deinem Level sind? Oder hast du das Gefühl manchmal, nee, ich glaube, ich bin da tatsächlich ein bisschen anders als du?
6: Nee, also tatsächlich ist es so, in meiner, also große Background-Story, ich habe mit meinen Eltern ganz klein war, so gehen wir mit Erwachsenen verreist. Und ich hatte nie Probleme, mit Erwachsenen zu reden. Und ich war immer mit denen beschäftigt. Die wissen mehr, die haben mehr Lebenserfahrung, die reden gerne viel. Und darum lerne ich von denen viel und so. Und ich habe nicht immer mit Gleichaltrigen so viel zusammen Kontakt gehabt und so. Und darum, wenn ich mit Menschen rede, mein Alter, dann bin ich so ein paar Stufen voraus von denen. Da fühle ich mich so nicht ganz geeignet. Mit Leuten, die 5 bis 10 Jahre älter sind, da fühle ich mich schon wohler tatsächlich, ja.
0: Das ist interessant. Ich finde, das hört man dir ein bisschen auch an. Ja. Und solange du dich selbst damit auch wohlfühlst und nicht irgendwie sagst, ich fühle mich jetzt schon wie 40, ist ja alles gut. Solange ist alles gut. Ben, hat mich sehr gefreut, dass du mal anrufst. Vielleicht hören wir uns ja irgendwann wieder.
6: Ja, natürlich. Vielen Dank, Daniel.
0: Dir einen schönen Abend. Bis bald. Mach's gut. Ciao.
6: Dir auch. Danke. Tschüss.
0: Anrufen dürft ihr auch vom Handy vom Festnetz. Thema heute Abend ist Freizeit heutzutage wertvoller als Geld.
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0: Klickt euch auch gerne rein auf Insta, auf Facebook unter Night Lounge und in unseren WhatsApp-Kanal, den findet ihr auch unter Night Lounge und sollte er nicht auffindbar sein, den Link dazu ganz einfach über die Instagram-Seite Night Lounge. Da habe ich in den Stories das extra angepinnt. Es nervt mich ehrlich gesagt, dass das so kompliziert ist, diesen WhatsApp-Kanal zu finden. Aber gut, immerhin sind ein paar Leute drin und die haben auch schon fleißig abgestimmt. Das Ergebnis schauen wir uns dann so in 15 Minuten an. Jetzt geht's in die nächste Leitung. Wen haben wir dran? Jemand ruft an mit der 4-5. Hallo, wer da woher?
8: Ja, hallo. Hallo.
0: Wer ist denn da?
8: Ja, hi, ich bin Steffi aus Stuttgart. Wir hatten auch schon ein paar Mal miteinander gesprochen.
0: Du bist aber nicht mehr hier drin. Hast du jetzt länger nicht angerufen oder warum hat dich das System rausgekickt?
8: Nee, tatsächlich war das eigentlich zeitlich bedingt immer so eine Sache, kurz vorm Feierabend auf dem Heimweg und entweder hat es geklappt oder halt nicht. Und wenn es nicht so war, dann war es auch nicht schlimm.
0: Wann hast du das letzte Mal angerufen, weißt du das noch?
8: Ah, so vor 3-4 Wochen maximal.
0: Interessant. Ich versuche immer noch das Mysterium rauszufinden, warum manche Leute angezeigt werden und manche nicht. Ich weiß es nicht. Ich habe die Techniker gefragt, die haben auch gemeint, sie wissen es nicht. Also ich weiß bis immer noch nicht so richtig, warum manche Leute drin sind.
8: Das ist ganz skurril. Also meistens, wenn ich dann auf dem Heimweg bin und merke, okay, es ist so ein Freizeichen und dann höre ich mich gleich die gleiche Unterhaltung im Radio vom Auto her wie im Handy, weiß ich, okay, da könnten gute Chancen sein. Und dann bleibe ich natürlich auch dran.
0: Sehr schön, ja. Also für alle, die das allererste Mal bei mir anrufen, wenn es nur klingelt, dann seid ihr nicht durchgekommen. Wenn ihr aber plötzlich das Radioprogramm hört, dann seid ihr in der Warteschleife. Ihr hört dann keine Musik, ihr hört dann das Live-Programm. Und dann hat es funktioniert. In allen anderen Fällen hat es nicht funktioniert. Das heißt, wenn eine Wiederholung läuft, würdet ihr niemals durchgestellt werden. Ihr würdet niemals in diese Warteschleife kommen. Nur so als Info für euch.
8: Klaus.
0: So, Steffi, freue mich, dass du da bist. Heute auf jeden Fall hast du mitbekommen, Thema Freizeit wertvoller als Geld. Ich gucke mal, was wir heute in der ersten Stunde so gehört haben. Wir haben zum Beispiel den Marvin gehört, der gesagt hat, jetzt will er erstmal arbeiten. Er will für später, also er will jetzt viel Freizeit aufgeben, um Geld zu verdienen, um später mehr Freizeit zu haben. Das ist sein Plan. Natale hat gesagt, er ist jetzt 37 und merkt jetzt irgendwie, boah, jetzt wird's langsam, jetzt muss ich ein bisschen mich spurten, damit das alles, die Partnerin ist schon da, aber jetzt soll noch das Haus kommen und die Kinder sollen kommen und so weiter. Und irgendwie sagt er so, ich warte auf den richtigen Zeitpunkt. Dass alles mal ein bisschen entspannter ist.
8: Kommt der Zeitpunkt nicht.
0: Genau, dann haben wir Sascha gehört irgendwie. Und dann haben wir jetzt auch Marie gehört, viel Freizeit kann dazu verleiten, dass man sie nicht sinnvoll nutzt. Das war ihr prägender Satz. Wie sieht's bei dir aus? Was denkst du über Freizeit und Geld?
8: Ich bin halt definitiv der Meinung, es kommt immer darauf an, wie man die Freizeit gestaltet. Ob man sie sinnvoll in Dinge investiert, in Form von ja, Kultur erlernen oder als Mama Zeit mit den Kindern verbringen, Ausflüge erleben, in den Zoo gehen oder Experimente in Angriff nehmen, die man so vielleicht nicht gemacht hätte, wo aber wieder fortlaufend sind, natürlich mit dem nötigen Kleingeld, weil sonst könnte man ja gewisse Dinge auch nicht miterleben. Deswegen finde ich schon, dass sich gewisse Freizeitaktivitäten, sage ich mal, auf die kann man verzichten, wenn man weiß, da kommt was Besseres bei raus. Wenn man eine sinnvolle Initiative fürs Verzichten vor Augen hält. So bei mir zum Beispiel.
0: Weißt du, was mir in dieser ersten Stunde auf jeden Fall extrem deutlich geworden ist? Und ich glaube, noch nie war mir das so deutlich, wie jetzt durch diese Gespräche mit den Hörern vorher, dass ich sehr viel Geld ausgebe für Dinge, die ich meine zu brauchen. Beispiel wäre eine Mitgliedschaft in einem Fitnessstudio. Es sind nur 20 Euro, aber es sind 20 Euro. Ja, dann der Handyvertrag, ein bisschen mehr als 20
8: und
0: Euro.
8: WLAN.
0: Und das gibt's heutzutage, gibt es sowas aber auch schon. Gibt es auch schon Flatrates für 10 Euro, weißt du? Aber bist halt bei einem anderen Anbieter mit einem schlechteren
8: Wenn
0: Netz.
8: Wenn man an den Punkt kommt, wo man wirklich dann über jeden Euro dann zweimal umschlägt, tut man natürlich sich da irgendwo, oder sollte man vernünftigerweise, da ein Sparprogramm eben aufsetzen in Bezug auf die freizeittechnischen Aktivitäten. Also für mich ist zum Beispiel ein mega zufriedenstellendes Ergebnis, wenn ich weiß, ich gehe dreimal arbeiten, aber dafür habe ich dann in 3 Wochen mit meinen Kindern ein super Wochenende und verbringe mit denen von Freitag bis Sonntag eine tolle Zeit, die uns in Erinnerung bleibt.
0: Ja, aber genau das meine ich ja gerade.
8: Da kommt ja
0: ein bisschen was zusammen, darauf wollte ich ja hinaus. Und man meint dann, dass man, um diesen Status, diesen Stand aufrecht zu erhalten, arbeitet man dann einfach viel. Und dann habe ich einfach mir gerade gedacht, wenn ich das jetzt alles wegmachen würde, wegreduzieren würde und einfach eine günstige oder vielleicht sogar kostenlose Alternative mir suchen würde, dann würde ich doch viel weniger Stress haben. Und
8: das ist halt wieder auch, in was für einer Situation oder Position man sieht, ob man wirklich einfach nur zum Schein für die Außenwelt irgendwie so sein Leben irgendwo repräsentiert oder auch wirklich mit wenig gut auskommt.
0: Ja, natürlich.
8: Also ich habe zum Beispiel eine sehr lange Zeit, die nicht aus irgendwelchen Verschwörungsgründen, nee, meine Mikrowelle ist kaputt gegangen und ich hatte einfach 3 Jahre keine Mikrowelle. Habe aber andere Wege gefunden, das Essen warm zu machen,

0: Das wäre vor 40, 50 Jahren nicht denkbar gewesen, sowas.
1: Na gut, das ist ja.
0: Einfach diese Wärmung, natürlich klar, Bundeswehr ist und alles drumherum, aber das waren ja immer nur so Ausnahmezustände. Aber ich muss wirklich reflektierend, so was man dann alles so drumherum mitbekommt, dass dann halt doch das nicht nur in Reservemomenten genutzt wird, sondern doch solche Schnellgerichte oder Dosengerichte halt einfach den Alltag gestalten.
1: Also ich. Ja, also das, was woran mich das jetzt gerade erinnert, ist einfach so ein bisschen auch ein Stück weit. Steffi? Oh Gott, Steffi ist weg. Steffi, ruf zurück. Ich habe dich jetzt gerade. Moment mal, habe ich dich auf dem. Nein, ich habe dich gerade nicht auf dem Bildschirm. Ich kann dich gerade nicht anklicken. Du musst nochmal anrufen. Drück bitte nochmal auf Wahlwiederholung.
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1: Die Nummer zu mir ins Studio. Und wenn die anderen dich jetzt nicht ärgern, dann kommst du auch durch. Eine Leitung ist nämlich gerade frei. Und ihr könnt natürlich auch gerne anrufen. Wir haben noch eine Dreiviertelstunde Zeit, um heute über das Thema zu sprechen. Ist Freizeit wertvoller heutzutage als Geld? So, sie ruft nicht zurück. Und ich muss mal gerade gucken, ob ich sie irgendwie noch zurückbekomme. Das könnte eventuell ihre Nummer sein. Ansonsten rufe ich jetzt gerade irgendwo an. Schauen wir mal, ob es klappt. Ich hoffe, es ist die richtige Nummer. Es klingelt nur. Sie geht nicht dran.
3: Hallo?
1: Doch, sie, was war los, Steffi?
3: Ah, super, perfekt. Du, ich habe keine Ahnung. Ich glaube, ich bin mit irgendwas dran gekommen.
1: Du hast aber auch nicht mehr zurückgerufen, ne?
3: Hab's gleich im Moment versucht, aber dann hat's wieder Wahlwiederholung wiederholt und bitte warten und dann kam schon euer Anruf rein.
1: Super. Ah, okay, aber okay. Steffi, zwei Sachen, die ich noch kurz besprechen möchte, bevor ich weitergehe. Die interessieren mich und da überspringe ich jetzt die Frage, die ich ursprünglich stellen wollte. Zwei Sachen. Einmal hast du gesagt, Freizeit kann man nutzen, um Kultur zu erlernen. Was meinst du damit?
3: Ich finde es auf jeden Fall, also im heutigen Geschehen ist einfach auch, sag ich mal, Deutschland an sich, da bietet sehr viel an, ob es jetzt irgendwelche naturwissenschaftliche Experimente sind, die man für wenig Geld auch teilhaben darf, um da einfach, sag ich mal, bisschen mitreden zu können, ob das jetzt irgendwelche Wissenschaftsexperimente oder irgendwie so in der Richtung irgendwelche.
1: Ich kann gerade nichts damit anfangen. Ja. Ich weiß, ich habe das Gefühl, du redest gerade Japanisch. Ich verstehe wirklich überhaupt nicht, wovon du gerade sprichst. Mir ging es jetzt gerade nur, weil das andere war Experimente in Angriff nehmen. Einmal hast du gesagt, Kultur erlernen und einmal Experimente. Für mich sind das zwei Paar Schuhe. Wenn du jetzt sagst, nee, das ist ein und dasselbe, okay, dann packen wir es zusammen.
3: Kultur erlernen, die tust du ja auch schon, wenn du dich in einen Mittagstischcafé setzt, in eine Stadtteil, wo es angeboten wird für zum Beispiel alleinerziehende Mamas. Da sind ja dann ganz viele Kulturen, wo aufeinander stoßen. Und da ist es für mich zum Beispiel sehr interessant gewesen, viele Dinge aus anderen Kulturen kennenzulernen, um erstmal festzustellen, so schlecht geht's mir eigentlich gar nicht. Also so in diesem Sinne. Mhm. Weil aus verschiedenen, ob das jetzt der muslimische oder der buddhistische oder ob der orthodoxe Bereich, da sind doch schon ein bisschen strengere Hintergründe hinten dran, als wie, sage ich mal, bei uns Normalos, wo schon selbst denken, ach, die Welt ist ja so schon blöd und man hat wenig Freizeit, man hat nicht viel Geld dafür und wie will man das alles immer so strugglen, irgendwie doch viel sehen, viel erleben und viel Zeit haben, das passt ja eigentlich nicht in den Hut. Entweder hat man wenig Zeit, weil man viel arbeitet, um viel Geld zu haben, damit man sich das verwirklicht. Das ist eine Teufelsspirale. Aber eben damit sage ich ja, man kann wirklich, wenn man gewisse Perspektiven in Ausschau nimmt, ob das jetzt Experimente sind, ob das Naturwissenschaftsprojekte sind, für wenig Geld trotzdem sehr viel von der Welt lernen.
1: Man sollte immer offen sein, neugierig sein. Und
3: vor allem auch sich nicht immer beklagen, dass es nicht gibt, weil wenn man nicht nach nichts Ausschau hält, dann fällt einem halt einfach auch nichts in den Schoß. So.
1: Ne? Und jetzt vielleicht doch nochmal ganz kurz, dieses Experimente in Angriff nehmen, was wäre das? Wie könnte ich in meiner

0: der Freizeit Experimente in Angriff nehmen?
1: Da gibt es verschiedene Angebote, ob das jetzt von irgendwelchen Gemeinden sind, was die für Projekte, also sehr viele Fachhochschulen zum Beispiel, stellen so viele, also das war mir selbst, bis ich mit dem Thema nicht konfrontiert worden bin, gar nicht bis dato so klar, dass wirklich so viele tolle Projekte eigentlich vorgestellt werden, von denen man eigentlich gar keine Ahnung hat. Weil man sich ja nicht...
0: Ich kann mir auch gerade nichts darunter vorstellen, wenn du sagst ja auch so pauschal Projekte, aber was heißt das?
1: Zum Beispiel die KI näher erklären, näher darbieten oder den Menschen näher erklären. Da haben sie verschiedene Stationen gemacht, wo dann halt einfach so Simulationstechniken nachgeführt worden sind. Und das ist ja wirklich kostenfrei. Das wurden von Schulen, von Studiengängen oder...
0: Also Weiterbildung. Weiterbildung.
1: Genau.
0: Okay.
1: Genau.
0: Kostenlose Weiterbildung.
1: Finde ich. So sieht's aus. Und damit beschäftigen sich meiner Meinung nach die Jammernden viel zu wenig, weil sonst würden sie nicht so viel jammern.
0: Okay.
1: Und davon gibt's all mass, also.
0: Ja, wirklich. Ich interessiere mich gerade unglaublich für viele Geschichte und Kultur. Daraus habe ich ja auch immer kein Geheimnis gemacht. Aktuell zum Beispiel, ich weiß nicht warum, ich bin da irgendwie zufällig dran gestoßen. Islamische Philosophie. Und Mystik. Finde ich gerade mega spannend. Lese mich da gerade voll rein. Und vielen, denen ich das erzähle, die sagen, die hören nur islamisch und flüchten quasi schon und denken mir so, ey Leute, nehmt euch mal die Zeit, schaut euch mal an, was es da alles gibt.
1: Ja, eben.
0: Und, weißt du, naja.
1: Allein schon die Tatsache, dass es eine andere Ansicht an diese ganze Sache gibt, sollte eigentlich das Interesse immer einem wecken, weil... Das zeigt uns ja eigentlich schon, dass es nicht immer nur geradeaus geht. Ne? Also,
0: ja.
1: Und vor allem sollte man auch ein bisschen mehr hinterfragen, wie jetzt zum Beispiel, wenn du sagst, hier, das interessiert dich, aber jetzt Urgesteine zum Beispiel, wie viele verschiedene auch Heilsteine es gibt, das habe ich auch auf diesem Weg erst erfahren und bin wirklich dankbar darüber, diese Kenntnis mit auf meinen Weg mitnehmen zu können. Weil das ist auch wieder eine Information oder eine Weiterbildung in mein Leben, die ich so in den Schoß auch nicht geschmissen bekommen habe, sondern einfach aufgrund von Freizeit ich dann sinnvoll nachgefragt habe und es dann halt in diesem Form irgendwo verwendet habe.
0: Okay. Ja, vielen Dank, Steffi. Danke, dass du dich nochmal die Zeit genommen hast. Und dir einen schönen Abend und alles Liebe und Gute dir.
1: Dankeschön.
0: Bis dann, tschüss.
1: Bis bald, ciao, ciao.
0: So, anrufen dürft ihr auch vom Handy vom Festnetz die Nummer zu mir ins Studio.
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0: Ja, wie sieht's aus? Nach einer Stunde 20 Minuten ist Freizeit heute wertvoller als Geld. Zu welchem Schluss kommt ihr persönlich? Greift zum Telefon, wir haben noch ein bisschen Zeit, um heute über das Thema zu reden. Jetzt werfen wir erstmal einen kurzen Blick ins Internet. Auch da möchte ich ganz gerne wissen, was haben die Leute da so geantwortet? Und während hier die Ergebnisse noch laden, könnt ihr gerne auch natürlich die Gunst nutzen, um ans Telefon zu gehen. Eine Leitung haben wir aktuell gerade noch frei. So, ich lese mal gerade ein paar Mails vor, während die Zahlen hier geladen werden. Wo haben wir sie denn? Da haben wir sie. Ja, da sind sie. Gut. So, heute gehen sie zum Glück wieder. Eine Nachricht habe ich bekommen von Lena und die schreibt, ich bin 31 Jahre alt, komme aus Mannheim, arbeite als Grafikdesignerin. Vor einem Jahr habe ich meine Stelle von Vollzeit auf 4 Tage reduziert. Natürlich fehlt mir aktuell das Geld. Ich überlege zum Beispiel beim Einkaufen viel mehr. Große Reisen sind vielleicht auch nicht selbstverständlich. Aber ich habe das Gefühl, ich bin bei mir selbst einfach ein bisschen besser angekommen. Mein freier Tag ist kein Luxusurlaub. Ich erledige Dinge, gehe mit dem Hund raus, treffe meine Mama, um die ich mich auch kümmern muss und sitze einfach manchmal bei einem Glas, bei einer Tasse Kaffee in der Sonne und genieße einfach nur das Wetter. Und das ist schön, schreibt sie. Früher war mein Wochenende nur dafür da, mich von der Woche zu erholen. Heute habe ich Zeit zum Leben. Darauf möchte ich nicht mehr verzichten. Danke dir für die Nachricht. Murat hat uns geschrieben, klar wäre es schön, weniger zu arbeiten, Daniel, und mehr Zeit für meine 2 Kinder zu haben. Aber bei uns ist das keine echte Wahl. Alles teuer, Miete, Lebensmittel, Versicherungen. Alles kostet mehr Geld als früher, auch die Vereinsbeiträge für die Kids. Meine Frau arbeitet ebenfalls, aber mit Teilzeit würden wir am Monatsende kaum klarkommen. Ich finde es manchmal einfach nur frustrierend, wenn Leute sagen, man müsse nur mutiger sein und seine Prioritäten ändern. Für manche ist mehr Freizeit eine bewusste Entscheidung, für andere ein Wunsch, den sie sich gerade einfach nicht leisten können. Trotzdem versuche ich, die freien Stunden bewusst mit meiner Familie zu verbringen und wir hören auch immer deine Sendung. Liebe Grüße, Murat. Danke dir. Bedeutet mir auch sehr viel. So, Johanna hat geschrieben. Was schreibt sie denn? Wo kommt sie her? Liebe Grüße, Johanna. Sie schreibt nicht da, wo der... Oh, gut, schreibt sie nicht. Müsst ihr ja auch nicht dazu schreiben. Auf jeden Fall schreibt sie. Hallo Daniel, ich habe es geschafft und leite inzwischen ein Team in meinem Unternehmen. Finanziell geht es mir gerade richtig gut, aber mein Kalender ist voll. Ich weiß überhaupt nicht, wann ich mal auch nur einen Tag oder einen halben Tag Zeit habe, um mit Freunden was zu machen. Vor kurzem sagte meine Tochter zu mir, Mama, du bist zwar da, aber irgendwie bist du auch nicht richtig da. Und das hat mich irgendwie extrem getroffen. Ich denke nämlich inzwischen darüber nach, die Führungsposition wieder abzugeben oder zumindest meine Stunden zu reduzieren. Früher hätte ich das als Rückschritt gesehen. Heute weiß ich aber auch, was bringt mir eine tolle Karriere, wenn die wichtigsten Menschen in meinem Leben, und das ist auf jeden Fall meine Tochter, nur meine erschöpfte Version erleben. Liebe Grüße, Johanna. Sehr gut geschrieben, muss ich sagen. Tolle Nachricht. So, jetzt haben wir noch ein paar Umfragen gemacht. Auch die gucken wir uns mal an. Die Prozente sind ausgewertet. Sehr gut. Fangen wir an mit Frage Nummer 1. Wenn du wählen müsstest, was wäre dir wichtiger? Ein höheres Gehalt bei weniger Freizeit oder weniger Gehalt bei deutlich mehr Freizeit? Hier kommt das Ergebnis. Höheres Gehalt, weniger Freizeit. 26% entscheiden sich dafür. Weniger Gehalt, deutlich mehr Freizeit, sagen 74%. Herr Bundeskanzler, ich hoffe, Sie haben das gehört. So, zweite Frage. Warum arbeiten Menschen deiner Meinung nach oft mehr, als es ihnen gut tut? Hier kommt die Antwort. Weil sie das Geld dringend brauchen, sagen 58%. Wegen Karriere- und Leistungsdruck, sagen 38%. Weil sie Angst haben, beruflich den Anschluss zu verlieren, sagen 4%. Und weil Arbeit ihnen Sinn und Struktur gibt, das sagen 0%. Hat keiner von euch angeklickt. Und die letzte Frage. Ist Freizeit heute ein Luxus? Und hier kommt das Ergebnis. Ja, eindeutig, sagen 30% von euch. Für viele Menschen leider schon, sagen 52%. Und nein, man muss sich Freizeit einfach nur konsequent nehmen. Das sagen 19% von euch. Interessantes Ergebnis. Vielen Dank an alle, die mitgemacht haben online und auch für die Mails. Die ich noch nicht gelesen habe, lese ich mir später durch. Und wir gehen jetzt erstmal in die nächste Leitung.
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0: So, wen haben wir denn da? Muss man gerade gucken. Am längsten wartet. Da wartet der Anrufer mit dem Namen Lorenz aus Siegburg. Lorenz, grüß dich. Lorenz ist nicht da. Dann gehen wir weiter. Wen haben wir dran? Mit der 2-1. Hallo.
3: Hallo,
0: guten Tag. Ja, wer ist da? Hallo.
3: Hier ist die Anna. Ich wusste auch nicht, wie das geht.
0: Anna, wo bist du her? Aus welcher Ecke rufst du an?
3: Ich bin in Wissenburg.
0: Wissenburg, das sagt mir was. Das ist doch bei, wo ist das nochmal? Das ist...
3: An der Frankreich-Deutschland-Grenze.
0: Ich wusste, ich bin da schon mal dran vorbeigefahren. Ja, schön. Hallo Anna. Haben wir schon mal telefoniert?
3: Nein, noch nie. Zum ersten Mal habe ich...
0: Das erste Mal, okay. Sehr gut. Ja, freue mich. Thema heute hast du mitbekommen. Freizeit. Ist Freizeit heutzutage wertvoller als Geld? Wie siehst du das?
3: Ich bin selbstständig und dadurch, dass ich selbstständig bin, aber die Arbeit, die ich mache es sehr gerne. Es ist für mich wie Freizeit.
0: Kann ich fragen, womit du dich selbstständig gemacht hast?
3: Ich habe eigene Kaffeerösterei in Neustadt an der Weinstraße.
0: Oh, das klingt gut. Ja. Wann hast du damit angefangen? Ja. Ist Kaffee deine große Leidenschaft oder bist du ganz zufällig zum Kaffee gekommen?
3: Ja, absolut. Also ich bin schon als Kleinkind, war ich Kaffee verrückt. Ich habe unterm Tisch noch reingepasst, habe ich dann Mokkatassen geklaut vom Tisch und habe ich den Kaffeesatz weggegessen. Und ja, also mit 10 Jahren habe ich angefangen, Kaffee zu rösten für uns, fürs Zuhause, für Familie. Aber dann irgendwie mit 20, als ich nach Deutschland kam, aus Armenien, sind wir ausgewandert. Und da habe ich hier einfach keinen guten Kaffee mehr gefunden, was ich da trinken wollte, konnte. Ja, ich habe immer mit Magenbeschwerden und so weiter. Das war alles eine lange Qual. Aber nach langer Suche habe ich bemerkt, okay, wenn keiner so einen Kaffee herstellt, wie du es willst, musst du selber tun. Und dann habe ich, ja, also mit, wie alt war ich da jetzt? 31 habe ich mich beworben in eine kleine Kaffeerösterei. Da habe ich auch noch einiges gelernt und gesehen, was passiert mit Kaffee, warum vertrage ich sie nicht. Und dann mit 37 habe ich angefangen, meine eigene Kaffeerösterei habe ich gegründet und habe ich alles so gemacht, wie ich es haben will.
0: Wo kriegst du deine Bohnen her?
3: Bitte?
0: Wo beziehst du deine Bohnen her?
3: Also für meine Bohnen, ich beanspruche auch die Rohkaffeehändler in Hamburg, Mannheim, Freiburg. Es sind verschiedene Händler, die auch durch die Kooperativen und Direkthandel auch mir die beste Bohnen ermöglichen zu kaufen, weil die Zeit zum Beispiel, ist ja wiederum Zeit ist die Frage halt, hätte ich gerne es gemacht, aber die Zeit hat man dann nicht mehr, wenn man selbst hier ein Ladengeschäft, Seminare und Online-Shop und Buchhaltung alles mal selbst machen muss. Ich finde ja keine Mitarbeiter. Also das muss ich noch dazu sagen. Ich bin fast alleine. Ich habe mit einer Aushilfskraft zusammen mache ich meine Kaffeerösterei seit 9 Jahren. Ja, und da nimmt es natürlich sehr, sehr viel in Anspruch von meiner Zeit, die ich aber sehr gerne investiere. Aber trotzdem spüre ich, ja, ein bisschen mehr Freizeit hätte ich auch gerne für sportliche Aktivitäten, weil ich war früher ja 3-mal die Woche beim Sport und dann viel gelaufen, schwimmen und also war ich sehr, sehr aktiv. Da wog ich ja noch, sage ich mal, 54 Kilo und jetzt aktuell wiege ich 75 Kilo. Das ist der Preis, den ich zahle. Also das heißt,
0: das sind die Wohlstandskilos, die sind okay, die gehören dazu. Aber was mich interessieren würde, also du sagst ja Freizeit, ich bin selbstständig, also du machst ja auch etwas, was du ja auch privat als Leidenschaft, ne? Also es ist ja nicht nur ein Beruf, es ist eine richtige Berufung bei dir. Du liebst ja auch das, was du machst. Das ist ja, du sagst ja auch, von klein auf als Kind hast du da schon am Kaffee geschnüffelt und sagst, ich hab's geliebt. Und mir war das so wichtig, dann auch das Rösten zu verstehen, die Bohne zu verstehen. Und ja, ich finde das schon irgendwo spannend. Und frage mich aber gerade auch, wie schwer man es eigentlich hat, weil ist das ein hart und umkämpfter Bereich, wo man sagt, man kommt gerade so über die Runden? Oder sagst du nein? Also wenn man sich da ein Klientel aufgebaut hat, dann kann man da sehr gut von leben. Also ich stelle mir das irgendwie voll schwer vor, davon zu leben.
3: Also die harteste Nummer ist es, wenn Rohkaffee auf eine Palette kommt, das sind 80 Kilo Säcke, die muss ich alleine runterschleppen und runterziehen, das Ganze sortieren, Bio in eine Ecke, die konventionell in eine andere Ecke, das muss alles halt von mir gemacht werden. Und das ist einer der harte Bereich von meinem Job. Und ich möchte ja jeden Kunden, der zu mir kommt, ihnen erklären die Vorteile von dieser Art von Kaffee, die ich herstelle, die gesundheitlichen Vorteile, die ich auch dann im Mittelpunkt stelle. Viele hören sich an, aber nutzen es doch nicht. Das tut auch weh, so ein bisschen anzuschauen und zu beobachten, wie viel schlechte Kaffee die Menschen trinken. Und das ist halt eben krebserregend. Das tut meine Seele weh, weil ich auch dann eine sehr, sehr gute Freundin verloren habe durch Krebs. Und
0: das nimmt dich mit, ne? Lass die Zeit an, alles gut. Ist das jetzt vor kurzem erst passiert oder wann hast du sie verloren?
3: Das war von meiner Selbstständigkeit. Das ist schon 9 Jahre her.
0: Wir müssen da jetzt nicht weiter darüber sprechen. Du entscheidest selbst, worüber du reden möchtest.
3: Ja, umso mehr weiß ich, wie wichtig es ist, gesunde Lebensmittel zu sich zu nehmen und dass das Geld manchmal hilfreich ist, aber nicht immer hilft, wirklich das Wichtigste zu bewahren.
0: Das verstehe ich, ja. Und da sprichst du was Wichtiges an, dass wir heutzutage manchmal auch am falschen Ende sparen, gerade wenn es um Lebensmittel geht, dass wir da teilweise auch so in uns stopfen, muss man ja wirklich sagen, und was überhaupt nicht gesund ist. Und wir machen uns keine Gedanken, weil wir sagen, naja, Hauptsache es macht satt. Aber die langfristigen Folgen davon können verheerend sein.
3: Ja, ich bin der Meinung, dass man, wenn man verdient, sollte man auch Lebensqualität dazu gewinnen. Also dazu gehört natürlich auch Zeitmanagement, alles in Balance zu bringen und vor allem das Geld, was man verdient hat, nicht in eine goldene Felge, sage ich mal jetzt krass einfach gesagt, in die Felge zu investieren, in Designer-Couch zu investieren, sondern in sich investieren, in eigene Gesundheit und eigene Familie. Der Umkreis, wo man wohnt, ich meine, das ist ein kleiner Tropfen Öl im Wasser. Mhm. Es verbreitet sich. Tu was Gutes für dich, dann schauen deine Kinder an und dann merken die, hey, du hast was Gutes gemacht. Und die übernehmen genau das Gleiche. Und die werden auch eigene Freunde versuchen, auch dann was Gutes weiterzugeben. Und deswegen ist es auch sehr, sehr wichtig, die Zeit wirklich zu nutzen für was Gutes. Ich habe meinen Beruf aufgegeben und habe ich dann, also Klavierlehrerin, habe ich da meine Unterrichte alle unterbrochen, weil ich einfach mehr gesunde Lebensmittel herstellen wollte und damit auch Menschen auch dabei helfen wollte, dass sie halt einfach gesünderen Kaffee die Chance haben, es zu bekommen. Weil ich selektiere alles per Hand, das heißt alle Schimmelbohnen, die ich in Bio-Qualitäten finde, obwohl ich auch sehr hochpreisig einkaufe, trotzdem hast du Schimmelbohnen in Bio-Cafés. Und die viele denken halt, ja, wenn ich bio- und fair gehandelte Bohne trinke, das ist schon gut genug. Ist es leider nicht. Es sind im Markt meiste Bohnen einfach schimmelkontaminiert, Acrylamid kontaminiert und diese ganze Säure für die schnellere Röstprozesse ist nicht abgebaut. Das übersäuert den Körper. Belastungen wie Magen- und Darmtrakt, das ist alles, was halt Menschen so negativ beeinflusst. Ich habe Mindset integriert, um vielen dabei zu helfen. Ja. Es ist einfach ein guter finden und es ist es wert, jede Minute. Ja, Geld ist nicht immer alles, aber Geld ermöglicht auch Menschen glücklich zu sein. Also die Balance irgendwo muss man halten.
0: Schön, mit welcher Leidenschaft du deiner Selbstständigkeit, deinem Job nachgehst. Und vielen Dank, dass wir einen Teil davon hören durften.
3: Sehr gerne, immer gerne. Ich gebe auch Live-Seminare und auch dann, wenn jemand die Interesse hat.
0: Oh, eine Frage muss ich dir jetzt noch stellen. Auch wenn du da jetzt vielleicht willst du da auch gar nichts zu sagen, aber es würde mich einfach mal interessieren. Ich weiß, dein Kaffee, da würde ich auch niemals mit dir verhandeln, wenn es darum geht, bei dir frischen Kaffee zu kaufen. Aber weißt du, warum aktuell der Kaffeepreis so gestiegen ist? Weißt du das zufällig? Weil ich habe normalerweise immer von meiner Marke, die ich da schon seit Jahren, da hat immer so, ja, so ein Kilo hat immer so um die 15 Euro gekostet, aber im Angebot war meistens für 10 Euro. Und jetzt sind die teilweise doppelt so teuer. Woran liegt das? Also gibt es gerade Tendenzen, warum der Kaffee gerade so teuer ist?
3: Also Kaffee hat sich in den letzten, sage ich mal, 10 Jahre, also um die 300% gestiegen, Rohkaffeepreise. Und wenn man so schaut, okay, was ist der Grund? Einer der Gründe ist halt natürlich Klimawandel. Es ist definitiv auch dann ist mit im Spiel. Dann zweitens die Regelungen durch die Regenwälder oder Naturschutzgebiete. Die haben quasi Regelungen rausgebracht, dass die Kaffee bauen, wenn die zum Beispiel ab dem 2001, wenn die da die Naturgebiete angegriffen haben, von diesen Bereichen wollen die gar keinen Kaffee mehr einkaufen. Und dann schrumpft natürlich die wirkliche Verkaufsmenge, was die verkaufen dürfen. Und dann zusätzlich dazu kommt Wassermangel. Das heißt auch Bewässerungsanlagen. Zum Beispiel einer der größten Exporteure ist ja Brasilien und die haben enorme Schwierigkeiten mit Wasserbewässerungsanlagen zu investieren. Also das habe ich auch schon mit live mit meinem Auge bemerkt, wie die Jahr für Jahr die Bioqualitäten aus Brasilien, die Bohnen, das immer wieder geschrumpft sind. Das heißt, ohne Wasser bekommen die keine Ernte, ist ja klare Sache. Ja.
0: Okay, dann haben wir wenigstens so ein bisschen was mit Hintergrundwissen noch bekommen. Vielen Dank, Anna, dir einen schönen Abend. Bis bald.
3: Ja, danke schön.
0: Alles Gute dir. Tschüss. So, anrufen dürft ihr auch vom Handy und vom Festnetz die Nummer zu mir ins Studio.
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0: Ja, und ich muss zugeben, die Antwort kannte ich schon, bevor ich Anna gefragt habe. Aber sie sagt, da spricht wichtige Punkte an. Ja, das ist tatsächlich der Grund, warum der Kaffeepreis gerade in den letzten 12 Monaten auch so gestiegen ist. Die Ernteausfälle, Wasserknappheit und so weiter. Und einfach die Lage vor Ort. In den Ländern selbst ist es gerade durch den Klimawandel sehr, sehr schwer. Gehen wir in die nächste Leitung. Anrufen dürft ihr vom Handy vom Festnetz. Heute lautet das Thema nicht Kaffee, auch wenn es schön wäre. Thema heute ist Freizeit heutzutage wertvoller als Geld? Darüber rede ich mit euch. Und jetzt gucken wir nochmal, ob der Lorenz inzwischen da ist. Lorenz, hallo.
4: Hallo Daniel.
0: Da ist er.
4: Hi.
0: Schön. Vorhin habe ich dich nicht gehört. Sorry, ich habe dann einfach aufgelegt.
4: Kein Problem.
0: Gut.
4: Alles gut. Ja, spannendes, interessantes Thema. Ich glaube, die meisten, das war ja auch in der Umfrage bei dir, dass sie eher die Freizeit bevorzugen. Ne?
0: Das war mal anders. Also ich weiß noch, vor ein paar Jahren war das anders. Es ändert sich gerade.
4: Ja, die Freizeit ist viel wichtiger geworden, aber das hängt auch mit dem Internet zusammen, mit den Social Media hängt das zusammen, dass man eben immer so dieses Gefühl hat, die Menschen um einen herum oder überhaupt die Menschen, die Gesellschaft, die sind dann auf Dauerfreizeit. Also da passiert nichts anderes außer Freizeit und Freizeit und Freizeit. Und dieser Eindruck, der einem vermittelt wird, den übernimmt man. Man ist ja als Mensch so auf Imitation bedacht und man möchte das imitieren, was man da sieht. Ob jetzt einer irgendwie Climbing macht oder am Joggen ist oder mit dem Mountainbike unterwegs ist, vielleicht eine tolle Kreuzfahrt durchführt. Da hat man den Eindruck, das ist das, was ich auch machen muss. Und dem geht man nach. Ohne Geld funktioniert gar nichts. Also man kann nicht aus Luft und Liebe leben, wie meine Oma gesagt hat. Und man muss vielleicht auch schauen, wie kann man im Wandel der Gesellschaft, wir haben viel Digitalisierung und Automatisierung, wo Roboter viel übernehmen, wie kann man da diesen Übergang finden? Weil mittlerweile ist ja die Digitalisierung so weit vorangeschritten. Wir haben ja Roboter, die viele Bereiche übernehmen, gerade in Japan oder in China. Da sind ja die Roboter in etlichen Bereichen unterwegs. Und das wird ja auch irgendwann kommen. Da werden hier auch Berufe wegfallen. Und es ist schwierig zu sagen, ob wir quasi gezwungen werden, die komplette Arbeitswelt umzustellen, dass wir vielleicht mehr Freizeit haben, dass wir dann eben Arbeiten von Roboter übernommen bekommen, wo dann Stellen wegfallen. Ich kann mir nicht vorstellen, dass in 1000 Jahren oder wie viele Jahren auch immer alles von Robotern übernommen wird. Aber die Tendenz aktuell scheint dahin zu gehen.
0: Naja, also klar, kann man jetzt schon drüber nachdenken, aber was bringt uns das, jetzt schon darüber nachzudenken, wie es in 100 Jahren oder in 1000 Jahren, das werden wir ja beide sowieso nicht erleben, wir beide.
4: Mhm.
0: Schauen wir doch erstmal, also ich glaube eher spannend sind doch die nächsten 5, die nächsten 10 Jahre.
4: Genau, so sehe ich das auch.
0: Und kann ich meine aktuelle Freizeit, also jeder von uns, können wir unsere Freizeit nutzen, um uns auf diese Zukunft ein Stück weit vorzubereiten?
4: Ja, eine spannende Frage. Ich denke auch, du hattest ja den Kanzler vorhin mit reingebracht, den Bundeskanzler.
0: Ich habe ihn nur lieb gegrüßt, als ich die Umfrage vorgelesen habe.
4: Ja.
0: Denn er, ne, also das war ja gerade bei der Frage, das war doch, glaube ich, die erste Frage, ne? Ja, die erste Frage, was würdet ihr wählen? Was ist euch wichtiger? Mehr Freizeit oder mehr Gehalt?
4: Ja, es sind natürlich Bereiche, wo einfach Menschen nicht entbehrt werden können. Da wissen wir im Bereich Medizin, Pflege, da ist Not am Mann. Es gibt auch andere Bereiche. Also bei uns werden Lokomotivführer, ich weiß nicht, ob das wie davor die Jahre war, händeringend gesucht, aber schon sehr stark gesucht, weil das Bereiche sind, die schwer abgedeckt werden können. Natürlich kann man fragen, womit das zusammenhängt. Aber ich finde so diese Pauschalisierung, wie er das macht, abgesehen davon, ich würde doch nicht die CDU wählen, aber so, wir müssen mehr arbeiten.
0: Schau mal, also bevor wir das jetzt wieder zu sehr politisch hier ausarten lassen, geht es mir ja eher darum zu wissen, in welche Richtung könnte sich das entwickeln. Wir haben es Anfang der Woche schon mal angesprochen, ich glaube es war Montag oder Dienstag, bin mir gerade nicht sicher, dass sich ja immer mehr junge Menschen auch für handwerkliche Berufe interessieren. Da, ne, gibt es ja gerade so einen kleinen Schwung, so einen kleinen Auftrieb. Ist das vielleicht genau das in die Richtung, in die wir uns entwickeln werden? Dass mehr Leute in die Pflegeberufe, in soziale Berufe gehen werden oder auch in handwerkliche Berufe, weil sie genau da die Chance auch sehen, dass da die KI so schnell erstmal oder auch, dass die Roboter da so schnell nicht nachkommen werden?
4: Also das kann durchaus möglich sein. Es werden immer Berufssparten bleiben, wo die KI, wo die Roboter schwer einzuhalten. Aber die Anruferin zuvor, das fand ich auch spannend mit ihrer Selbstständigkeit. Ich denke, es sind ja viele Bereiche, also viele Berufsbereiche, wo man vom Gefühl her ja, zum Ausdruck bringen könnte, das, was ich mache, ist Freizeit, weil es so viel Spaß macht. Ich gehe da drinnen auf, das ist mein Element und ich genieße es. Und für andere ist das Urlaub und für einen ist es Freizeit. Da gibt es natürlich diverse Bereiche, ob man jetzt auf dem Kreuzschiff arbeitet oder irgendwas mit Animation macht auf irgendeiner Urlaubsinsel. Es gibt ja so viele verschiedene Bereiche, auch wenn ich mir die Zugstrecke vorstelle von Köln Richtung Koblenz oder noch weiter Richtung Mainz und dann fährt man entlang am romantischen Rhein und ist Lokführer. Es gibt so viele Bereiche, wo man dann den Eindruck hat, man ist in einem Freizeitbereich. Nimm von mir aus auch die Profisportler, ob es jetzt Fußballer, Basketballer, Handballer sind, was auch immer. Das machen wir ja eigentlich, womit wir unsere Freizeit verbringen, dass wir dann gleich am Bolzplatz sind oder am Basketballplatz und ein, zwei Stunden dort kicken und so weiter. Andere verdienen ihr Geld damit. Und viele Menschen haben eben so diesen interessanten Beruf gefunden, wo sie dann der Meinung sind, das ist für mich quasi Freizeit. Die gehen so weit darin auf, dass es denen nichts ausmacht, wenn sie dann eine 5- oder eine 6-Tage-Woche haben, 9, 10 Stunden, während unser einer dann vielleicht ächzen und stöhnen würde. Ne? Das ist auch zu berücksichtigen. Also ich finde es schwierig. Bei handwerklichen Berufen ist es ja so, du bist froh, wenn du Feierabend machst, ob du Fliesenleger bist, Gaswasserinstallateur, was auch immer, oder Automonteur. Und da würdest du einfach gerne mehr Freizeit haben, wenn du vielleicht in einem anderen Bereich als Trainer arbeiten würdest. Mhm. Fitnesskaufmann, das ist doch Paradies auf Erden. Also es ist ein Zuckerschlecken. Und
0: Lorenz, ich weiß, dass du immer sehr analytisch auch bist und gerne auch dir Sachen ganz genau anschaust. Deswegen kann ich, glaube ich, mit dir dieses kleine Experiment machen, das mir gerade eingefallen ist. Mhm. Kennst mich ja, ich bin ja immer so ein bisschen verrückt. Und mir kam gerade der Gedanke, Was würde passieren, wenn ich mit Lorenz zusammen ein Tortendiagramm baue, wie man Freizeit sinnvoll nutzt? Du weißt ja, was ein Tortendiagramm ist, ne? Kennt ihr, glaube ich, alle ein Tortendiagramm. So, die Torte hat insgesamt 100%. Und ich möchte dir jetzt, ich nenne dir jetzt vier Bereiche. Vier Bereiche und du weißt diesen Bereichen die Tortenstückgröße zu, in Prozent. Mhm. Können wir das mal ausprobieren?
4: Na klar.
0: Also die Torte heißt Freizeit, ne? Nur damit wir alle, ne, es geht ja um Freizeit. Und jetzt geht es darum, diese Torte sinnvoll aufzuteilen. Ich habe jetzt mich, vier Sachen fallen mir ein. Fangen wir an mit To-Dos und Pflichten. Also sowas wie den Haushalt erledigen, einkaufen, irgendwelche Sachen, die man, wie viel Prozent der Freizeit sollten hier für To-Dos geopfert werden?
4: Die Frage ist doch, wie viel Freizeit hat man insgesamt?
0: 100%.
4: Ist das jetzt so eher abstrakt?
0: Der Kuchen hat 100%. Wie viel Prozent würdest du reservieren deiner Freizeit? Weil man muss ja in der Freizeit, ist ja keine bezahlte Arbeitszeit. Den Haushalt erledigen und so weiter ist ja im Prinzip einkaufen gehen, Arztbesuche. Ich will nur eine Prozentzahl, ich will gar nicht lange mit dir diskutieren, weil wir haben gar nicht so viel Zeit.
4: Also
0: nenn mir eine Zahl, ansonsten nenne ich eine.
4: Wenn ich ehrlich bin, vielleicht so 5-10% maximal.
0: 5-10%, okay. Nehmen wir mal. Muss ich mir notieren, sonst vergesse ich es. Ich nehme die höhere Zahl. Nehmen wir jetzt als nächstes, was ist mir noch vor dem, nehmen wir mal Soziales. Also sowas wie mit Freunden treffen, mit der Familie Zeit verbringen, gemeinsam irgendwas machen. Wie viel Prozent würdest du hier?
4: Unter Berücksichtigung des ersten Segments oder generell so einfach rausgehauen?
0: Ja, sind nur noch 90% da. Ja, die 10, die hast du ja schon weg. So.
4: Also da würde ich wahrscheinlich so 60% nehmen.
0: 60%, gut, okay. Dann kommen wir zum nächsten. Das nächste wäre persönliche Weiterentwicklung. Finde ich nämlich wahnsinnig spannend. Ist so mein Lieblings... damit verbringe ich am liebsten meine Freizeit. Lesen, lernen, Sport treiben, um den Körper zu stärken oder vielleicht neue Fähigkeiten zu erlernen. Ich liebe es, neue Rezepte auszuprobieren oder Sprachen zu lernen oder so. Ja, immer nur ein bisschen, ich weiß, aber ich mache es wenigstens. Wie viel Prozent würdest du von dieser Freizeittorte für persönliche Weiterentwicklung zurücklegen? Wir haben noch 30% sind noch übrig?
4: Also definitiv 15% oder ich würde sogar zurückgehen auf 55 mit der vorherigen Frage und da würde ich sogar 5% abknabbern, so quasi auf 20 gehen.
0: 20%, gut. Und dann kommen wir zum letzten. Jetzt könnte man schon sagen, kannst du ja überlegen, vielleicht willst du gleich nochmal umsortieren. Der letzte Punkt wäre einfach nichts tun. Ist ja auch okay. Einfach mal faulenzen, einfach mal auf der Couch liegen und Netflixen oder ein Buch lesen oder einfach nichts lesen, einfach nur an die Decke starren. Nichts tun. Wie viel Prozent von Freizeit sollte man einfach nichts tun und es ist vollkommen legitim?
4: Also das finde ich auch schon wichtig, was du sagst, gerade am Wochenende und so rumliegen, faulenzen und dann vielleicht auf dem Bett oder auf der Couch liegen und eine Doku dann konsumieren, eine interessante Doku und dann schläft man dabei ein, gerade am Wochenende. Also halte ich auch schon für sehr wichtig, wo man abschaltet. Deswegen.
0: Es bleiben noch 15% übrig.
4: 15 sogar. Ja, 10% würde ich davon auf jeden Fall nehmen. Die 5% vielleicht gerecht nochmal in alle vier Rubriken verteilen. Aber 10%.
0: Du kannst aus der 55 wieder eine 60 machen, wenn du willst.
4: Ja, verteile ich mal gerecht auf alle vier Bereiche.
0: Auf alle vier? Na gut, das lässt sich die 5 nicht wirklich aufteilen. Aber interessant irgendwie. Weißt du, was ich jetzt gerade merke? Dass diese 15% nichts tun, also wirklich nichts tun, ich glaube, dass wir da mehr als 15% investieren. Also die Verteilung ist, glaube ich, doch etwas anders in echt, in der Realität.
4: Ja, ich weiß nicht. Ich glaube, so dieses gar nichts tun, wirklich kompletter Leerlauf. Ich bin nicht der Typ, der dann vor dem Handy sitzt oder vor dem Laptop, Tablet, was auch immer. Und ich finde es ja wichtig. Aber es gibt tatsächlich Leute, da würde das zutreffen, was du sagst. Und genügend sicherlich, die dann auch alles da ausschöpfen und da gibt es keinen Leerlauf. Also die sind unter Dauerstress, wenn man das so betrachten möchte, da hängt man vor dem Handy. Aber ich kann das nicht. Ich brauche meine 10%, wie wir es gerade hatten. Dann muss einfach Leerlauf, gerade am Wochenende, Samstag, Sonntag, da wird die Klingel abgestellt, Telefon abgestellt.
0: Nee, wirklich jetzt? Wirklich? Oder sagst du das nur so? Klingel
4: abstellen, Telefon? Gerade Samstag, weil ich hatte halt wilde Leute, die mich um 4 Uhr, 3 Uhr morgens angerufen haben, kannst du mich abholen? Ja, dann nimm doch das Taxi. Und seitdem stelle ich die Klingel ab, oder weil ich weiß, samstags morgens klingelt entweder der Postbote oder der Nachbarsjunge, wo die Eltern nicht da sind und der hat den Schlüssel vergessen, was auch immer. Und da möchte ich meine Ruhe haben, weil ich weiß, Samstag ist mein freier Tag und da wird die Klingel und das Telefon abgestellt.
0: Okay, Lorenz, ich muss schon wieder weiter, aber es hat mir sehr viel Spaß gemacht und danke, dass ich mit dir das Tortendiagramm machen durfte.
4: Ich danke dir. Für
0: das. Dir einen schönen Abend, mach's gut. Tschüss.
4: Ebenso, bis dann, ciao.
0: Ach, hätte ich jetzt einen YouTube-Kanal, hätte ich das gemalt. Ich sag's euch, ich brauche eine Tafel. So, jetzt gehen wir in die nächste Leitung. Mal gucken, ob wir heute noch in die Sendung bekommen, die Nummer zu mir.
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0: So, wen haben wir dran? Mit der 25. Hallo, wer da, woher?
5: Hallo?
0: Ja, wer ist dran?
5: Ah, hey, hier ist der Cedric aus dem Westerwald.
0: Cedric, hatten wir schon mal die Ehre?
5: Ja, ist aber schon ein bisschen was her.
0: Schon ein bisschen was her. Okay, freue mich. Ja, ich habe gerade mit dem Lorenz ja über Freizeit und wie man seine Freizeit eigentlich nutzt gesprochen. Finde ich ja eigentlich den spannendsten Aspekt überhaupt, weil Freizeit, ja, viele wissen nicht, was sie anfangen sollen. Jetzt habe ich gerade mal so das Ganze in 4 Kategorien unterteilt. Wärst du auf selbe Ergebnis gekommen? Hast du gerade mit Lorenz innerlich mitverhandelt bei den Prozenten oder hättest du ganz andere Prozente verteilt?
5: Also an sich eigentlich fast ähnlich. Ich würde aber nur beim Sozialen ein bisschen absehen und das Nichtstun ein bisschen erhöhen.
0: Nichtstun ein bisschen erhöhen. Und das Soziale aber ein bisschen runter. Was hat er denn bei den Sozialen gehabt? Das weiß ich gerade gar nicht mehr.
5: Ich glaube 60 oder 55.
0: Ah, genau, das war das Höchste. Ah, sozial würdest du ein bisschen runter machen. Okay. Das heißt, du willst ja, in deiner Freizeit gar nicht immer so viel mit den anderen machen.
5: Naja, natürlich ist es schön, was mit seinen Freunden, mit der Familie und so weiter zu tun. Aber es gibt da, man nennt es heutzutage soziale Batterie, sage ich jetzt mal. Mhm. Und wenn die, sage ich jetzt mal, aufgebraucht ist, will man nur seine Ruhe haben.
0: Ja, das stimmt.
5: Ich liege wirklich gerne mal in meinem Bett und denke über den Tag nach, denke über das Vergangene nach. Einfach meine Ruhe haben, das braucht jeder Mensch.
0: Schon. Ist es nicht witzig, dass wir uns das damals immer gedachten, so als wir noch jugendlich waren, so, was ist das denn hier? Und heute Mittagsschläfchen, sehr gerne. Einfach nur auf der Couch hocken, sehr gerne. Und,
5: ja, ich glaube, das ist auch wirklich hier, wenn man so in der Jugend war, mit Schule und so weiter, da hat man diesen ganzen Zeitraum nicht. Man hat zwar einen geplanten Tagesablauf, ja, aber er ist nicht so deutlich zu spüren wie der Arbeitsalltag.
0: Ja. Meinst du wirklich, dass es das ist? Dass wenn wir einen anderen Job hätten, wäre es anders?
5: Ich würde nicht sagen, wenn man einen anderen Job hat. Also viele ruhen sich, man ist jetzt, sagen wir mal, man macht Abitur,
0: ja.
5: Man ist 13 Jahre in der Schule. Man hat 13 Jahre das Gefühl bekommen, geil, mein Tag geht bis, keine Ahnung, 13, 14 Uhr. Und dann ist vorbei.
0: Ja,
5: und in der Zwischenzeit hat man auch nochmal eine Dreiviertelstunde Pause und hat da seine Freunde und hier, Mittagsschlaf, was ist das?
0: Verstehe. Ja, gebe ich dir recht. Also der Tag war wirklich nach der Schule, war der so, ja, 13 Uhr, spätestens 14 Uhr war Schluss. Und dann hatte man so einen Tatendrang. Man wollte sofort los, man wollte raus, man wollte das Wetter genießen, draußen was machen mit den Leuten. Stimmt schon.
5: Oh, ja.
0: Da kam nicht der Gedanke, sich hinzu... Ja, manchmal Hausaufgaben. Mittags liefen irgendwelche Talkshows, die man sich angeguckt hat. Also zu meiner Zeit jedenfalls liefen die mittags. Verstehe schon. Also, um es kurz zu machen, wir haben noch 5 Minuten. Ja, die Frage, ist Freizeit für dich heutzutage wertvoller als Geld oder sagst du nicht wirklich?
5: Bei mir ist es nochmal ein kleiner anderer Faktor, weil ich fahre jeden Tag über eine Stunde zur Arbeit. Sagen wir mal, fange um 6 Uhr an, fahre ich um 5 Uhr los und bin dann erst so gegen 17, 18 Uhr zu Hause. Und dann wünsche ich mir natürlich mehr Freizeit. Da würde ich sagen, Arbeitszeiten kürzen, scheiß auf das extra Geld, wenn ich das so sagen kann. Ich will mehr Freizeit. Ich will nicht direkt hier ein bisschen noch was zu Hause tun, was essen und dann direkt wieder ins Bett. Mhm. Also das, ich brauche mehr Zeit. Deutlich.
0: Und bist du jetzt an dem Punkt, dass du sagst, ich glaube, jetzt habe ich mich gut eingependelt, jetzt weiß ich genau, wie viel ich brauche, oder ist es immer noch zu wenig?
5: Also ich bin jetzt, wie lange bin ich jetzt in dem, 3 Jahre? 3 Jahre versuche ich mich jetzt irgendwie einzupendeln. Das Problem dabei ist aber, dass ich Gleitzeit habe. Okay. Gleitzeit ist natürlich hier nochmal ein bisschen was gefährlicher. Da denkt man so, ach komm, bleibe ich jetzt nochmal ein Stündchen liegen. Ach komm, heute fahre ich mal früher. Und nee, das...
0: Wie viel Gleitzeit hast du denn? Eine Stunde oder wie viel?
5: Ich kann zwischen 6 und 9 da sein.
0: Wow, okay.
5: Ich habe insgesamt 3 Stunden Gleitzeit.
0: Das ist aber wirklich... Und ja, gut, die Disziplin, wirklich immer um 6 anzufangen, ist natürlich gleich 0.
5: Ja, vor allem, wenn man dann die Möglichkeit hat, boah, komm, heute fange ich mal um 9 an, heute ist eh ein schlechtes Wetter oder so. Und dann am nächsten Tag ist wieder geiles Wetter, ich will um 6 Uhr anfangen, damit ich früh zu Hause bin. Das, die Disziplin kann man nicht halten. Das, ich würde sagen,
0: naja, wenn der Chef jetzt sagen würde, es gibt keine Gleitzeit, dann müsstest du sie ja halten.
5: Ja, aber ich glaube, nie kein Chef, wenn ich jetzt sagen mal, wir halten die Gleitzeit, meistens beginnen die Arbeitszeiten ja so 7, 8 Uhr und nicht um 6.
0: Ja.
5: Da wäre es was anderes, aber um 6 Uhr jeden Morgen, ja, das ist halt schon schwierig. Vor allem, wenn der Verkehr auf der Rücktour deutlich erhöht ist, dass ich statt einer Stunde teilweise 2 bis 3 Stunden brauche.
0: Aber dann wärst du dann um 14 Uhr fertig, wenn du um 6 anfängst, oder wärst du um 15 Uhr fertig wegen einer Stunde Pause?
5: Um 3:15, also 15:15.
0: Wenn du um 6 anfängst?
5: Ja.
0: Und so bist du erst um 5:45 fertig? Wenn du um 9 Uhr anfängst?
5: Genau.
0: Boah, ist aber schon ein krasser Unterschied.
5: Ja, das ist auch sehr spürbar, vor allem... wir haben hier einen Kiosk noch bei uns in der Ecke.
0: Ja.
5: Der hat nur bis 19 Uhr offen und da sind halt viele meiner Freunde auch.
0: Ja.
5: Und wenn der zu hat, ist halt unser Treffpunkt weg. Weil da trifft sich irgendwie immer jeder und danach verteilen sie sich alle überall hin. Und wenn ich dann um 18 Uhr erst Feierabend habe, dann schaffe ich das nicht mehr dahin.
0: Ja, und dann, wo hängen die dann ab? Die müssen doch noch woanders sein.
5: Ja, die fahren entweder nach Hause dann oder, keine Ahnung, fahren ein paar Kilometer weiter weg, weil die Bock haben, Auto zu fahren. Und ich habe keine Lust, nach einer 1,5-2 Stunden Autofahrt dann noch weitere Kilometer zu fahren.
0: Ja, okay, gut, das verstehe ich auch wieder.
5: Und deswegen sage ich auf jeden Fall, dass mir Freizeit deutlich lieber ist als Geld.
0: Dann halten wir das mal so fest. Finde ich mutig, finde ich auch gut. Viele haben ja auch schon gesagt, dass es ihnen schwerfällt, dann einfach Nein zu sagen. Sie werden gefragt, kannst du mal hier eine Überstunde, kannst du da mal einspringen? Aber am Ende des Tages, ja, ist es vielleicht doch wichtiger, also öfters mal auf sich selbst zu hören. Was sagt mein Körper, ne? Was sagt mein Körper, was sagt mein Geist? Brauche ich da vielleicht doch lieber gerade eher die Pause, anstatt die 50 Euro mehr am Monatsende? Cedric, vielen Dank, dass du angerufen hast. Dir einen schönen Abend. Und vielleicht hören wir uns irgendwann wieder. Alles Gute dir.
5: Ja, danke.
0: Bis dann. Mach's gut. Ciao.
5: Bis dann.
0: So, war ein spannendes Thema. Wir hören uns heute Abend wieder ab 12 Uhr mit einem neuen Thema. Und ihr müsst mir noch verraten, worauf ihr am Freitag Lust habt. Sollen wir Geschichten-Bingo machen oder sollen wir statt Geschichten-Bingo lieber wieder Fragen machen, die so komplex sind, dass sie zu überraschenden Ergebnissen führen? Ich weiß gar nicht, wie ich das Ganze genannt habe damals. Muss ich nochmal nachgucken. Erstmal vielen Dank fürs Zuhören, fürs Mailschreiben und fürs Posten. Ich werde euch die Frage einfach in die WhatsApp-Gruppe stellen. Dann könnt ihr selber entscheiden. Und heute Abend hören wir uns wieder um 12 Uhr. Bis dahin, macht's gut. Tschüss.
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6: Ich bin Uli Reitinger. Heute stehen im politischen Berlin Personalien im Mittelpunkt. Die neue Kanzleramtsministerin Warken, der neue Gesundheitsminister Linnemann und der neue Verkehrsminister Bilger bekommen heute von Bundespräsident Steinmeier ihre Ernennungsurkunden. Außerdem wählt die Unionsfraktion nach dem Rücktritt von Jens Spahn heute einen neuen Vorsitzenden. Einziger Kandidat ist der bisherige Kanzleramtschef Thorsten Frei.
7: Mit Spannung wird hier in Berlin erwartet, wie viele Ja-Stimmen Frei heute bekommt. Und das liegt weniger an seiner Person als vielmehr an den Abläufen bei anderen Personalveränderungen, zum Beispiel im Verkehrsministerium. Speziell danach hatte es deutliche Kritik am Kanzler gegeben und es wird nicht ausgeschlossen, dass einzelne Abgeordnete unter anderem deshalb heute Frei ihre Stimme verweigern. Aus Berlin, Thomas Thonfeld.
6: Nach dem Anschlag am Rande des Christopher Street Days in Berlin ist die Debatte